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1: Es ist 3 Uhr. Am Mikrofon Christian Huber. Die Zahl der Musliminnen und Muslime in Österreich ist in den vergangenen 10 Jahren gestiegen. Das merkt man vor allem an den Wiener Schulen. An den Wiener Pflichtschulen steigt der Anteil der Schülerinnen und Schüler mit islamischem Glaubensbekenntnis, während der Anteil der Christen sinkt. FPÖ und ÖVP sehen Handlungsbedarf, berichtet Viktoria Waldecker.
2: Der Religionsunterricht an den Wiener Pflichtschulen hat sich verändert. Knapp 39% der Kinder haben im aktuellen Schuljahr ein islamisches Glaubensbekenntnis. Ihr Anteil ist damit weiter gestiegen. 36% der Wiener Pflichtschülerinnen und Schüler sind Christen. Diese Zahl ist rückläufig. Das sei nicht abrupt gekommen, sagt Andrea Pinz, Leiterin des Erzbischöflichen Amts für Schule und Bildung in Wien.
3: Sondern das ist eine demografische Entwicklung, die wir ja seit längerer Zeit auch beobachten können.
2: Weil die Zahl der christlichen Kinder sinkt, setze man an immer mehr Schulen auf kooperativen Religionsunterricht. In Wien würden aktuell in 160 Klassen katholische, evangelische und orthodoxe Kinder gemeinsam im Fach Religion unterrichtet. Rund ein Viertel der Pflichtschülerinnen und Schüler in Wien ist ohne Bekenntnis. Über alle Glaubensrichtungen hinweg nehmen 44% der Kinder nicht am Religionsunterricht teil.
1: Flugausfälle heute zum Wochenstart in Italien. Betroffen sind vor allem EasyJet und ITA Airways. Die Gewerkschaften streiken für bessere Bezahlung. Frühling ist Brutzeit, auch an den Häusern. Viele Vogelarten nutzen Fassaden und Dächer als Nistplätze. Bei Gebäudesanierungen kann das schnell zum Problem werden, berichtet Anke Mandl.
4: Meisen, Schwalben oder Mauersegler nisten oft in kleinen Öffnungen an Häusern oder unter Dächern. Oft erkennt man diese Brutplätze nicht auf den ersten Blick. Wer jetzt saniert oder umbaut, sollte deshalb genau hinschauen, sagt Romana Ull, Vizepräsidentin vom Österreichischen Naturschutzbund.
5: Die größte Gefahr besteht im Verschließen von Spalten, im Verschließen von Hohlräumen. Und das passiert vor allem im Bereich der Gebäudesanierung.
4: Wenn bei Bauarbeiten Zugänge verschlossen werden können, Nester zerstört oder Brutplätze unbrauchbar werden. Das ist auch strafbar. Hinweise auf aktive Vögel sind ein- und ausfliegende Altvögel oder viel Flugverkehr an der Fassade. Wer das bemerkt, sollte laut Ull prüfen, ob die Arbeiten wirklich jetzt nötig sind oder besser in den Herbst verschoben werden, wenn die Brutzeit dann vorbei ist.
1: Jetzt zum Wetter mit Michael Mattern.
6: Heute stellt sich das Wetter in Österreich um. Die Wolken überwiegen, nur im Osten und Südosten ist es noch zeitweise sonnig und im Laufe des Tages ziehen verbreitet Regenschauer und Gewitter auf, die stellenweise kräftig sein können. Der lebhafte Wind dreht auf West und die Temperaturen erreichen 15 bis 23, mit mehr Sonne ganz im Osten noch bis zu 25 und in 2000 Meter um 5 Grad. In der kommenden Nacht gibt es dann verbreitet Regen, einen massiven Temperatursturz und damit stellenweise Schnee bis knapp unter 1000 Meter. Morgen Dienstag zeitweise nass, sehr windig und extrem frisch.
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1: Es ist 4 Uhr, am Mikrofon Christian Huber. Nach dem tödlichen Hunter-Virus-Ausbruch auf dem Kreuzfahrtschiff Hondius sind gestern 94 Menschen ausgeflogen worden. Heute sollen die restlichen 24 Passagiere das Schiff verlassen und in die Niederlande zurückkehren. Damit ist die Sache aber noch nicht erledigt, berichtet in Spanien Maren Häusermann.
2: Die Covid-Pandemie hat den Menschen beigebracht, wie sie sich vor Viren schützen können. Man muss halt die Hygienevorschriften und die Distanzregeln einhalten. Doch das Hunter-Virus kann auch ohne auszubrechen großen Schaden anrichten, denn die Inkubationszeit kann bis zu 8 Wochen betragen. Auch für die Passagiere der Hondius heißt das, dass sie noch weitere 42 Tage in Quarantäne bleiben müssen. Die 14 Spanier, die sich mittlerweile in einem Militärkrankenhaus befinden, haben um psychologische Unterstützung gebeten. Und auch den Krankenschwestern ist ihre Rolle für die nächsten Wochen bewusst. Sie fühlen sich einsam. Wir versuchen mehr als Krankenschwestern zu sein. Auch Psychologinnen, alles.
1: AMS-Chef Johannes Kopf hofft, dass die Regierung beim AMS-Förderbudget nicht so stark kürzt, wie von der Arbeiterkammer befürchtet. In der ZIB 2 sagt Kopf:
3: Wir haben bei Älteren nicht das Problem, dass sie so oft freigesetzt werden. Das ist nicht der Fall. Die haben eigentlich sehr nachhaltige Karrieren. Wir haben eher das Problem, dass sie nicht eingestellt werden, während sie arbeitslos werden. Und dafür braucht es dann sozusagen treffsicher Eingliederungsbeihilfen. Drum auch, glaube ich, das Bekenntnis und der Kampf um ein gutes Budget des Arbeitsmarktservice. Das ist dann, würde ich sagen, zielgerichteter gefördert als pauschal.
1: Österreichs beste Tennisspielerin Anastasia Potapova setzt beim WTA 1000er-Turnier in Rom ihren Erfolgslauf fort und steht im Achtelfinale. Christoph Ott.
4: Die 25-Jährige setzt sich in der dritten Runde in 1,5 Stunden klar in 2 Sätzen mit 6:3 und 6:2 gegen Ludmila Samsonova durch. Für Potapova ist es bereits der 3. Sieg gegen die aktuelle Nummer 21 der Welt und meint nach dem Match, es war nicht leicht, so weit zu kommen. Sie schaut von Spiel zu Spiel und lebt einfach im Moment.
5: I mean, it was not easy, but I just try to go one by one, to not look forward and to stay in the moment.
4: Im Achtelfinale trifft die Österreicherin heute Nachmittag nun mit der Weltranglisten 5. Jessica Pegula aus den USA auf die nächste Topspielerin und zeigt sich vor dem Duell optimistisch.
5: I think if you feel confident and physically good, I think anything can happen with anyone on tour.
4: Ich denke, wenn man selbstbewusst ist und sich körperlich gut fühlt, kann man jede auf der Tour schlagen, so Potapova.
1: Jetzt zum Wetter mit Michael Mattern.
6: Die neue Woche bringt eine markante Wetterumstellung. Es wird feuchter und deutlich kühler. Im Osten und Südosten gehen sich heute zwar mit ein paar Sonnenstunden noch einmal bis zu 25 Grad aus, meist hat es aber nur mehr 15 bis 23 in 2000 Meter um 5 Grad. Dazu ziehen heute immer mehr Wolken, Regenschauer und Gewitter auf, die am Nachmittag stellenweise kräftig sein können. Auch in der kommenden Nacht und morgen Dienstag ist es zeitweise nass. Dazu sehr windig und markant kälter mit Schneefall bis etwa 1000 Meter. Erst am Nachmittag gibt es dann auch etwas Sonne.
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1: Mit Rosanna Zara am Mikrofon. Die Regierung plant Kürzungen bei klimaschädlichen Subventionen. Gemeint sind vor allem Steuerbegünstigungen, die eher zu mehr Verbrauch von Öl und Gas beitragen als zu weniger. Details werden noch erarbeitet. Peter Daser berichtet.
2: Schon 2022 hat das WIFO eine Analyse sogenannter klimakontraproduktiver Subventionen veröffentlicht. Allen voran war das die Steuerbegünstigung für Diesel. Es ging über das Pendlerpauschale bis hin zu kostenlosen CO2-Zertifikaten. Alles zusammen kostet das den Staat pro Jahr zwischen 4 und 5,5 Milliarden Euro. NEOS-Chefin Außenministerin Beate Meindl-Reisinger sagte gestern in der Pressestunde:
3: Es ist ganz klar der Fahrplan beschlossen, dass wir auch klimaschädliche Subventionen zurückfahren.
2: Welche ist noch offen? Dazu gibt es derzeit eine Arbeitsgruppe im Finanzministerium. Als unwahrscheinlich gilt, dass die Steuerbegünstigung auf Diesel gestrichen wird. Schließlich versucht die Bundesregierung derzeit, mittels Spritpreisbremse Treibstoff sogar billiger zu machen.
1: US-Präsident Trump lehnt den Vorschlag des Iran zur Beendigung des Krieges ab. Dieser sei völlig inakzeptabel, schreibt Trump, ohne Details zu nennen. Laut iranischen Staatsmedien fordert Teheran unter anderem Reparationszahlungen von den USA. Nach dem Hantavirus-Ausbruch auf dem Kreuzfahrtschiff Hondius sind erste Passagiere in ihre Heimatländer zurückgekehrt. Sondermaschinen haben die Betroffenen aus Teneriffa ausgeflogen. 3 Passagiere sind an dem Virus gestorben, 3 weitere Infektionen sind bisher bestätigt. Österreichs Tennisnummer 1 Anastasia Potapova setzt beim WTA 1000-Turnier in Rom ihren Erfolgslauf fort. Sie steht im Achtelfinale. Christoph Ott.
4: Die 25-Jährige setzt sich in der dritten Runde in 1,5 Stunden klar in 2 Sätzen mit 6:3 und 6:2 gegen Ludmila Samsonova durch. Für Potapova ist es bereits der 3. Sieg gegen die aktuelle Nummer 21 der Welt und meint nach dem Match, es war nicht leicht, so weit zu kommen. Sie schaut von Spiel zu Spiel und lebt einfach im Moment.
5: I mean, it was not easy, but I just tried to go one by one, to not look forward and to stay in the moment.
4: Im Achtelfinale trifft die Österreicherin heute Nachmittag nun mit der Weltranglisten 5. Jessica Pegula aus den USA auf die nächste Topspielerin und zeigt sich vor dem Duell optimistisch.
5: I think if you feel confident and

0: physically good, I think anything can happen with anyone on tour.
1: Ich denke, wenn man selbstbewusst ist und sich körperlich gut fühlt, kann man jede auf der Tour schlagen, so Potapova.
2: Das waren die Nachrichten mit Rosanna Zara.
3: Und wettertechnisch muss man sagen, heute alles dabei, von der Sonne bis zum Geniesel.
4: Na, es wird einfach unbeständig, ja, mit einigen Wolken und längeren sonnigen Phasen. Die gibt es am ersten im Süden. Ab Mittag schaut es dann überall nach Regen aus. Gewitter können da auch dabei sein und die könnten im Nord- und Mittelburgenland sogar kräftig ausfallen. Der Wind aus Südwest wird am Nachmittag lebhaft und das alles bei Temperaturen von 19 bis 24 Grad. 15 Grad hat es jetzt gerade im Moment bei Ihnen in Neusiedl am See und in Lutzmannsburg. 16 sind es in Güsting. Eisenstadt meldet uns 14 Grad. Ebenso in der Nachbarschaft Wien 14 Grad und in Graz 13 Grad.
3: 3 Minuten nach 5 ist es. Der Radio Burgenland Verkehrsservice, der ist kurz und gut keine Störungen gemeldet worden.
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3: Schönen guten Morgen und jetzt geht's wirklich los. Einerseits eine kurze Woche, andererseits geht sie los, die Song Contest Woche.
4: Und wir gehen mit ganz viel Musik in die neue Woche, in diese Song Contest Woche, eben mit Song Contest Musik und mit all ihren anderen Lieblingshits.
3: Zum Beispiel aus Dirty Dancing, Bill Medley und Jennifer Warnes. Guten Morgen.
4: Guten Morgen.

Unser bester Falco auf Radio Burgenland, der Kommissar 11:55. Schönen guten Morgen mit einem kurzen Abstecher nach Italien. Eros Ramazzotti, Dovece Musica. Guten Morgen.

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0: Forever in Blue Jeans. Schönen guten Morgen mit Radio Burgenland. Schönen Montag, kurz nach 17:15. Gut erholt vom Muttertag, liebe Mamas. Für viele heißt es an diesem Tag ja entspannen und sich auch einmal verwöhnen lassen.
1: Anders schaut es im Gastgewerbe aus. Vielleicht waren Sie ja auch essen, zum Beispiel im Gasthof Sommer Vukovic in Großmürbisch. Dort steht nämlich die Wirtin Gisela auch am Muttertag selbst in der Küche. Unterstützung bekommt sie jedes Jahr von ihren Schwestern, die natürlich ebenfalls alle Mamas sind.
2: Es ist wie das ganze Jahr oder schon seit meiner Kindheit. Wir sind das gewohnt, wie die ganze Familie schaffen oder schauen, dass wir den Müttern einen schönen Tag machen.
3: Wenn es gern arbeitet, ist der Tag egal. Ob es 40 Grad oder ob es regnet, du musst gern das machen.
4: Und da ist auch wurscht, ob der Muttertag.
3: Ja, sicher. Sicher, wirklich. Wenn man was Gutes tut für andere, weil das die essen können, ist das auch schon ein Muttertag. Ne?
0: Der Muttertag läuft für die Schwestern zwar ein bisschen anders ab, auf ein Geschenk muss Gisela aber nicht verzichten. Von ihren Kindern gibt's helfende Hände.
5: Wir sind so aufgewachsen und meine Schwester hilft meistens im Service bzw. in der Küche und mich findet man eher in der Schank.
1: Für Mama Gisela ist das natürlich das schönste Geschenk.
2: Es ist das große Geschenk schon mal, dass sie Zeit opfern. Die müssen extra von Wien rein, müssen morgen wieder in den Job sein und das finde ich schon toll. Und es ist ja nicht so, dass sie sagen, Mama, du kannst eine Angestellte leisten. Nein. Mir gefällt es so, dass nicht Angestellte kommen müssen, sondern meine Kinder mir diese Freude machen.
0: Ja, und da sieht man wieder, die schönsten Geschenke kann man nicht kaufen. Mhm. So ist das. Alles Liebe allen Müttern.

0: Viel besser geht's nicht. Schönen guten Morgen mit Cyndi Lauper auf Radio Burgenland. All through the night am Montag. Wir haben den 11. Mai. Es ist genau 5.30 Uhr. Zeit für unsere Schlagzeilen.
1: Mit Günter Welz. Schönen guten Morgen. Bei der Zentralmatura ist heute Mathematik.

0: Musik an der Reihe. Für viele ein sogenanntes Angstfach an den allgemeinbildenden Hörenschulen, AHS, müssen alle Schülerinnen und Schüler in Mathematik antreten. Österreichweit werden heute rund 40.700 Mathematik-Matura-Aufgabenhefte verteilt. Eine Matura-Reportage aus Neusiedl am See sehen Sie am Abend in Burgenland heute ab 19 Uhr in ORF 2. Im Bezirk Neusiedl am See ist der Nationalpark Radweg NP1 offiziell eröffnet worden. Auf einer Strecke von 150 Kilometer geht es auf neu ausgeschilderten Strecken durch alle Gemeinden des Nationalparks, sagt Patrick Hirner von der Erlebnisregion Neusiedlersee. Im Herbst soll der Radweg auf ungarischer Seite bis Kapuvár verlängert werden. Und die Oberwart Gunners haben sich im Halbfinale der Basketball-Superliga eindrucksvoll für die klare Niederlage in Spiel 1 gegen BC Vienna revanchiert. Die Gunners feiern in Wien einen 89-77 Erfolg. In der Halbfinalserie steht es jetzt 1-1. Und jetzt geht's weiter mit dem Wetter.
1: Der heutige Tag hat wettermäßig alles zu bieten. Es wird unbeständig mit Sonne und Wolken, mit Regen und Gewittern ab Mittag. Im Norden und Mittelburgenland können die auch noch stark ausfallen. Der Wind aus Südwest wird am Nachmittag lebhaft und 19 bis 24 Grad sind angekündigt. Im Moment Mönchhof 16 Grad, Lackenbach 14, Marktneuhod ist 13, in Großmürbisch hat es 14 und in Eisenstadt 15 Grad.
2: 5.32 Uhr ist es. Der Radio Burgenland Verkehrsservice, der ist kurz und gut, keine Störungen gemeldet worden.
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1: Willkommen an diesem Montag.
2: Schönen guten Morgen mit Julian Lennon.

0: Stones zum Aufstehen um 5 Uhr und 39 Minuten. Schönen guten Morgen bei Radio Burgenland. Musik verbindet. Der Eurovision Song Contest bringt diese Woche wieder tausende Menschen zusammen und allein in Wien werden bis zu 100.000 Gäste erwartet. Sie wollen halt Teil des ESC sein und weil Musik hören einfach gut tut.
1: Genau.
0: Olivier Dantine, Superintendent der Evangelischen Kirche für Salzburg und Tirol.
2: Musik hat heilende Wirkung auf Körper und Seele. Ich glaube, dass auch deswegen ein großer Musikevent wie der Eurovision Song Contest diese Woche in Wien so große Anziehungskraft hat. Von dieser Heilkraft wusste übrigens schon die Bibel zu berichten. Der spätere König David kam an den Hof seines Vorgängers Saul, um mit seinem Harfenspiel einen bösen Geist von Saul zu vertreiben. Vermutlich war damit eine Depression gemeint. Dass Musik sich wohltuend auswirkt, erfahren viele Menschen. Musik kann beruhigen, aber auch anregen. Sie kann entspannen und manchmal sogar Schmerzen lindern. In der Rehabilitation von Schlaganfallpatienten oder in der Behandlung von Alzheimer-Patienten zum Beispiel konnte die positive Wirkung der Musik festgestellt werden. Das alles zeigt, dass Musik viel mehr am Menschen anspricht als nur das Gehör. Musik geht zwar durchs Ohr rein, aber berührt den ganzen Menschen in Körper und Seele. Es gibt auch Musik, bei der schafft es niemand, ruhig sitzen zu bleiben. Auch deswegen spielt Musik für die religiöse Erfahrung von Menschen eine ganz wichtige Bedeutung. Denn anders als das gesprochene Wort wird bei der Musik viel deutlicher. Ich als Ganzes, nicht nur mein Denken, auch meine Gefühle, mein Körper sind von Gott angesprochen.

0: Das ist Joe Cocker, What Becomes of the Broken Hearted. Einen wunderschönen guten Morgen am Montag. Kurz nach 5:45 muss man sagen, schon ein Wahnsinn, was diese Burschen da leisten. Der LASK mit Trainer Didi Kübauer ist den nächsten Schritt auf dem Weg zum ersten Meistertitel und jetzt halten Sie Ihre Ohren fest, seit 1965 gegangen.
1: Die Linzer haben am Sonntag in der vorletzten Runde der Bundesliga vor vollem Haus gegen Salzburg mit 2:1 gewonnen und bleiben jetzt 2 Punkte vor Sturm Graz.
0: Didi Kübauer, wie war's?
2: Schwer. Das haben wir ja vor dem Spiel schon gewusst. Für Salzburg war es die letzte Chance, dass sie zurückkommen können. Und das war unser Ziel, dass sie nicht mehr zurückkommen können. Vom Spiel selbst muss ich sagen, Salzburg war optisch überlegen, hat wenig gehabt. Und mit dem Doppelschlag von uns, würde ich sagen, haben wir das Spiel erst in den Griff bekommen. Und waren auch zweite, haben sie dann ganz gut drin. Und da haben wir es verpasst, meines Erachtens, dass wir einen Konter besser ausspielen. Weil dann, wenn es drin gestanden war, dann hätte es eine Tor, war genau wurscht gewesen, würde ich sagen. Aber es war ein Sieg von der Mentalität, es war ein Sieg. Auch wenn sehr viel Stress vorhanden war bei den Jungs, aber sie haben den gut vorbereitet.
0: So, jetzt habe ich mit Linz eigentlich überhaupt nichts am Hut. Aber irgendwie wünsche ich dem Didi Kübauer jetzt schon, dass er da durchzieht.
1: Ja, selbstverständlich.
0: Das wäre die absolute Wahnsinnsleistung. Nächste Woche geht's halt gegen die Besten, gegen die Austria. Aber das ist ein anderes Thema.

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1: Mit Rosanna Zara am Mikrofon. Die Zahl der Musliminnen und Muslime in Österreich ist in den letzten 10 Jahren gestiegen und das macht sich auch an den Wiener Schulen bemerkbar. Der Anteil der Schülerinnen und Schüler mit islamischem Glaubensbekenntnis steigt. FPÖ und ÖVP sehen hier Handlungsbedarf. Viktoria Waldecker berichtet.
2: Der Religionsunterricht an den Wiener Pflichtschulen hat sich verändert. Knapp 39% der Kinder haben im aktuellen Schuljahr ein islamisches Glaubensbekenntnis. Ihr Anteil ist damit weiter gestiegen. 36% der Wiener Pflichtschülerinnen und Schüler sind

0: Christen. Diese Zahl ist rückläufig. Das sei nicht abrupt gekommen, sagt Andrea Pinz, Leiterin des Erzbischöflichen Amts für Schule und Bildung in Wien.
1: Sondern das ist eine demografische Entwicklung, die wir ja seit längerer Zeit auch beobachten können.
0: Weil die Zahl der christlichen Kinder sinkt, setze man an immer mehr Schulen auf kooperativen Religionsunterricht. In Wien würden aktuell in 160 Klassen katholische, evangelische und orthodoxe Kinder gemeinsam im Fach Religion unterrichtet. Rund ein Viertel der Pflichtschülerinnen und Schüler in Wien ist ohne Bekenntnis. Über alle Glaubensrichtungen hinweg nehmen 44% der Kinder nicht am Religionsunterricht teil.
2: Bundespräsident Alexander Van der Bellen reist diese Woche gleich zweimal in die Slowakei. Heute trifft er seinen Amtskollegen Peter Pellegrini in Bratislava. Morgen nimmt er dann am jährlichen Dreiertreffen mit Pellegrini und dem tschechischen Präsidenten Petr Pavel im sogenannten...
3: Ist nach dem 4:2-Sieg gestern in Hartberg die Ausgangsposition klar. In der letzten Runde in Graz ging Rapid siegen und gleichzeitig der Wiener Austria die Daumen drücken.
4: Der LASK hat was zu verlieren, wir haben eigentlich nur was zum Gewinnen. Im Endeffekt schauen, ob es reicht.
3: Und dahinter kämpfen der dritte Salzburg, der vierte Austria und die fünf platzierten Rapidler in der letzten Runde um den Europacup. Die Plätze 3 und 4 haben ihr Ticket sicher. Der fünfte muss noch ins Playoff gegen eine Mannschaft aus der Qualifikationsgruppe.
2: Das waren die Nachrichten mit Rosanna Zara.
5: Wechselhaft wird heute das Wetter.
6: Den Regenschirm einpacken ist eine gute Idee heute. Es wird unbeständig mit Sonne und Wolken und mit Regen. Auch kräftige Gewitter sind heute möglich. Der Wind bleibt uns weiterhin erhalten und zwar kommt er kräftig aus Südwest. Temperaturen heute 19 bis 24 Grad. In Andau hat es jetzt 15 Grad. Die anderen Wetterstationen melden uns folgendes. Hornstein 16, Neudorf-Wellernsee 15 Grad, in Rechnitz 14 und in Eisenstadt ebenfalls 15 Grad.
5: 6:03, der Radio Burgenland Verkehrsservice hier. Im Burgenland alles gut, aber in Wien dauert es 10 Minuten länger auf der Tangente Richtung Graz. Zwischen Hirstetten und der Praterbrücke und die Hütteldorfer Straße ist zwischen dem Gürtel und dem Vogelweidplatz, da wo die Wiener Stadthalle steht, für den Song Contest gesperrt. Ausweichen ist über die Märzstraße möglich.
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6: Und mit ihren Lieblingshits zum Aufstehen. Schönen guten Morgen.
5: Schönen guten Morgen. Da hätten wir Olivia Newton-John, da hätten wir Queen, da hätten wir Steffi Werger. Und wir haben natürlich Song Contest. Morgen ja schon das erste Halbfinale. Die skurrilsten Momente des Song Contests hören wir in Kürze. Genau.

0: Wien. Schönen guten Morgen, Radio Burgenland hier, kurz vor 6:45 am Montag. Hoffen wir, dass Sie reich sind. Bei der aktuellen Ziehung von Lotto 6 aus 45 hat allerdings niemand die richtige Zahlenkombination getippt. Das bedeutet Jackpot bei der nächsten Ziehung.
1: Gestern sind folgende Lotto-Gewinnzahlen ermittelt worden. 1, 4, 15, 19, 28, 34 und die Zusatzzahl 37, wie immer alles ohne Gewehr.
0: Am Mittwoch dann viel, viel Glück. Ein junges, aufstrebendes Moderatorentalent führt Sie da vielleicht zu den Millionen.

0: Christina Stürmer, ich liebe. Schönen guten Morgen mit Radio Burgenland. Kurz nach 6:45 am Montag. Zum Beispiel russische singende Omas. Zum Beispiel.
1: Der Eurovision Song Contest 2026.
0: Diese russischen singenden Omas mit einem tanzenden Backofen. Aufreizende Butterstampferinnen aus Polen. Ein singender Truthahn. Das haben wir alles schon gesehen beim Eurovision Song Contest.
2: Und da hat es in der 70-jährigen Geschichte dieses Bewerbes dann doch einige schräge, schrille und skurrile Darbietungen gegeben.
0: Hey, war gar nicht so schlecht.
2: Wie nämlich letztes Jahr Tommy Cash mit genau. Der überlangen Krawatte und dem Ausdruckstanz der anderen Art, ja. Aber auch Einradfahrer mit Zipfelmützen, gelbe Bananenwölfe oder strickende Bräute waren da dabei.
0: Und das waren noch lange nicht alle skurrilen Song Contest-Momente. Marin Belakovic.
3: Ja, die gibt's wie Sand am Meer. Zwar weniger in den braven Anfangsjahren, aber ab Ende der 70er, da werden die skurrilen Momente mehr und mehr. Mit dem Genghis Khan aus Deutschland 1979 oder einem Pinguin auf der Bühne 1980 für Luxemburg. Und Hasel und Katzen waren bekannterweise auch dabei. Einer der skurrilsten und besten österreichischen Beiträge, Alf Peuer 2003, Platz 5. Aber die Krone in Bezug auf schräge Auftritte, die geht einmal an Sie. An Lordi, die Sieger von 2006 aus Finnland mit ihren erschreckenden Monster-Outfits von Kopf bis Fuß und der wahrscheinlich bis heute schrägste und unvergessenste ESC-Moment, das ist der hier. Der ukrainische, sinnbefreite Beitrag aus 2007 von der schrillen Kunstfigur Verka Serduchka im silbernen Glitzer-Outfit mit dem großen Silberstern auf dem Kopf, aber auch mit einem möglicherweise provokanten Refrain, da wird bis heute spekuliert. Weil das Wort für mongolische Butter, wie der Songtitel auch heißt, Lascha Tumbai, konnte und kann auch bis heute als Russia Goodbye verstanden werden, also als Russland auf Wiedersehen und wäre dann politisch. Aber wie auch immer, inzwischen dieser Auftritt fast schon ikonisch.
4: Okay, Happy End.
0: Na, da können wir gespannt sein, was uns da heuer erwartet. Ich hoffe, die Teilnehmerinnen und Teilnehmer enttäuschen uns nicht. Eine strickende Braut mit einem einradfahrenden Pinguin.
2: Zum Beispiel.
0: Nehmen wir.
2: Wär hübsch.
0: Morgen

0: Stefanie Werger, schönen guten Morgen am Montag. Radio Burgenland hier am 11. Mai. 6.30 Uhr ist es, unsere Nachrichten.
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2: Mit Günter Welz, schönen guten Morgen. Das Burgenland hat sich in der Vergangenheit zum Radlerland entwickelt. Ein weit verzweigtes Wegenetz durchzieht das gesamte Land. Nun wurde es erweitert, nämlich um den Nationalpark Radweg NP1, der neue Gästeschichten ansprechen soll, berichtet Stefan Schinkowitsch.
3: Der Nationalpark Radweg NP1 führt auf einer Strecke von 150 Kilometern durch alle Nationalparkgemeinden des Bezirks Neusiedl am See, entlang der Steppenlandschaft vorbei an Salzlacken und dem Schilfgürtel, ebenso wie an kulturellen Denkmälern wie der Basilika

0: Frauenkirchen oder dem Schloss Halbturn, erklärt der Mitinitiator des Projekts Nationalpark Radweg NP1, Patrick Hirner von der Erlebnisregion Neusiedlersee.
1: Ich glaube, dass das einfach ein Riesenpotenzial bei uns noch hat, vor allem auf dieser Seite des Sees. Es gibt den Nationalpark, aber es gibt eine ganze Nationalparkregion und wir wollen einfach die Schönheiten, die Besonderheiten der ganzen Region hier auch zeigen.
0: Die Strecke ist eine Mischung aus asphaltierten Wegen und gut befahrbaren Schotter- und Naturwegen, so Hirner. Naturbeobachtungsplätze und Aussichtspunkte laden zum Verweilen ein. Im Herbst soll dann der Nationalpark Radweg NP1 um 50 Kilometer in Ungarn erweitert werden. Dann wird die Route durch nahezu unberührte Natur in die Kleinstadt Kapuvár führen.
2: Bei der Zentralmatura ist heute Mathematik an der Reihe. Für viele ein sogenanntes Angstfach. An den allgemeinbildenden höheren Schulen der AHS müssen alle Schülerinnen und Schüler in Mathematik antreten. Österreichweit werden heute fast 41.000 Mathematik-Matura-Aufgabenhefte verteilt. Eine Matura-Reportage aus Neusiedl am See sehen Sie am Abend im Burgenland heute ab 19 Uhr, ORF 2. Die Oberwart Gunners haben sich im Halbfinale der Basketball-Superliga eindrucksvoll für die klare Niederlage in Spiel 1 gegen den BC Vienna revanchiert. Die Gunners feiern in Wien einen 89-77 Erfolg. Einzelheiten von Michael Gutmann.
3: Die Oberwarter zeigen vor allem in den ersten beiden Vierteln eine defensiv ausgezeichnete Leistung. Zur Pause führen die Gunners schon mit 21 Punkten. Nach der Pause bemüht sich der BC Vienna um eine Wende. Näher als 10 Punkte kommt der Titelfavorit aus Wien aber nicht. Ian Martinez mit 25 und Kapitän Sebastian Käferle mit 19 Punkten sind die herausragenden Werfer. Gunners Trainer Horst Leitner.
4: Unsere größte Fähigkeit, wir lernen manches Mal sehr, sehr schnell. Wir mussten sehr, sehr schnell lernen, das haben wir jetzt umgesetzt. Wir haben dieses Mal 40 Minuten gespielt und wir haben dann auch dem Druck standgehalten, den Wien halt ausüben kann.
3: In der Halbfinalserie steht es jetzt 1:1. Am Donnerstag treffen die Teams in Oberwart wieder aufeinander. Kapitän Sebastian Käferle.
5: Wir haben in der ersten Trainingswoche gesagt, wir wollen ein Spiel von den ersten zwei uns holen. Das haben wir geschafft. Jetzt heißt es regenerieren, sehr gut regenerieren und am Donnerstag geht's weiter.
3: Die Halbfinalserie der Oberwart Gunners geht zumindest über 4 Spiele, denn 3 Siege sind zum Finaleinzug nötig. Kapfenberg kann schon im dritten Spiel den Finaleinzug fixieren. Die Bulls gewinnen in Graz 88-83 und stellen auf 2:0 in der Serie.
2: Michael Gutmann hat berichtet, jetzt geht's weiter mit dem Wetter.
6: Krottendorf 12 Grad im Moment, Glasing und Nebersdorf 14 Grad, in St. Margarethen und Deutsch-Jahndorf hat 16 Grad und in Eisenstadt 14. Das Wetter, das kann sich heute nicht entscheiden, nämlich zwischen Wolken und Sonne, zwischen Trocken und Regen. Ab Mittag tauchen nämlich Regenschauer und Gewitter auf und die können vor allem im Nord- und Mittelburgenland auch kräftig sein. Es wird aber recht mild heute mit 19 bis 24 Grad.
7: 6.34 Uhr ist es. Der Radio Burgenland Verkehrsservice hier im Burgenland. Alles gut, aber in Wien dauert es eine Viertelstunde länger auf der Tangente Richtung Graz zwischen Hirstetten und Praterbrücke. Und die Hütteldorfer Straße ist zwischen dem Gürtel und dem Vogelwertplatz für den Song Contest gesperrt. Ausweichen können Sie hier über die Märzstraße.
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6: Schön, dass Sie mit uns aufstehen.
7: Guten Morgen jetzt mit Ricky e Poveri. Schöne Grüße aus Italien. Ganz genau so ist es. Schönen Montag.
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0: Danke, Elvis. Schönen guten Morgen, Radio Burgenland am Montag 6:50. Wenn es doch nur Geruchsradio gäbe, dann könnten wir jetzt riechen den echten Vorarlberger Käse in den Käsespätzle, die bei uns in Antau serviert worden sind.
1: Und nicht nur das, dazu hat es auch einen eigens kreierten Licht ins Dunkelwein gegeben. Eine Genussaktion für den guten Zweck, Verena Mühl.
2: Ganze 700 Kilometer. Eine Strecke wohlgemerkt. Hat die Delegation aus Vorarlberg auf sich genommen, um Spenden für Licht ins Dunkel zu sammeln. Für Initiator René Winkel eine Herzensangelegenheit.
3: Das ist eine ganz tolle Geschichte, weil ich sage, uns geht's gut. Und wenn wir da ein bisschen etwas an die Bevölkerung zurückgeben dürfen, wo es nicht so gut geht, ist das eine ganz tolle Herzensangelegenheit.
2: Die Partygäste kommen dabei auf ihre Kosten. Neben dem eigenen Licht ins Dunkelwein wurden auch Vorarlberger Kässpätzle verkostet.
4: Spitze, wirklich spitzig.
5: Also der Käse, glaube ich, ist ganz anders wie im Burgenland.
6: Der ist sehr würzig, der Käse, was sehr gut ist.
7: Und passen Sie zusammen mit dem burgenländischen Wein?
6: Mit dem Rotwein, perfekt.
8: Ich bin aber ein Rosé.
9: Das passt sicher ganz gut zusammen. Also das mit diesem, das ist doch ein geschmackiger Wein und das deftigere von den Kässpätzle, das ist sicherlich eine ganz gute Kombination.
10: Weltklasse. Ganz, ganz super. Der Burgenländer-Spritze dazu, dann kannst du es essen zu jeder Tages- und Nachtzeit.
2: Da harmoniert es also nicht nur für den guten Zweck, sondern auch noch kulinarisch.
0: Genau, Kässpätzle zum Frühstück, das werden wir uns morgen richten.
1: Und eine Spritze dazu.
0: Genau.

0: Whitney Houston, How Will I Know? 10 Minuten vor 7 ist es. Schönen guten Morgen am Montag. Johnny Cash, Ring of Fire, bitte gern geschehen. Schön, dass Sie mit Radio Bund sind.
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0: 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Es ist 7 Uhr.
1: Mit Rosanna Zara am Mikrofon. Kein Durchbruch ist beim Iran-Krieg in Sicht. Das iranische Regime hat über den Vermittler Pakistan auf den US-Vorschlag geantwortet. Der genaue Inhalt ist zwar nicht bekannt, US-Präsident Trump ist aber jedenfalls nicht zufrieden, berichtet aus Washington Christoph Kohl.
2: Die iranische Antwort auf seinen Friedensplan sei inakzeptabel, schreibt Donald Trump online. Was genau ihn daran stört, sagt der US-Präsident aber nicht. Auch nicht, ob er die Verhandlungen weiter fortführen will. Der Krieg sei nicht beendet, sagt unterdessen Israels Premierminister Benjamin Netanyahu in einem Interview mit der CBS-Sendung 60 Minutes.
3: I think it accomplished a great deal, but it's not over.
2: Denn es gäbe noch immer Nuklearmaterial, angereichertes Uran, das aus dem Iran entfernt werden müsse.
3: Because there's still nuclear material, enriched uranium that has to be taken out of Iran.
2: Der US-Präsident droht indes dem Regime erneut, dem Iran werde das Lachen noch vergehen, so Trump auf Truth Social.
1: Bei den laufenden Budgetverhandlungen ist der Spardruck groß. Die Arbeiterkammer befürchtet, dass auch bei den Mitteln für das Arbeitsmarktservice gekürzt werden könnte. AMS-Chef Johannes Kopf zeigt sich da optimistischer. Es braucht

0: brauche gezielte Förderungen, etwa bei älteren Arbeitslosen.
1: Wir haben bei Älteren nicht das Problem, dass sie so oft freigesetzt werden. Das ist nicht der Fall. Die haben eigentlich sehr nachhaltige Karrieren. Wir haben eher das Problem, dass sie nicht eingestellt werden, während sie arbeitslos werden. Und dafür braucht es dann sozusagen treffsicher Eingliederungsbeihilfen. Drum auch, glaube ich, das Bekenntnis und der Kampf um ein gutes Budget des Arbeitsmarktservice. Das ist dann, würde ich sagen, zielgerichteter gefördert als pauschal.
0: Sagt der RMS-Chef in der ZIP2 gestern. In den Schulen geht die Zentralmatura weiter. Heute steht Mathematik auf dem Plan, das Fach mit der höchsten Fünferquote. Österreichweit wird mit mehr als 40.000 Antritten gerechnet. Nach der Eröffnung gestern Abend am Wiener Rathausplatz startet der Song Contest heute auch in der Wiener Stadthalle. Am Abend werden dort erstmals rund 11.000 Fans hinkommen, um noch vor dem Fernsehpublikum das erste Semifinale zu sehen. Damit hat jetzt auch dort der große Polizeieinsatz begonnen. Peter Treubenbacher.
2: Scharfschützen beziehen Stellung, Antiterroreinheiten rüsten sich für den Ernstfall und es gibt Straßensperren. Drei Dinge sollte ab heute jeder wissen, der in diese Gegend kommt, sagt Paul Eidenberger vom Innenministerium.
3: Das erste ist ein sicherheitspolizeiliches Platzverbot, das zweite ist eine Durchsuchungsanordnung und das dritte ist ein absolutes Verbot von jeglichen Drohnen, dass man die nicht steigen lassen darf.
2: Besucher der Stadthalle müssen sich zudem ausweisen, sie müssen einen Sicherheitscheck absolvieren und dürfen keine Tasche mitnehmen, auch keine kleine. Song Contest-Sprecherin Brigitte Uitz-Dahlinger.
4: Rundherum gibt es Locker, da kann man dann die Sachen einsperren, die kann man im Vorhinein idealerweise buchen. Oder eben, wenn man dann wirklich tatsächlich Sachen mit hat, die man eben nicht mit hineinnehmen kann, dann kann man sie im Locker einsperren.
2: Bei der gestrigen Eröffnung am Rathausplatz hat das viele überrascht und für lange Schlangen gesorgt.
0: Das waren die Nachrichten mit Rosanna Azara. Das Wetter.
5: Da wird wechselhaft, Sabine Lentsch.
6: Regen ist in Sicht nämlich, gut für die Natur, ja. Hoffentlich nicht zu viel, denn im Nord- und Mittelburgenland kann das Ganze kräftig ausfallen mit Gewittern und sogar Hagel. Später sind dann auch im Süden Regen und Gewitter möglich. Der Wind heute mäßig bis lebhaft aus Südwest bis Süd und zeitweise ist es heute auch spül und es wird warm mit 21 bis 25 Grad. Bei Ihnen daheim in Neudorf, bei Gattendorf hat es jetzt 16 Grad. 14 Grad sind es in Neckenmarkt und Welgersdorf. Heiligenkreuz im Lafnitztal meldet 15 und in Eisenstadt hat es 14 Grad.
5: 7:03. Der Radio Burgenland Verkehrsservice hier. In und um Eisenstadt geht es langsam los an den neuralgischen Stellen. Immer mehr Verkehrsaufkommen. In Wien dauert es eine Viertelstunde länger auf der Tangente Richtung Graz zwischen Hirschsteppen und der Praterbrücke. A4 Ostautobahn Richtung Wien zwischen dem Knoten Schwechat und der Simmeringer Heide steht ein defektes Auto am rechten Fahrstreifen. Da baut sich Stau auf und die Hütteldorfer Straße ist zwischen dem Gürtel und dem Vogelweidplatz für den Song Contest gesperrt. Ausweichen können Sie über die Märzstraße.
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5: Schönen guten Morgen. Wie gerade gehört, starten wir jetzt hinein, so wirklich in die Zielgerade unserer Song Contest-Woche.
6: Morgen ist das erste Semifinale und dann geht Schlag auf Schlag bis Samstag weiter.
5: Gestern war schon der sogenannte türkise Teppich. Wie der genau war in Wien am Rathausplatz, hören wir in Kürze. Schönen guten Morgen.
6: Schönen guten Morgen.

Bryan Adams, Cloud Number 9. Einen wunderschönen guten Morgen. Sie hören Radio Burgenland am Montag. 7:11. Ja, einen der besten Songs, die wir haben. Ja, höchstwahrscheinlich schon. Supertramp, The Logical Song.

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0: Die Kurt Gober Band, wenn ich bei dir bin. Schönen Montag mit Radio Burgenland.
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0: Willkommen in der Song Contest Woche. Das ist seit gestern noch alles ganz offiziell. Gestern ist die ESC-Woche am türkisen Teppich in Wien eröffnet worden.
2: Und es war ein Auftakt voller Glitzer, voller Emotionen, Festroben und eine wirklich bunte Show voller Gefühle. Die Highlights daraus hat Marin Berlakovic zusammengefasst.
3: Are you ready, Eurovision?
4: Definitiv ja, nach dem gestrigen Auftakt am türkisen Teppich, wo es auch viele schöne Worte an die Song Contest Stadt Wien und an Österreich zu hören gegeben hat.
5: It's lovely, everyone is so welcome. I'm so enjoying to be here.
6: I love you, Vienna!
4: Und dazu hat es viel Glamour und auch ein paar extravagante Outfits gegeben, die auch an Lady Gaga erinnert haben. Das Haarkapuzenkleid zum Beispiel von Montenegro oder das Kleid der Bulgarin mit Haaren an den Ärmeln oder auch ein Rosensakko vom Teilnehmer aus Malta. Alles dabei am Eurovision-Laufsteg vor historischer Kulisse und riesiger Fanmenge. Und das hat bei vielen ESC-Stars für Gefühlsexplosionen gesorgt.
7: This is a dream.
8: Che emozione grande.
9: So lovely to be here.
10: And this is so incredible. This is so huge. So many people. They're all like smiling.
11: Es ist so schön, so viele Menschen, so gute Energie.
12: It's so amazing.
9: Amazing.
4: Und auch amazing war der Moment, als unser Starter Cosmo am türkisen Teppich aufgetaucht ist. Da ist ein Handymeer unter den Fans in die Höhe gegangen.
13: Welcome home, Cosmo and the delegation of Austria.
14: Ich war nervös auf dem Weg hierher, aber jetzt ist es halt super schön. Ich meine, wir haben die besten Fans hier. Wir sind in Österreich vertreten. Österreich, es ist so eine große Ehre und wir freuen uns super, weil jetzt mit der Opening Ceremony, jetzt geht's so richtig los.
2: Und zwar ganz genau morgen, um genau zu sein, das erste Semifinale ab 21 Uhr live aus der Wiener Stadthalle in ORF 1.
0: Und das Kleid mit den Haaren an den Ärmeln und der ganze andere Wahnsinn von gestern, das gibt's alles auf songcontest.orf.at zu sehen.
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0: Das sind Kool and the Gang mit Joanna. Schönen guten Morgen, Sie hören Radio Burgenland am Montag, 11. Mai, es ist genau 7.30 Uhr, unsere Nachrichten.
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2: Mit Günter Welz, schönen guten Morgen. Jetzt im Frühling können freilaufende Hunde im Wald wieder zu einem Problem werden, vor allem wenn Wildtiere ihre Jungen erwarten. Die Jägerschaft fordert daher mehr Rücksicht, berichten Nina Schlögl und Fabian Schneider.
3: Hunde, die nicht angeleint sind, stöbern immer wieder Wildtiere auf oder reißen sie sogar. Gerade in der Brut- und Setzzeit ist das besonders gefährlich, so Landesjagdkoordinator Hans-Peter Weiß.
4: Für die Wildtiere bedeutet dieser Kontakt jedenfalls Stress, jedenfalls auch eine Beunruhigung des Lebensraums, und dieser Stress kann eben im schlimmsten Fall für das Wildtier tödlich enden.
3: Die Jägerschaft betont deshalb, wie wichtig es ist, den Hund im Wald an der Leine zu führen. In vielen Gemeinden ist das Anleinen sogar Pflicht. Tierschutzombudsfrau Gabriele Wehlig hält davon allerdings wenig.
5: Also das sehe ich als großes Problem, wenn eine Gemeinde einen generellen Leinenzwang verordnet, ohne eine Freilaufzone zur Verfügung zu stellen. Weil ein Hund braucht seinen Freilauf.
3: Die Tierschützerin wünscht sich freiere und interessantere Hundefreilaufzonen. In erster Linie braucht es aber vor allem mehr Rücksicht von Seiten der Hundebesitzer. Darin sind sich Wehlig und die Jäger einig.
2: 25 Gemeinden aus ebenso vielen europäischen Regionen nehmen heuer am Wettbewerb um den Dorferneuerungspreis teil. Für das Burgenland geht Weingraben im Bezirk Oberpullendorf ins Rennen. Heute machen sich die Jurymitglieder vor Ort ein Bild von der Gemeinde. Der Wettbewerb findet seit 1990 im Zwei-Jahres-Rhythmus statt. Besonders innovative, lebenswerte Gemeinden werden dabei vor den Vorhang

0: geholt. In der Fußball-Bundesliga gewinnt der LASK, wie gehört, das Spitzenspiel gegen Salzburg. Auf die Entscheidung in der Meisterschaft muss Didi Küpperer mit seinem Team aber noch warten. Und zwar bis zur letzten Runde. Michael Gutzmann berichtet.
1: Der LASK feiert gegen Salzburg einen 2:1 Heimsieg. Für Didi Küpperer war es vor allem mental eine starke Leistung.
2: Der Sieg war für uns sehr, sehr wichtig. Und dass da nicht ein Top-Game war, ist für mich jetzt nicht überraschend, sondern für mich war wichtiger, dass die Mannschaft heute das wieder drüber gebracht hat. Und das ist, glaube ich, was am Ende des Tages zählt.
1: Der Kampf um den Meisterteller bleibt aber offen, weil Sturm Graz bei Hartberg 4:2 gewinnt. Dem LASK reicht ein Remis in der letzten Runde zum Titelgewinn.
2: Die Jungs haben sich in eine Position gebracht, wenn wir das vor 7 Monaten gesagt hätten, hätten sie die weggesperrt. Wir fahren da jetzt hin und versuchen, beziehungsweise wir wollen den Meistertitel holen, auch wenn es eine schwierige Aufgabe ist.
1: Sagt Didi Kübauer. Das Wiener Derby, Rapid gegen Austria, endet mit einem 2:0 Auswärtssieg der Austria. Das Team von Trainer Stefan Helm aus Pamhagen überholt damit Rapid in der Tabelle und ist jetzt Vierter.
3: Wir sind eine unglaublich geschlossene Mannschaft, das hat man auch heute gesehen. Und wenn das dann so gut miteinander funktioniert und wir solche Siege reinholen, dann macht das natürlich schon Spaß, das muss ich schon sagen.
1: In der letzten Runde nächsten Sonntag kommt es zum Duell der burgenländischen Trainer, der LASK gastiert bei der Austria. Sturm Graz spielt gegen Rapid.
0: Michael Gutmann hat berichtet, jetzt geht's weiter mit dem Wetter.
4: Zwischendurch scheint heute die Sonne, aber auch Wolken sind unterwegs. Ab dem späten Nachmittag sind im Nord- und Mittelburgenland da kräftige Schauer und Gewitter möglich, sogar mit Hagel. Auch im Süden wird's nass und gewitterig heute, aber erst gegen Abend. Unser Wetterstationenüberblick: 12 Grad in Kreuzeck und Bad Tatzmannsdorf, 13 sind es in Wörterberg, 14 in Eisenstadt, 15 in Bruckneudorf und 16 in Mattersburg und Andau.
5: 7.33 Uhr ist es. Der Radio Burgenland Verkehrsservice hier in und um die Stadteinfahrten von Eisenstadt ist immer noch einiges los. In Wien dauert es eine Viertelstunde länger auf der Tangente Richtung Graz zwischen Hirschstetten und der Praterbrücke und A4 Ostautobahn Richtung Wien zwischen dem Knoten Schwechat und der Simmeringer Heide steht ein defektes Auto am rechten Fahrstreifen. 10 Minuten Zeitverlust.
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4: Schön, dass Sie mit uns aufstehen. Guten Morgen.
5: Hier sind Johnny Hates Jazz mit Turn Back the Clock. Schönen Montag.

0: Hubert von Gräusern und die Hirter Madeln. Das ist Radio Burgenland am Montag. Wunderschönen guten Morgen. 11. Mai, da wäre der Eisheilige Mamertus, haben wir nachgeschaut. Allerdings bei uns heißt der Eisheilige Diorek Sebastian.
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2: Ja, der Kollege Sebi Djörg ist nämlich mit den Kandidaten für das Radio Burgenland-Eis unterwegs und er schaut jetzt kurz vor Unterrichtsbeginn mit einer Verkostungsbox im Theresianum Eisenstadt vorbei im Konferenzzimmer.
0: Da steht ja heute auch die Mathematik-Matura an. Sebi, gleich eine Mathe-Professorin bei sich.
3: Das Volumen dieser Eisbox beträgt 1 Liter. Wie viele Eissorten passen da rein?
4: Naja, wenn es 4 zum Verkosten gibt, dann sind es 4 Sorten, die da reinpassen.
3: Ja, das ist richtig. Und jetzt verkosten wir die 4 Eissorten. Welcher ist der Favorit?
4: Also ich muss sagen, mein Favorit sind die Urdler-Trauben, weil Urdler, das ist für mich immer so Sommer. Und deshalb ist das auf jeden Fall mein Favorit.
5: Ich achte darauf, dass das Eis erfrischend sein muss. Und von diesen 4 Eissorten schmeckt mir wirklich am besten die Urdler-Traube. Ich habe nämlich einen Urdler-Frizzante sehr gern.
3: Sie sind Englischlehrer. Was heißt Udler auf Englisch?
5: Ja. Juhu!
3: Na, vielleicht schreit er ganz Eltendorf Juhu, ja, genau. Wenn das Udler-Eis gewinnt. Die Chefin ist auch da, Direktorin Edith Strausberger.
6: Ich bin für das Kirschen-Mondstrudel-Eis.
3: Tatsächlich, ja. Warum?
6: Ja, da hat man das Gefühl, man sitzt in der Konditorei und isst eine Mehlspeise. Ja.
7: Sehr schwierige Entscheidung. Also dieses Vanille-Safran-Eis. Also ich habe noch nie diese Kombination gesehen, allerdings Vanille-Safran.
8: Als Südburgenländer bin ich natürlich für den Udler. Er muss erkennbar sein und das ist eindeutig der Fall bei diesem Eis.
9: Am besten hat mir das Mohn-Eis geschmeckt, Mohnkirsch.
3: Okay, also man merkt schon, das Kirschen-Mohnstrudel-Eis kommt sehr gut an hier im Theresianum in Eisenstadt.
10: Ja, auf alle Fälle, auch mein Favorit.
3: Tatsächlich?
10: Klarer Favorit.
3: Wieso? Was ist so gut dran?
10: Diese Fruchtigkeit. Also ich bin halt leider kein Urdler-Fan, ich weiß, als Burgenländerin tragisch, aber das Kirschen-Mohn, eine Fruchtexplosion.
0: Als Schluss jetzt mit der Eisverkostung. Die Schulglocke läutet in Kürze. Wir schicken unseren eisheiligen Sebastian weiter und Sie schauen am besten gleich auf burgenland.org. FAT vorbei.
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0: 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Jetzt einmal schönen guten Morgen mit Frank Sinatra. Ein

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Der großartige Cliff Richard, Dreamin' auf Radio Burgenland. 9 Minuten vor 8 ist es an diesem Montag. Unser Julian Le Play, mein Anker. Guten Morgen.

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3: Mit Rosanna Zara am Mikrofon. Nach einer Serie von Gewalttaten beruft Linz heute einen Sicherheitsgipfel ein. Ein Passant wurde ja auf der Landstraße bei einem Messerangriff getötet. Am Südbahnhof wurde ein Sicherheitsmitarbeiter schwer bei einem Angriff mit einem Beil verletzt und letzten Donnerstag dann der Doppelmord vor einem Gasthaus in Urfa. Jürgen Freimuth, wer kommt denn heute zu dem Gipfel?
4: Bürgermeister Dietmar Bramer von der SPÖ und Sicherheitsstadtrat Michael Ramel von der FPÖ treffen am Vormittag im Alten Rathaus unter anderem auf Vertreter der Polizei. Außerdem nehmen Expertinnen und Experten aus dem Sozial- und Gesundheitsbereich sowie der Prävention an dem Gespräch teil. Sie alle wollen über konkrete Sicherheitsmaßnahmen beraten.
3: Und was ist von dem Treffen dann zu erwarten?
4: Im Mittelpunkt steht neben einer umfassenden Analyse der Ereignisse vor allem die Frage, wie man das Sicherheitsgefühl der Menschen im öffentlichen Raum verbessern kann. Zu erwarten sind Forderungen an übergeordnete Stellen. Die Handlungsmöglichkeiten der Stadt sind nämlich begrenzt. Viele Maßnahmen wie Überwachungskameras oder Schutzzonen sind Sache der Polizei. Übrig bleiben Alkoholverbote sowie Maßnahmen für Sauberkeit oder bessere Beleuchtung. Der Gipfel ist daher in erster Linie ein Signal an die Bevölkerung, dass man nicht tatenlos bleibt.
3: Danke, Jürgen Freimuth. Völlig inakzeptabel nennt US-Präsident Trump die Antwort des Irans auf seinen Friedensplan. Was genau ihn stört, sagt Trump nicht, aber seine Reaktion hat den Ölpreis jedenfalls wieder steigen lassen. Iranischen Medien zufolge fordert Teheran unter anderem Reparationszahlungen von den USA. Die Evakuierung des vom Ausbruch des Hunter-Virus betroffenen Kreuzfahrtschiffes vor der spanischen Insel Teneriffa steht vor dem Abschluss. Die meisten Passagiere sind gestern nach Hause geflogen. Heute folgen die letzten beiden Flüge nach Australien und in die Niederlande. Und einige Passagiere weisen Symptome auf. Ernst Kernmeier berichtet.
5: Von den Passagieren des Kreuzfahrtschiffes Hondius warten noch 24 auf ihre Heimreise. 6 von ihnen sollen heute Nachmittag in Richtung Australien fliegen, die anderen 18 in die Niederlande. So wie schon die anderen 94 gestern darf jeder erst von Bord, wenn das Flugzeug für den Nachhauseflug in Teneriffa eingetroffen ist. Von den bisher nach Hause gekommenen weisen ein Franzose und eine Person aus den USA Symptome einer Hunter-Virus-Infektion auf. Eine weitere Person aus den USA wurde leicht positiv getestet. Das sei auch zu erwarten gewesen, sagt die spanische Gesundheitsministerin Monica García. Alle sollten die Vorgaben der Gesundheitsbehörden befolgen. Die sehen 6 Wochen Quarantäne vor.
3: In Leonding hat ein Vater seinen 11-jährigen Sohn vor einem Bordell im Auto warten lassen. Der Bub wurde gegen Mitternacht von der Polizei entdeckt und nach Hause gebracht. Der Vater war schwer alkoholisiert. Das waren die Nachrichten mit Rosanna Zara.
6: Es wird heute sehr wechselhaft. Mit welchen aktuellen Temperaturen?
7: Na, in Podersdorf hat es 16 Grad, in Bernstein frische 11, Kleinzicken 13, in Jenersdorf hat es 16 und in Eisenstadt 14 Grad. Regenschirm oder Regenjacke einpacken ist eine gute Idee heute. Es wird nämlich unbeständig mit Sonne und Wolken und mit Regen. Auch eben kräftige Gewitter sind heute möglich, bis hin zum Hagel. Der Wind bleibt uns auch erhalten und zwar kräftig aus Südwest. Die Temperaturen heute maximal 21 bis 25 Grad.
6: 3 Minuten nach 8 ist es. Der Radio Burgenland Verkehrsservice hier, wo im Burgenland alles gut ist, aber in Wien dauert es eine Viertelstunde länger auf der Tangente Richtung Graz zwischen Hirschstetten und der Praterbrücke und 10 Minuten mehr auf der Altmannsdorfer Straße stadtauswärts zwischen der Grünbergstraße und dem Altmannsdorfer Ast, auf der Grünbergstraße stadteinwärts und am inneren Gürtel zwischen der Währinger Straße und der Nussdorfer Straße nach einem Unfall. Und Niederösterreich?
7: 10 Minuten länger dauert es auf dem Weg nach Wien auf der A2 der Südautobahn ab Traiskirchen und 10 Minuten mehr einplanen müssen Sie auch auf der S1 der Wiener Außenring-Schnellstraße Richtung Vösendorf zwischen Schwechat Ost und Rotneusiedl.
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7: Es ist soweit. Die Song Contest Woche ist angebrochen.
6: Jetzt reden wir seit einem Jahr drüber, dass der Song Contest läuft. Jetzt ist es endlich soweit und wir erinnern uns ein bisschen an Song Contest Auftritte in Kürze, haben aber rundherum auch die feinste Musik für ihre Ohren. Wir hätten Creedence, wir hätten Carl Payer und gleich am Anfang Mike Oldfield, The Moonlight Shadow. Schönen guten Morgen.
7: Morgen.

0: Sandy von Karl Peyer. Guten Morgen, Radio Burgenland am Montag, 11 Minuten nach 8. Am 11. Mai, es geht also los mit den Eisheiligen.
1: Und zwar mit dem heiligen Mamertus. Mhm. Den kennen ja nicht so viele. Ja. Aber wie schaut es denn eigentlich aus mit dem Rest von den Eisheiligen?
0: Na, ich würde sagen, das delegieren wir gleich weiter. Meine Damen und Herren, wie heißen die Eisheiligen?
2: Ich habe gestern schon nicht gewusst.
3: Warte mal, du hast die Nase so viel, pass auf.
4: Wie heißen die Eisheiligen?
5: Oh, das weiß ich nicht. Melchior, Balthasar,
6: Pankratius, Bonifatius.
7: Die Eisheiligen heißen
8: Bonifatius.

0: Pongratz, Servatz.
1: Und Zufertli, Ponstrei.
2: Servatius, Pongratius, ja, Bonifatius, richtig.
3: Die letzte ist die Sophie, das weiß ich, gell?
4: Genau, jetzt haben wir.
5: Ich glaube, John, Paul, George und Ringo wäre die richtige Antwort. Schönen guten Morgen, Creedence Clearwater Revival. 12 nach 8, das ist der John Fogerty, immerhin das.

0: Amy Grant, Baby Baby, kurz nach 8:45. Schönen guten Morgen mit Radio Burgenland. Sie ist da!
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0: Die Song Contest Woche. Und natürlich, da tauchen dann doch einige Erinnerungen auf.
2: Zum Beispiel, denk mir zurück an Udo Jürgens, wie er am Flügel in Luxemburg sitzt und Merci Cherie performt.
3: Merci, merci,
0: merci. Der hat gewusst, wie es geht.
2: Na was.
0: Der etwas schräge Auftritt von Tommy Cash und Espresso Macchiato letztes Jahr. Daumen hoch.
3: Ja.
2: Oder Nicole, die mit ein bisschen Frieden.
0: Genau.
2: 1982 den Sieg für Deutschland geholt hat. Es gibt also wirklich einige ESC-Auftritte, an die man noch gerne zurückdenkt.
4: Voriges Jahr Cece, das war einzigartig. Das war eine Bühnenperformance, die Lichttechnik, das Schwarz-Weiß, komplett neu. Also das war im Fernsehen ein Traum zum Anschauen.
5: Da war irgendein Beitrag, ich glaube, das war Schwede. Das ist gar nicht so lange her, das mit den Strichmännchen. Also das hat man auch sehr gut zugesagt. War nicht so eine richtige Performance, aber die Idee war wahnsinnig gut.
6: War sie nicht so erhöht, die Conchita Wurst, auch mit dem tollen Kleid, gell? Ja.
7: Naja, da muss ich jetzt vorgreifen, nicht? Was den Cosmo betrifft. Das habe ich so im Kopf, dass ich mich an sonst nichts mehr erinnern kann.
0: Damit wir uns alle gemeinsam erinnern an den Cosmo mit dem blauen Stern, dann scheinen wir jetzt gleich einmal los, weil immerhin wird das am Samstag den Sieg bringen. Ich sag's
2: jetzt
0: nur.
2: Jetzt tanzen, bitte.
0: Jetzt tanzen. Kannst du das? Ich nicht.
2: Ich auch nicht.
0: Okay.
2: Noch nicht.

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0: Laura Brannigan, Self-Control. Schönen guten Morgen. Sie hören Radio Burgenland am Montag, 11. Mai, 8.30 Uhr. Unsere Nachrichten.
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2: Mit Günter Welz, guten Morgen. Freilaufende Hunde im Wald sind immer wieder ein Problem, vor allem wenn Wildtiere ihre Jungen erwarten. Die Jägerschaft im Burgenland fordert daher mehr Rücksicht, berichten Nina Schlögl und Fabian Schneider.
3: Hunde, die nicht angeleint sind, stöbern immer wieder Wildtiere auf oder reißen sie sogar. Gerade in der Brut- und Setzzeit ist das besonders gefährlich, so Landesjagdkoordinator Hans-Peter Weiß.
4: Für die Wildtiere bedeutet dieser Kontakt jedenfalls Stress, jedenfalls auch eine Beunruhigung des Lebensraums, und dieser Stress kann eben im schlimmsten Fall für das Wildtier tödlich enden.
3: Die Jägerschaft betont deshalb, wie wichtig es ist, den Hund im Wald an der Leine zu führen. In vielen Gemeinden ist das Anleinen sogar Pflicht. Tierschutzombudsfrau Gabriele Wehlig hält davon allerdings wenig.
5: Also das sehe ich als großes Problem, wenn eine Gemeinde einen generellen Leinenzwang verordnet, ohne eine Freilaufzone zur Verfügung zu stellen. Weil ein Hund braucht seinen Freilauf.
3: Die Tierschützerin wünscht sich freiere und interessantere Hundefreilaufzonen. In erster Linie braucht es aber vor allem mehr Rücksicht von Seiten der Hundebesitzer. Darin sind sich Wehlig und die Jäger einig.
2: Wer an den kommenden Feiertagen ins Ausland fährt, sollte beim Tanken genau hinschauen. Nach Angaben des ARB Burgenland ist Treibstoff in einigen Urlaubsländern derzeit sogar günstiger als in Österreich. Darunter sind etwa Kroatien und Italien. Teures Tanken etwa in Deutschland. Besonders Tankstellen abseits von Autobahnen und Schnellstraßen bieten meist niedrigere Preise, sagt der ARBÖ. Das Burgenland hat sich in der Vergangenheit zum Radfahrland entwickelt. Ein weit verzweigtes Wegenetz durchzieht das gesamte Burgenland. Nun wurde es erweitert, das Wegenetz, nämlich um den Nationalparkradweg NP1, der neue Gästeschichten ansprechen soll, berichtet Stefan Schinkowitsch.
6: Der Nationalparkradweg NP1 führt auf einer Strecke von 150 Kilometern durch alle Nationalparkgemeinden des Bezirks Neusiedl am See, entlang der Steppenlandschaft vorbei an Salzlacken und dem Schilfgürtel, ebenso wie an kulturellen Denkmälern wie der Basilika Frauenkirchen oder dem Schloss Halbturn, erklärt der Mitinitiator des Projekts Nationalparkradweg NP1, Patrick Hirner von der Erlebnisregion Neusiedlersee.
7: Ich glaube, dass das einfach ein Riesenpotenzial bei uns noch hat, vor allem auf dieser Seite des Sees. Es gibt den Nationalpark, aber es gibt eine ganze Nationalparkregion, und wir wollen einfach die Schönheiten, die Besonderheiten der ganzen Region hier auch zeigen.
6: Die Strecke ist eine Mischung aus asphaltierten Wegen und gut befahrbaren Schotter- und Naturwegen, so Hirner. Naturbeobachtungsplätze und Aussichtspunkte laden zum Verweilen ein. Im Herbst soll dann der Nationalparkradweg NP1 um 50 Kilometer in Ungarn erweitert werden. Dann wird die Route durch nahezu unberührte Natur in die Kleinstadt Kapuvár führen.
2: Stefan Schinkowitsch mit einem Bericht, und bei uns geht's jetzt weiter mit dem Wetter.
8: Der heutige Tag ist wettermäßig bunt wie der Song Contest, mit Sonne und Wolken, mit Regen und Gewittern ab Mittag im Norden und Mittelburgenland. Und da können die auch stark sein, bis hin zum Hagel. Am Abend kommt das alles dann auch im Süden an. Der Wind aus Südwest wird am Nachmittag lebhaft wehen. 21 bis 25 Grad sind die Höchstwerte des Tages. Edelstal und Rohrbach, da hat es jetzt

0: Stuttgart 16 Grad, in Buchschachen sind 15, in Deutschbilling und Mühlgraben 17 und in Eisenstadt 15 Grad.
1: 8.33 Uhr ist es. Der Radio Burgenland Verkehrsservice. Im Burgenland alles gut, aber in Wien eine Viertelstunde mehr auf der Tangente Richtung Graz zwischen Hirstetten und der Praterbrücke und 10 Minuten mehr auf der Altmannsdorfer Straße statt auswärts zwischen Grünbergstraße und Altmannsdorfer Ast, auf der Grünbergstraße statt einwärts und am inneren Gürtel zwischen der Währinger Straße und der Nussdorfer Straße nach einem Unfall. Und Niederösterreich?
0: Auf dem Weg nach Wien dauert es 10 Minuten länger auf der A2 der Südautobahn ab Traiskirchen und ebenfalls 10 Minuten mehr müssen Sie einrechnen, wenn Sie auf der S2 der Wiener Außenring-Schnellstraße Richtung Vösendorf unterwegs sind, zwischen Schwechat und Schwechat Ost, so heißt es, und Rot-Neusiedl.
1: Und es ist die S1, aber egal.
0: Aber was habe ich gesagt?
2: Mit Thomas May und Sabine Lentsch.
0: Also S1.
1: Reife Insel, Sabine Lentsch. Guten Morgen am Montag.

0: Da ist sie, die Song Contest Woche Radio Burgenland am Montag, dem 11. Mai. Schönen guten Morgen. Frage allerdings, was hat Jennersdorf mit dem Song Contest zu tun? Hat sich nicht beworben, trägt ihn auch nicht aus. Es gibt da aber eine langjährige Konstante. Den Präsidenten des österreichischen Song Contest Fanclubs, Markus Maximilian Trittremmel, der ist gebürtiger Jennersdorfer und ist seit 2012 an der Spitze des Fanclubs. Und heute bei uns in Mahlzeit Burgenland.
1: Schon vorher hat er uns allerdings seine Top 3 Song Contest Hits aus 70 Jahren Eurovisionsgeschichte verraten.
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3: Naja, da muss man schon wieder mal nach Schweden gehen, aber mit Waterloo, ein revolutionierendes Lied, großartig, 1974, der Goldtipp.
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0: Und da sind die Sieger der Herzen für immer. Aber mit Waterloo. Guten Morgen mit Radio Burgenland.

Toto Cotugno, schönen guten Morgen am Montag. Radio Burgenland hier 10 Minuten vor 9. Herbert Grönemeyer, Sheena Easton und Christy mit San Bernardino. Guten Morgen am Montag.

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1: Mit Rosanna Zara am Mikrofon. Die Regierung plant Kürzungen bei klimaschädlichen Subventionen. Gemeint sind vor allem Steuerbegünstigungen, die eher zu mehr Verbrauch von Öl und Gas beitragen als zu weniger. Details werden noch erarbeitet, wie Peter Daser berichtet.
2: Schon 2022 hat das WIFO eine Analyse sogenannter klimakontraproduktiver Subventionen veröffentlicht. Allen voran war das die Steuerbegünstigung für Diesel. Es ging über das Pendlerpauschale bis hin zu kostenlosen CO2-Zertifikaten. Alles zusammen kostet das den Staat pro Jahr zwischen 4 und 5,5 Milliarden Euro. NEOS-Chefin Außenministerin Beate Meindl-Reisinger sagte gestern in der Pressestunde:
3: Es ist ganz klar der Fahrplan beschlossen, dass wir auch klimaschädliche Subventionen zurückfahren.
2: Welche ist noch offen? Dazu gibt es derzeit eine Arbeitsgruppe im Finanzministerium. Als unwahrscheinlich gilt, dass die Steuerbegünstigung auf Diesel gestrichen wird. Schließlich versucht die Bundesregierung derzeit, mittels Spritpreisbremse Treibstoff sogar billiger zu machen.
1: Die EU lehnt den deutschen Altkanzler Gerhard Schröder als Europas Vermittler im Ukraine-Krieg ab. Kremlchef Putin hatte seinen langjährigen Freund Schröder, der als Lobbyist für russische Staatsunternehmen gearbeitet hat, gestern dafür ins Spiel gebracht. Die EU-Außenbeauftragte Kaja Kallas sagt, das Motiv Russlands sei klar, Moskau könne sich aber nicht aussuchen, wer für die EU verhandle. Streiksorgen heute in Italien für Flugausfälle. Betroffen sind vor allem die Fluglinien EasyJet und ITA Airways. Die Arbeitsniederlegung beginnt in einer Stunde. Michael Fröschel berichtet.
4: Reisende in Italien müssen sich heute auf Einschränkungen im Luftverkehr einstellen. Der Grund ist ein Streik bei der italienischen Flugsicherung und bei der Billigfluglinie EasyJet, der heute von 10 bis 18 Uhr dauern soll. Dazu kommen auf einige Stunden begrenzte Aktionen an verschiedenen Flughäfen. Betroffen ist auch die italienische Fluglinie ITA Airways, die frühere Alitalia. Die Fluggesellschaft, die jetzt zum Lufthansa-Konzern gehört, kündigt an, mehr als ein Drittel ihres Flugplans streichen zu müssen, darunter auch viele Verbindungen in europäische Länder. Auch Flüge von und nach Österreich können verspätet sein oder ausfallen. Die Fluglinien empfehlen Passagieren, den Status ihres Fluges online zu prüfen. Für die kommenden Tage planen italienische Gewerkschaften weitere Streiks im Transportsektor, die unter anderem den Bahnverkehr und Autobahndienste betreffen.
1: Eine Passagierin, die auf dem Kreuzfahrtschiff Hondius war, ist nach ihrer Rückkehr in Frankreich positiv auf das Hunter-Virus getestet worden. Laut der französischen Gesundheitsministerin hat sich der Zustand der Frau verschlechtert. Vier weitere Passagiere aus Frankreich wurden negativ getestet. Sie sollen weiter beobachtet werden. Das waren die Nachrichten mit Rosanna Zara. Das Wetter.
5: Zunehmend nass heute. In Vorarlberg und in Tirol wird der Regen schon in den nächsten Stunden häufiger. Ab Mittag breiten sich kräftige Schau und Gewitter auf den Großteil Österreichs aus. Von Wien, Graz und Klagenfurt ostwärts sind am Nachmittag auch noch Sonnenfenster dabei. Nach und nach lebhafter, mitunter auch stürmischer Wind aus West bis Südwest. Und von West nach Ost 15 bis 25 Grad. Morgen deutlich kälter, sehr windig und zunächst verbreitet Regen. Soweit das Wetter mit Gunda Schuller.
6: Gute Fahrt, der Radio Burgenland Verkehrsservice um 9:03 Uhr. In Wien dauert es noch länger. Plus 10 Minuten auf der Tangente Richtung Graz zwischen den Städten und der Praterbrücke. Stau auch auf der Nordbrücke stadteinwärts, am inneren Gürtel zwischen der Währinger Straße und der Nussdorfer Straße und auf der Altmannsdorfer Straße stadtauswärts zwischen der Grünbergstraße und dem Altmannsdorfer Ast. Gute Fahrt.
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6: Ganz Österreich ist Song Contest. Aber so ein Armbrust muss halt auch mal sein. Langsam wachsen wir zusammen. Dann habe ich noch die Foundations für Sie. Eben in 4 nach 9. Um 4 nach 9. Schön, dass Sie da sind.

0: Radio Brilliant, kurz nach 9:45 am Montag. 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

0: Nicht nur die Textilindustrie in Vorarlberg ist groß, auch die Popmusik, Bilgerich und Videolife hier auf Radio Burgenland. Es ist 9:30, es gibt die Schlagzeilen.
1: Mit Günter Welz, die Jägerschaft appelliert im Burgenland an Spaziergänger, ihre Hunde an die Leine zu nehmen. Obwohl viele Gemeinden eine Leinenpflicht verhängt haben, stöbern Hunde immer wieder Wildtiere im Wald auf und reißen sie. Besonders Jungtiere sind schutzlos ausgeliefert, heißt es. Die Jägerschaft fordert daher mehr Rücksicht und Disziplin. 25 Gemeinden aus ebenso vielen europäischen Regionen nehmen heuer am Wettbewerb um den Dorferneuerungspreis teil. Für das Burgenland geht Weingraben im Bezirk Oberpullendorf ans Rennen. Heute machen sich die Jurymitglieder vor Ort ein Bild von der Gemeinde. Der Wettbewerb findet seit 1990 im Zweijahresrhythmus statt. Besonders innovative, lebenswerte Gemeinden werden dabei vor den Vorhang geholt. Und Golfer Bernd Wiesberger beendet die Championship in Catalunya auf Rang 13. Er fällt am letzten Tag mit einer 71er Runde 4 Plätze zurück. In der Jahreswertung der World Tour liegt der Bad Tatzmannsdorfer auf Platz 13 diese Woche. Startet Bernd Wiesberger bei der PGA Championship, dem zweiten der 4 großen Major-Turniere des Jahres. Und bei uns geht's jetzt weiter mit dem Wetter.
0: Es wird scheppern im Burgenland. Die Gewitterwolken werden sich bilden bzw. sind schon unterwegs. Zeitweise Sonnenschein noch davor, stellenweise kann es regnen. Zeitweise wird es schwül. Die Temperaturen für österreichische Verhältnisse sind wir ganz vorn dabei. 21 bis 25 Grad ab dem späten Nachmittag, dann Gewitter im Mittel- und Südburgenland und dann auch im Norden. Es kann heftig werden. Hier ist der Radio Burgenland Verkehrsservice, 9:32. 10 Minuten länger dauert es im Moment in Wien, am inneren Gürtel, zwischen der Währinger Straße und der Nussdorfer Straße und auf der Altmannsdorfer Straße stadtauswärts, zwischen der Grünbergstraße und dem Altmannsdorfer Ast. Auf der Nordbrücke stadteinwärts, da hat es einen Unfall gegeben, das ist passé, die Unfallstelle ist geräumt, es gibt aber noch Stau und 15 Minuten Wartezeit. Im Burgenland alles frei.
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0: Radio Burgenland am Montagvormittag. Es ist 9:45 Uhr.
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0: Buchpremiere und Lesung von Johanna Seebauer mit Das Gurkerl. Morgen Dienstag, 19 Uhr im Literaturhaus Mattersburg. Johanna Seebauer hat ja bereits den Publikums- und Dreisatpreis erhalten. Jetzt erscheint Das Gurkerl als Buch. Eintritt ist freie Spende. Anmeldung beim Literaturhaus Mattersburg ist notwendig. Zeltfest in St. Michael. Mittwoch, Freitag und Samstag am Sportplatz. Den Auftakt machen am Mittwoch um 21.30 Uhr die Lauser. Am Freitag beginnt das Programm schon um 18 Uhr mit einer Messe und danach einem Dämmershow. Und Kirtag der Freiwilligen Feuerwehr Salmansdorf am Donnerstag, am Feiertag beim Feuerwehrhaus. Los geht's um 10 Uhr mit einer heiligen Messe und einem Frühschoppen. Ab 16 Uhr spielt die Blasmusikgruppe Burgenland Bagage auf und am Abend Disco mit Live-DJ.
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0: Hier ist Radio Burgenland am Montag. Wir sind eine bayerische Band. Die Spider Murphy Gang gibt's gleich.
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1: Mit Rosanna Zara am Mikrofon. Vor der Peking-Reise von US-Präsident Trump verhandeln Vertreter Chinas und der USA neuerlich über eine Beilegung ihres Handelsstreits. Das Treffen soll in der südkoreanischen Hauptstadt Seoul stattfinden. Trump reist am Mittwoch zu einem offiziellen Staatsbesuch nach China. Michael Fröschel berichtet.
2: In Südkorea treffen sich hochrangige Regierungsvertreter aus China und den USA zu Gesprächen über ihren Handelsstreit. Auf Seiten Chinas nimmt der für Wirtschaft zuständige Vizeregierungschef He Li Feng an den Beratungen teil. Für die USA kommt Finanzminister Scott Bessent nach einem Zwischenstopp in Japan nach Seoul. Seit Oktober gilt nach einem Treffen ebenfalls in Südkorea eine Pause im Zollstreit zwischen den beiden größten Volkswirtschaften der Welt. China beschränkt jedoch weiterhin die Ausfuhr seltener Erden. US-Präsident Trump wird am Mittwoch in China erwartet. Bei den Gesprächen mit Staatschef Xi Jinping am Donnerstag und Freitag strebt Trump ein Abkommen über Handel und seltene Erden an. Es ist das erste persönliche Treffen der beiden seit mehr als 6 Monaten und Trumps erste China-Reise seit 2017.
1: Indien ruft seine Bevölkerung wegen der gestiegenen Preise zum Ölverzicht auf. Der Verbrauch von Speiseöl soll reduziert werden. Das ist laut Ministerpräsident Modi gesund und auch patriotisch. Auch auf nicht notwendige Auslandsreisen sollen die Inderinnen und Inder 1 Jahr lang verzichten. Indien ist der weltweit 3rdgrößte Importeur und Verbraucher von Öl. In Österreich will die Regierung klimaschädliche Förderungen kürzen. Welche genau daran arbeitet gerade eine Arbeitsgruppe im Finanzministerium? Das Sparpotenzial beträgt laut WIFO rund 5 Milliarden Euro jährlich. Als unwahrscheinlich gilt, dass die Steuerbegünstigung für Diesel gestrichen wird. Der FC Barcelona ist erneut spanischer Fußballmeister. Mit einem 2:0-Sieg über den ewigen Rivalen Real Madrid gelingt die Titelverteidigung, die für Erfolgstrainer Hansi Flick nach einem familiären Schicksalsschlag hoch emotional verlaufen ist.
3: Diesen Tag werde ich nie vergessen, sagt Barca-Trainer Hansi Flick ins Stadionmikro. I'll never forget this day. Er habe kurz vor dem Spiel vom Tod seines Vaters erfahren.
4: My mom called me and she said that my father passed away.
3: Soll ich es verbergen oder mit der Mannschaft darüber sprechen? Er habe sich dann dazu entschieden, seine Mannschaft einzuweihen und es war gut so.
4: Should I hide it? And I said, okay, I want to get the information also to the players.
3: Sie sind wie eine Familie für mich.
4: What they are doing was unbelievable. I never forget this moment. It's for me really a family.
3: Durch die Treffer von Rashford und Torres gewinnt Barcelona gegen Real 2:0 und holt damit zum 29. Mal die spanische Mannschaft. Meisterschaft, das Ganze schon 3 Runden vor Schluss.
4: And I know everyone here who now wants to win the Champions League.
3: Ziel für die kommende Saison nun, der Champions League-Pokal, so Hansi Flick.
1: Daniel Kulowitz hat berichtet. Das waren die Nachrichten mit Rosanna Zara. Das Wetter.
5: Zunehmend nass heute. In Vorarlberg und in Tirol wird der Regen schon in den nächsten Stunden häufiger. Ab Mittag breiten sich kräftige Schauer und Gewitter auf den Großteil Österreichs aus. Von Wien, Graz und Klagenfurt ostwärts sind am Nachmittag auch noch Sonnenfenster dabei. Nach und nach lebhafter, mitunter auch stürmischer Wind aus West bis Südwest. Und von West nach Ost 15 bis 25 Grad. Morgen deutlich kälter, sehr windig und zunächst verbreitet Regen. Soweit das Wetter mit Gunda Schuller.
6: Hier ist der Radio Burgenland Verkehrsservice, 10:03 Uhr. Dauert noch 10 Minuten länger in Wien auf der unteren Donaustraße. Dem Burgenland alles frei.
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6: Indien muss Öl sparen. Aber es geht nicht um Rohöl oder um Benzin oder Diesel, es geht um Speiseöl. Ja, haben wir gerade in den Nachrichten gehört. Heute beim Bischgebet bedanken fürs Kernöl hier in Österreich. Möge es nie ausgehen.

0: Eye of the Tiger. Ein bisschen Hardrock für Ihren Montagvormittag. Hier ist Radio Burgenland gleich. Musik aus dem Ponga. Chris Steger gleich hier.
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0: Vorher widmen wir uns Dingen, die uns alle vielleicht betreffen können. Alles, was recht ist. Heute wird Vermögen im Ausland vererbt. Vielleicht eine Ferienwohnung in Italien, kleines Häuschen in Kroatien. Da kommt davon, hängt davon ab, ob es ein Testament gibt oder wenn nicht, nach welchem Erbrecht die Angelegenheit abgewickelt wird, erklärt Notar Thomas Pretsch aus Mattersburg.
2: Wenn der EU-Bürger seinen letzten gewöhnlichen Aufenthalt in Österreich gehabt hat, dann ist Österreich grundsätzlich zuständig, der österreichische Notar zuständig zur Abhandlung und er muss dann auch genauso feststellen, wer sind die Erben und wo sind die Vermögenswerte, weil der Notar dann nicht nur über das in Österreich befindliche Vermögen abzuhandeln hat, sondern egal, wo sich das Vermögen dann befindet.
3: Wie ist jetzt so aus der Erfahrung die Zusammenarbeit mit ausländischen Notariaten, mit der ausländischen Auskunftsstellen?
2: Grundsätzlich gut, weil die Vernetzung auch immer international über EU-Portale, das heißt, es gibt ein eigenes europäisches Notarnetzwerk, wenn Sie so wollen, das gibt es. Es gibt auch verschiedene Möglichkeiten, wo man dann eben hier seine Recherchen und auch die Rechtshilfeersuchen stellen kann. Aber schwierig ist natürlich immer, die sprachliche Barriere ist natürlich da, ob man das jetzt in Griechisch, Spanisch oder was auch immer zu stellen hat, die ganzen Auskünfte. Das ist schon ein bisschen ein Thema, aber man muss eins sagen, dass diese EU-Erbrechtsverordnung eine wesentliche Erleichterung und vor allem auch eine Kostenersparnis für die Erben gebracht hat, weil Sie müssen sich vorstellen, vorher war es so, dass über die jeweiligen Vermögenswerte, ob das jetzt in Spanien, Frankreich, Ungarn, Deutschland, musste jeweils immer in dem jeweiligen Land abgehandelt werden. Und da musste ich für jedes einzelne Verfahren natürlich auch zahlen entsprechend.
3: Erbschaftssteuer ist natürlich auch so ein Thema, weil in anderen Ländern gibt es diese sehr wohl noch, in Österreich nicht.
2: Genau, richtig. Ja, das ist auch ein Thema, nicht? Erbschaftssteuer. Ich muss bei anderen Ländern, ich sage mal, saftige Erbschaftssteuern zahlen. In Österreich nicht. Auch hier ist es natürlich wesentlich oder zu überlegen, eine Rechtswahl zu treffen. Wenn ich zum Beispiel jetzt in Frankreich oder in Spanien, wo es sehr wohl die Erbschaftssteuer gibt, wohnhaft bin, ob es nicht dann überlegenswert ist und sage, okay, ich will trotzdem österreichisches Erbrecht dann, dass es Anwendung findet, weil hier allenfalls eine wesentliche Steuererleichterung vorliegt, ja.
0: Michael Biemensgern hat mit Notar Thomas Pretsch gesprochen. Sollten Sie Fragen zu diesem Thema haben? Die burgenländischen Notariate stehen für eine Erstauskunft kostenlos zur Verfügung.
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Jahrhundertstimme, Annie Lennox, the Eurythmics, well, must be an angel hier auf Radio Brügel. Und wir werden ein bisschen härter. Lassen die Gitarren krächzen. Hier sind Sweet Little Willie.

0: 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Nach Angaben des ARBE Burgenland ist Treibstoff in einigen Urlaubsländern derzeit günstiger als in Österreich. Darunter sind etwa Kroatien und Italien. Teures Tanken etwa in Deutschland. Besonders Tankstellen abseits von Autobahnen und Schnellstraßen bieten meist niedrigere Preise. Der ARBE empfiehlt, den Tank vor der Heimreise aufzufüllen, rät aber trotzdem von langen Umwegen zu billigen Tankstellen ab. Und in Portugal steigt ab heute der erste Höhepunkt des Jahres in den Olympischen See. Auf dem Programm steht die WM im Kitesurfen sowie der Klasse Nacra 17. Heute beginnt Valentin Bontus vom Yachtclub Podersdorf mit dem Wettkampf bei den Kitern. Er zählt nach seiner überstandenen Knieverletzung zu den Medaillenkandidaten. Und jetzt weiter zum Wetter und einem Top-Mathematiker.
1: Die Chancen auf Sonnenschein stehen heute 1:43,2567 am Nachmittag, weil es wird scheppern. Nach der Matura vielleicht sogar Hagel. Zeitweise Sonnenschein jetzt im Burgenland, die Temperaturen relativ warm, 21 bis 25 Grad ab den späteren Nachmittag. Wie gesagt, da kommen dann Gewitterwolken im Nord- und Mittelburgenland, später auch im Süden. Danach kühler. Hier ist der Radio Burgenland Verkehrsservice, 10:31 Uhr. Im Burgenland kommen Sie gut voran, in Wien dauert es noch länger, auf der unteren Donaustraße, aber ansonsten auch hier freie Fahrt.
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Oh, es geht unter die Haut. Ina Regen, Marc Rehner hier auf Radio Burgenland. Er war schon weg und auf einmal war er wieder da. Mit diesem Song hat man gesagt, jo, er ist nicht nur ein Star der 70er. David Bowie, Let's Dance. Radio Burgenland hier, schönen Montag.

Hier ist Radio Burgenland. Schönen Montagvormittag. Was sagen Sie zum Song Contest? Sind Sie jemand, der sagt, wow, das kann man alles gestohlen bleiben, viel zu laut, viel zu schrill? Sind Sie jemand, der meint, naja, wenn er schon in Österreich ist und Remi Demi ist nicht schlecht, wir schauen uns das schon an? Oder sind Sie so begeistert, dass Sie sogar die Chorsänger von Montenegro kennen mit Vornamen? Wir haben heute für alle was. Vielleicht sind Sie sogar am Ende von Mahlzeit Burgenland Letzteres, weil bei uns einer, der Begeisterung vermitteln kann, ist Präsident des österreichischen Fanclub des Eurovision Song Contest. Bin schon sehr gespannt, nach 11 legen wir los.

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1: Mit Rosanna Zara am Mikrofon. Nach der schweren Schlappe bei den Regional- und Kommunalwahlen in Großbritannien für die regierende Labour-Partei letzte Woche gerät Premierminister Keir Starmer immer mehr unter Druck. Die Rücktrittsaufforderungen in der eigenen Partei mehren sich. Heute will Starmer einen Befreiungsschlag versuchen mit einer Rede über die Neuausrichtung seiner Politik. Ernst Kernmeier berichtet.
2: Es wird eine Rede des britischen Premiers Keir Starmer, die mitentscheiden dürfte über sein politisches Überleben. Fast 1500 Sitze hat seine Labour-Partei bei den Kommunalwahlen in England letzte Woche verloren. Die Kontrolle über das Regionalparlament in Wales ebenso. In der Partei rumort es. Sie werde sich anhören, was der Premier zu sagen hat, so die Labour-Abgeordnete Catherine West. Wenn ihre Zweifel weiter bestehen, werde sie die Führungsfrage stellen. Zweifel gibt es auch bei anderen Abgeordneten und Parteigranten, ob Starmer der Richtige ist für die nächste Unterhauswahl. Der Premierminister selbst hat bisher immer betont, dass er weitermachen will.
1: Die Waffenruhe in der Ukraine ist weiter brüchig. Die Ukraine meldet Gefechte an der Front und auch wieder russische Drohnenangriffe. 3 Menschen seien getötet, Dutzend weitere verletzt worden. Auch gestern schon haben sich beide Seiten, Moskau und Kiew, gegenseitig Verstöße gegen die Waffenruhe vorgeworfen. Vermittelt wurde die Waffenruhe von den USA. Sie sollte von Samstag bis heute gelten. Ein Flugzeug der Turkish Airlines hat in Nepal Feuer gefangen. Laut Behörden ist ein Reifen bei der Landung in Brand geraten. Alle 277 Passagiere und 11 Besatzungsmitglieder an Bord sind unverletzt geblieben. Sie wurden über Notausgänge in Sicherheit gebracht. Der Flieger ist aus Istanbul gekommen. In Leonding in Oberösterreich hat die Polizei am Wochenende einen 11-Jährigen alleine vor einem Bordell entdeckt, in einem geparkten Auto. Der Vater ist währenddessen in das Rotlichtlokal gegangen. Er war noch dazu schwerst betrunken, Caroline Ploberger berichtet.
3: Gegen Mitternacht wird die Polizei in der Nacht auf Sonntag zu dem Bordell in Leonding gerufen. Augenzeugen haben einen 11-jährigen Buben in einem geparkten Auto unmittelbar vor dem Etablissement entdeckt. Plötzlich taucht der Vater, ein 40-jähriger Ukrainer, mit einem 23-jährigen Begleiter auf. Der Mann gibt an, sein Sohn habe nur im Auto gewartet, während er mit seinen Bekannten im Lokal gewesen ist. Weil der Mann stark betrunken wirkt, wird vor Ort ein Alkomat-Test durchgeführt. Dieser gibt einen Messwert von mehr als 2 Promille. Sofort wird die Mutter kontaktiert. Sie weiß bereits über den nächtlichen Ausflug ihres Sohnes Bescheid. Das Kind wird unversehrt nach Hause gebracht. Dem 40-jährigen Vater wird die Weiterfahrt untersagt.
1: Das waren die Nachrichten mit Rosanna Azara. Das Wetter.
4: Heute Nachmittag breiten sich Regenschauer und Gewitter auf den Großteil Österreichs aus. Es kann stark regnen und auch hageln. Von Wien, Graz und Klagenfurt ostwärts sind aber auch noch größere Sonnenfenster dabei. An der Nordseite der Alpen und im Süden zunehmend windig und in der Westhälfte Österreichs 15 bis 22, im Osten und Südosten bis zu 25 Grad. Morgen deutlich kälter, sehr windig und zunächst verbreitet Regen und bereits oberhalb von 800 bis 1400 Meter Schneefall. Soweit das Wetter mit Gunda Schuller.
5: Hier ist der Radio Burgenland Verkehrsservice, 11.03 Uhr, alles frei. Gute Fahrt.
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5: Es war der 5. Mai 1990. In Zagreb beginnt der Eurovision Song Contest. Simone singt. Und in Jenersdorf vor dem Fernseher sitzt ein Bub und denkt sich, boah, ist das cool. Er war damals wahrscheinlich der Einzige im Freundeskreis. Mittlerweile ist der ESC aber ein weltweites Phänomen und er ist Präsident des offiziellen österreichischen Fanclub des Eurovision Song Contest. Ich freue mich sehr, dass er da ist. Markus Drittremmel. Willkommen, Markus. Hallo.
7: Ich freue mich sehr, dass ich hier sein darf.
5: Wir werden reden. Natürlich. Wer wird gewinnen? Ist unsere finnische Lachssuppe schon ein sanfter Hinweis darauf, wo wird Cosmo landen? Und wie wird ein Standesbeamter zum Präsidenten einer Gemeinschaft von total begeisterten ESC-Fans? Georg Brenner hier, Mahlzeit.

0: Mahlzeit Burgenland. Er hat 18 Mal den Song Contest live erlebt und er hat vor einem Jahr schon in den Zeitungen gesagt, Cece geht sich gut aus. Ein Kenner, er ist Präsident des österreichischen Song Contest Fanclubs, ein Burgenländer, Markus Trittreimel. Jenersdorfer ist bei uns zu Gast. 5 Tage noch, du bist Standesbeamter, hast du Urlaub genommen? Was ist deine berufliche Situation?
1: Ja, das ist natürlich ein bisschen unglücklich. Mai, der Wonnemonat, wo geheiratet wird, aber die Stadt Graz, wo ich tätig bin, die ist sehr lieb zu mir, die hat mich karenziert, die hat gesagt, Markus, du wirst woanders gebraucht und haben mir wirklich da einen Monat Auszeit gegeben und das brauche ich wirklich.
0: Ja, das glaube ich. Du warst ja bei 18 Bewerben, wir haben es schon gehört, verglichen mit diesen, wo du schon warst. Was wird 2026 in Wien passieren? Wie schaut das Song Contest deiner Meinung nach aus? Wie wird der in Erinnerung bleiben?
1: Der wird durch eine Bühne in Erinnerung bleiben, die so in sich hat. Ich habe sie ja schon anschauen dürfen. Es ist perfekt. Das war das Kugelballett vor 11 Jahren. Man erinnert sich ja noch dran. Schon sehr, sehr toll. Ich habe da Tränen in den Augen gehabt.
0: Vor 11 Jahren war es auch in Wien?
1: Ich war es auch in Wien, genau. Da waren wir ja schon in der glücklichen Rolle des Gastgebers. Und jetzt wieder ein Scheinwerferballett, würde ich mal sagen. Eine tolle Bühne, die wirklich auch jugendstilmäßig angehaucht ist. So viel darf ich schon verraten. Ein Greenroom, der in Kaffeehausmanier da gemacht wird. Also es ist wirklich eine tolle Geschichte. Ich durfte auch schon Probe sitzen auf den Sofas, die wirklich so um die Jahrhundertwende da irgendwie angesetzt sind. Das ist eine ganz tolle Geschichte.
0: Markus, wir müssen über deine Privilegien sprechen, wenn du sie schon erwähnst. Hast du als Präsident des österreichischen Fanclubs, hast du fix eine Karte?
1: Also es ist so, dass der österreichische Song Contest Fanclub, die OG Austria, wir bekommen ein Ticketkontingent, das heißt ein Vorkaufsrecht. Und das ist natürlich toll, weil letztes Jahr wollten 400.000 Leute in eine Halle, in die Basler Halle, wo ungefähr 5.000 bis 6.000 Leute nur reinkommen. Also man sieht, es ist natürlich ein Privileg, dabei zu sein und es ist schön, dieses Vorkaufsrecht zu haben.
0: Welche Reihe bist du?
1: Ich darf ganz vorne stehen.
0: Ja. Erste Reihe?
1: Ja, wenn ich schnell bin, stehe ich ganz vorne, ja. Es ist immer die Frage, wo Sitzplatz ist halt für bequemere Momente. Ja, ich darf auch das mal machen. Aber fürs Finale wollte ich wirklich mittendrin sein. Ich werde vor der Bühne stehen und richtig feiern. Und das ist schon toll gewesen. Letztes Jahr zum Beispiel, JJ war 7 Meter von mir entfernt. Ich habe alles gesehen. Und nicht in Schwarz-Weiß, wie in den Fernsehbildern, sondern in Farbe.
0: Wow. Ja. Das heißt, wenn eine Sängerin, ein Sänger vielleicht ein bisschen eine feuchte Aussprache hast,
1: ja, dann muss ich einen Schirm mitnehmen. Den ich aber nicht mitnehmen darf in die Stadthalle. Sicherheitskonzepte sind wirklich sehr, sehr stark. Auch eine Beantwortung der Frage natürlich, die Sicherheitslage hat sich ganz geändert. Die Konzepte sind noch ausgefeilter und auch notwendig.
0: Ja, Markus Trittreimel ist bei uns. Wenn Sie den vielleicht dann

den Kosmos sehen und da ist in der ersten Reihe einer, wenn er das anhat, was er heute anhat, ein violettes Sakko, glaube ich nicht. Wir werden gleich drüber reden, was er anziehen wird. Vielleicht sehen Sie den Präsidenten in der ersten Reihe mittanzen beim Tanzschein.

0: 12 Punkte. Von wem? Wir sind neugierig. Markus Maximilian Trittremel ist bei uns zu Gast, Präsident des österreichischen ESC-Fanclubs. Du sagst, lieber Markus, das ist die perfekte Nummer, um den Titel zu verteidigen. Warum?
1: Weil es Spaß macht, ganz einfach. Ich habe den Titel ja schon bei der Vorentscheidung hören dürfen in großen ORF-Studio, was aber weit nicht die Größe einer Stadthalle hat, und die Stadthalle wird beben, und ich kenne ja die internationalen Reaktionen. Es wird ein richtiges Fahnenmeer geben und die Leute werden trampeln, und es ist wirklich schön, dass man sieht, wir sind eine Tanznation auch, sind wir ja wirklich, seit Johann Strauss schon oder vielleicht davor.
0: Halt eine andere Taktart.
1: Andere Taktart, genau. Aber wir können das, und das wird wirklich toll sein. Und nochmal, wir haben 0 Punkte zu verteidigen von vor 11 Jahren mit den Make Makes. Das schaffen wir.
0: Ich bin davon überzeugt.
1: Das ist immer besser.
0: Ich finde die Idee mit dem Tanz gut. Ich finde den Titel Tanzschein gut, weil das auch Franzosen gut aussprechen können und das lustig klingt, wenn die das tun. Wo wird er landen, der Cosmo? Was glaubst du?
1: Es ist schwierig zu sagen. Es ist für mich keine klassische Jurynummer. Aber beim Televoting könnte der...
0: Was ist eine klassische Jurynummer?
1: Eine Jurynummer war JJ. Also wirklich eine Nummer, die anspruchsvoll vielleicht zu singen ist, ja, wo man wirklich als Stimmakrobat sein muss. Dann tatsächlich eine ordentliche Inszenierung. Es ist ja nicht nur ein Song-Contest, sondern auch ein Show-Contest. Bitte nie vergessen, deswegen gibt es die Eurovision noch, weil sie so spannend bleibt und mit der Zeit geht. Und dann ist es natürlich so, je trickier eine Komposition ist, umso mehr gefällt sie natürlich auch einer Jury. Ein Televoter, der geht nach Herz, sagt, ja, gefällt mir, dafür rufe ich an. Und das ist aber auch eine Kunst, das muss man schaffen. Und die Meisterleistung ist, wenn du der gemeinsame Nenner bist zwischen Jury und Televoting. Und das war der JJ im letzten Jahr.
0: Ja, ich hätte mir gedacht, unter die ersten 5 wird er kommen, dass er gewinnt. Also du warst dir relativ sicher.
1: Also für mich war es klar, dass der die Jury haushoch gewinnt. Dass er das Televoting nicht gewinnen muss, war mir auch klar. Und der ist ja Vierter geworden, und das war ausreichend.
0: Da sind wir schon bei der Politik. Warum wundern wir uns jedes Jahr, dass bestimmte Länder, dass Zypern viele Punkte an Griechenland vergibt und vice versa, San Marino, letztes Jahr sogar Italien,

0: besungen hat. Warum sind wir immer noch? Du sagst, es war immer schon politisch.
1: Es war immer politisch. Wenn man wirklich ins Jahr 1956 zurückgeht, die EBU wollte damals testen. Die wollten testen, funktionieren die Leitungen in die Niederlande, nach Belgien. Es waren nur 7 Länder dabei, muss man auch sagen. Da hat man nicht so viel testen müssen wie heute mit 35. Aber es war auch der Abend, wo Deutschland und Frankreich zum ersten Mal in einer großen Musikshow vereint sind. Das darf man nicht vergessen. Das war 11 Jahre nach Ende des Zweiten Weltkrieges. Und ab dem Zeitpunkt ist es natürlich politisch. Und auch wenn die EBU sagt, die Sender sind am Start, was sehen wir auf dem Scoreboard, auf dem Punkteboard? Wir sehen Länder abgebildet und die Fahnen. Und dann ist es natürlich politisch. Und es wäre wirklich nicht realistisch zu sagen, es ist nicht politisch.
0: Das schönste gegeneinander antreten, das es in Europa, glaube ich, je gegeben hat, das Song Contest. Markus Maximilian Tretremmel ist bei uns.

0: Burgenland bei uns zu Gast. Der Präsident des ESC-Fanclubs in Österreich, Markus Maximilian Trittremel, ein Jennersdorfer. Markus, lass uns über deine Favoriten sprechen. Ich mache da absichtlich eine Pause. Es sind auch die Favoriten der Buchmacher, muss ich sagen. Das wäre zum Beispiel Finnland. Linda Lampenius und Pete Parkkonen werden wir uns merken. Warum ist das ein Favorit?
1: Also es ist die Kombination zwischen Gesang und einer Violinistin, also die auch live spielen wird. Und das ist so toll, dass endlich wieder live gespielt wird auf der großen ESC-Bühne, weil was nicht fake sein darf, ist die Stimme. Die muss vom Leadsänger muss das Original sein, muss wirklich nicht getäuscht. Da darf man wirklich nichts tricksen. Ja, also das ist live.
0: Das ist live.
1: Ja, und die Violine jetzt auch. Und das ist schon was Besonderes. Und dann eine schöne Blondine, wenn man es so reduziert
0: sagen darf. Darf man das noch sagen?
1: Man darf das noch sagen. Okay, und gut. Das ist auch so gut. Die Eurovision ist auch ein bisschen oberflächlich und man darf auch witzeln drüber, man darf Scherze machen. Und auf der anderen Seite ein ansehnlicher Mann. Also die bedienen einfach wirklich die volle Bandbreite.
0: Okay, dann haben wir Frankreich. Das ist doch eine Cheche-Kopie, oder? Gégé.
1: Ja, und das war auch das letztes Jahr, gesagt, im Jahr nach Nehmer wird Cheche nicht gewinnen. Aber warum nicht? Das könnte auch ein drittes Mal gut gehen für eine Stimmkünstlerin.
0: Ja, Griechenland. Das ist laut, aber originell, finde ich.
1: Ja.
0: So Bouzouki-Klänge am Synthesizer.
1: Mir fehlt nur ein bisschen die Melodie, aber sonst perfekt.
0: Stimmt, sing einmal mit. Aber ich glaube, das Publikum wird er erreichen.
1: Er wird ihn lieben und er weiß auch, was er tut. Ich habe ihn gestern am Carpet gesehen, der hat getanzt, Taki getanzt da vor dem Wiener Rathaus. Es war unglaublich perfekt.
0: Markus Maximilian Trittremel ist bei uns. Wir kochen finnisch. Na, vielleicht ein Zeichen. Nachhalt.

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0: 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Wir kommen zu den Schlagzeilen.
1: Mit Günter Welz. Die Forschung Burgenland hat im Auftrag des Landes ein neues CO2- und Energiebilanztool entwickelt. Es soll zur jährlichen Überprüfung der Klimaziele herangezogen werden. Es stellt dar, wie sich Treibhausgasemissionen, Energieverbrauch und Erzeugung entwickeln, erläutert Landeshauptmann-Stellvertreterin Anja Heider-Wallner von den Grünen. Bei den Emissionen zeige es für 2024 den niedrigsten Wert seit 1990 an. Pfarrer Zdravko Gašparič hat erneut Hilfsgüter in die Ukraine gebracht. Darunter sind Fußballtrikots und Medikamente. Der als Fußballpfarrer bekannte Seelsorger aus Boxdorf und Olbendorf will damit nicht nur materielle Not lindern, sondern auch Hoffnung schenken, wie er sagt. Besonders die Sportausrüstung für Kinder soll ein Zeichen der Normalität setzen, wie er sagt. Und Golfer Bernd Wiesberger beendet das Turnier bei Barcelona auf Rang 13. Er fällt am letzten Tag mit einer 71er Runde auf 4 Plätze zurück. In der Jahreswertung der World Tour liegt der Bad Harzmannsdorfer jetzt auf Platz 13. Diese Woche startet Wiesberger bei der PGA Championship, dem zweiten der 4 großen Major-Turniere des Jahres. Und jetzt geht's weiter mit dem Wetter.
2: Der Wetterumschwung kommt, der Garten freut sich, es kann heftig regnen heute noch am Nachmittag. Jetzt noch zeitweise Sonnenschein, die Wolkenfelder werden dann dichter. Es beginnt vom Norden her zu regnen. Das Nord- und Mittelburgenland sind zuerst dran. Dann kommt der Regen auch in den Süden. Vorsicht, es kann mitunter hageln. Gute Fahrt, der Radio Burgenland Verkehrsservice, 11:31 Uhr. Es sind uns keine Störungen gemeldet worden.
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0: Mahlzeit Burgenland. Wenige Tage vom großen Song Contest in Wien ist der Präsident des österreichischen ESC-Fanclubs bei uns zu Gast, Markus Maximilian Trittremel. Ich stottere deswegen, weil die Vereinigung heißt OGAE. Auf was hinauf? Das heißt, es ist ein französisches, ne?
1: Ja, du hast recht. Traust dich drüber? Nein.
0: Also Organisation
1: Générale des Amateurs
0: de l'Eurovision.
1: Eurovision, perfekt. Ja. Hast du Französisch in der Schule gehabt?
0: Nein, Latein.
1: Nice. Okay. Aber hat sehr gut gelungen. Du hast ein Sprachgefühl.
0: Das ja, auf Italienisch wäre es leichter gegangen. Aber warum habt ihr, ist das Vorschrift? Ist
1: ja,
0: das
1: genau.
0: Eine Teilorganisation?
1: Man, es ist eine Form des Professionalisierens. Man musste natürlich irgendwann mal schauen, in welchen Ländern gibt es Leute, die sich dafür interessieren. Und dann hat man das schon so gesehen. Okay, da gehört der Dachverband her. Übrigens aktuell, mein Chef sitzt in London. Früher war es dann halt in Paris die Gründung. Das Geld sitzt immer noch in Paris, glaube ich, das Clubkonto, das ganz große. Und man musste halt wirklich schauen, dass jedes Land nur einen Club hat, sonst ist es nicht zu administrieren. Ja. Mhm. Und wir sind halt die Vertreter von Österreich und das macht natürlich schon Spaß, wenn man dann Gastgeberrolle irgendwie einnehmen kann und das in so kurzer Zeit, gleich zweimal.
0: Da fällt mir ein, wegen meiner stotternden Französischversuche, früher hieß sie das Grand Prix Eurovision de la Chanson oder wir Moderatoren, so alt bin ich, so lange bin ich im Geschäft, haben uns damals gefürchtet vor dieser Veranstaltung. Mittlerweile sagt man Eurovision oder ESC und alles ist gut.
1: Ja genau, richtig, du sagst es. Und der größte Show-Contest der Welt, aber ja, Grand Prix d'Eurovision de la Chanson. Chanson war das früher,
0: genau.
1: Klingt aber irgendwie auch toll, fancy.
0: Ja, es hat gleich ein bisschen sowas, ja. Genauso wie unsere cremige Lachssuppe mit Erdäpfeln.
1: Ja,
0: das die ist aber mehr so nordisch. Ne?
1: Ja, also ich habe mir gedacht, gehen wir mal wirklich zu den Favoriten in dem Jahr, und das ist halt Finnland und vielleicht auch wirklich schon für die, die dann nächstes Jahr hinreisen, die können sich ja schon kulinarisch vorbereiten drauf. Und der Song Contest bietet sich euch an, wirklich, dass man sich mit Kulinarik auch aus anderen Ländern beschäftigt. Ja. Ja.
0: Gibt es Menschen, die jetzt schon die Buchmacher Sachen anschauen und sagen, ich buche schon mal Athen, ich buche schon mal Helsinki, die wirklich sagen, okay, damit es billiger wird.
1: Ja, tatsächlich. Es macht jetzt schon keinen Sinn mehr. Es sind die Hotels in Tampere und Helsinki, das sind die zwei Städte, die für Finnland in Frage kommen, komplett ausgebucht. Das ist einfach wirklich ein Tourismus, ein Buchungstourismus. Aber man soll sich nicht nervös machen lassen, man kriegt immer wieder Hotels auch zum Schluss, weil die Leute kriegen vielleicht dann kein Finalticket oder können sich es doch nicht leisten oder was auch immer die Gründe dann sind, dass sie nicht anreisen und dann einfach kurzfristig stornieren. Und dann ist der Preisverfall da.
0: Das heißt, der Song Contest-Fan sagt, ich habe schon Helsinki gebucht. Aber ich habe nur Semifinalplätze, wir fahren nicht.
1: Das könnte tatsächlich passieren. Das gibt welche, die halt wirklich nur ins Grand Final wollen. Und ja, der historische Moment ist ja die Krönung des Siegers oder der Siegerin. Das darf man nicht vergessen. Das ist so weltbewegend. Ich sage weltbewegend,
0: ja,
1: zu Recht. Es
0: ja,
1: ist
0: ja,
1: was. Es ist was Weltbewegendes, weil es ist die größte Musikshow der Welt und das lässt niemanden kalt. Und ja, das gibt's. Ich habe übrigens erst einmal probiert, das zu machen. Ich bin total falsch gelegen. Das war vor 3 Jahren. Ich habe gedacht, Schweiz könnte, aber nein. Und habe wirklich ein schönes Hotel in Kroatien gebucht und dann wird er nur Zweiter.
0: Ei, bist du hingefahren?
1: Nein, ich bin nicht, so wie viele andere auch.
0: Du, jetzt kommt dein Lieblingstitel aus der Song Contest Geschichte. Dana, All Kinds of Everything, 1970. Bei Ihnen im Autoradio steht, Luxemburg ist ein Fehler von uns. Also falls das über Ihr Display huscht, es ist Irland gewesen.
1: Es ist Irland, das war der erste irische Sieg von 7. Und insofern toll, es waren damals nur 12 Länder am Start, weil die Politik wieder mal da reingefunkt hat. Aber dann Welthit mit Dana und nächstes Jahr dann drauf, 1971, waren so viele Nationen wieder da.
0: Schön. All Kinds of Everything ist ein Hit geblieben.

0: für Irland gewonnen. Dana, All Kinds of Everything. Bei uns zu Gast der Präsident des ESC-Fanclubs in Österreich, Markus Maximilian Tritremel. Markus, du hast gesehen, wie ich wieder diesen französischen Begriff versucht habe zu umschiffen. Wie offen, ihr habt einen französischen Namen aus Organisationsgründen. Du selbst bist kein Franzose, du bist Jenersdorfer, aufgewachsen in Jenersdorf, das Herz eindeutig burgenländisch, dein Papa Eisenstädter, du bist in Güssing geboren, damals ging das noch, bist Standesbeamter in Graz. Und ich möchte kurz mal meldeamtlich werden. Du heißt nicht Markus, du hast Markus.
1: Genau.
0: Woran liegt das?
1: In meiner Geburtsurkunde steht es tatsächlich so, ja.
0: Markus. Also,
1: ja, genau.
0: Deine Eltern wollten
1: ja
0: einen Markus.
1: Kreativität hat dazu geführt. Ja.
0: Okay, okay. Standesbeamter, du machst das ja sehr gerne. Kommt es vor, dass du manchmal Menschen traust, wo du drauf kommst, die sind auch Song Contest-Fans, wo ihr dann plötzlich in einem Song Contest-Gespräch verstrickt seid?
1: Ja, manchmal passiert es, dass Leute mich ja vorher googeln und dann kommen sie her mit einem gewissen Wissen und sagen, ja, ich habe die da gehört oder gesehen, aber ihr habt letztens ganz toll gefunden, die kannten mich nicht und sagen, sie werden bei ihrer Hochzeit Exklusivtrauung, also wo ich dann wirklich wohin fahren muss, in eine schöne Location, sagen sie, Euphoria wird das Thema sein von Loreen.
0: Oh.
1: Und dann sage ich, ja, wow, das gefällt mir mal. Und dann sagt sie, ja, der Höhepunkt ist, dass er sich tätowieren lassen. Und dann sage ich drauf, aber Loreen hat ja zweimal gewonnen und das zweite Lied war Tattoo. Wolltest du das nicht auch spielen? Und dann sagt sie, woher wissen Sie das, dass es auch sein wird? Und dann habe ich gedacht, aha, die Eurovision ist sogar in der Hochzeitsthematik nicht ganz außen vor.
0: Ja, gibt es eigentlich, wäre das eine Idee, ESC-Themenhochzeiten irgendwie?
1: Ja, also ich wäre voll dafür. Ich weiß nicht, ob wir die Klientel dafür finden, aber denen hat es Spaß gemacht und ich wäre voll dabei.
0: Ich glaube schon. Ja. Immer Wasted Love wäre kein guter Titel.
1: Au, das ist nicht gut, aber zumindest eine emotionale Nummer und so. Also es gibt viele, die auch mit Highway to Hell heiraten. Also insofern, ja, gibt, die wollen das als Auszugslied und das ist auch.
0: Ja, warum nicht? Ja, wir sind unterwegs gemeinsam. Wir haben
1: auch Wasted Love. Alles, was davor war, war Wasted Love und dann kommt die richtige Liebe. Und schon hat man die perfekte Bridge.
0: Da spricht der Profi, der alles so dreht, dass man am Ende zueinander ja sagt. Du, ich habe jetzt Lust auf Loreen. Euphoria ist schon ein Zeitl her, 2012, obwohl es klingt immer noch modern, ja, und heiß, finde ich.
1: Ist zeitlose wirklich Komposition und jeder hat gewusst, die gewinnt. Auch die ungarischen Omas, die angetreten sind, haben keine Chance gehabt.
0: Ja, oder wann waren die polnischen Buttermacherinnen?
1: Die waren im 14er Jahr.
0: Im 14er
1: Jahr. In Kopenhagen, ja. Aber halt eher auf Show, ne, getrimmt
0: die,
1: das Ganze.
0: Ja, die spielen wir jetzt nicht. Vorher Dana aus dem 70er Jahr, jetzt Loreen. Bei uns geht es heute bunt so.

0: Also mir war es klar, 2012, das sage ich jetzt nicht nur so dahin, damit ich besser dastehe, das schaffe ich sowieso nicht bei Ihnen, dass Lorin gewinnt. Markus Maximilian Trittremmel vom ESC Fanclub, der Präsident, ist bei uns zu Gast. War dir das damals auch klar?
1: Ja, absolut. Ich habe es gehört und ich wusste, das geht durch die Decke und es war ja weltweiter Hit.
0: Vor allem dieses Dab, Dab, Dab, Dab, Dab am Schluss, das ist für mich so ein typischer Song Contest Schluss, wenn in den 80er Jahren, als ich noch im Bademantel und frisch geföhnt vor dem Fernseher gesessen bin mit 5, da war der Song Contest Schluss so da-da-dom, da-da-dom, so Applaus erzwingen,
1: ja,
0: oder?
1: Ja, genau, richtig. Ein Halbtonschritt hat es früher gegeben. Das gibt es ja heute nicht mehr.
0: Dass man nochmal höher wird.
1: Ja, ein Halbton höher.
0: Gente di Mare.
1: Genau, dann nochmal richtig rauf. Man hat es übertreiben können. Halleluja zum Beispiel, das war ein Song aus Israel, der gewonnen hat. Die machen ja viermal das Ganze.
0: Halleluja. Also, ja,
1: genau. Und das sieht man schon, aber die Schweden wissen, was sie tun. Die schicken was und das ist immer vorn. Die haben eigene Produzententeams, die auch andere Länder beliefern. Ja. Daher könnte man sagen, viele Lieder oder Länder klingen auch gleich, weil es sehr viele schwedische Produktionen sind.
0: Schweden ist eine Pop-Nation, das muss man einfach sagen. Die haben ihre Finger überall drin. Die hatten, Schweden hat nicht nur einen Nummer 1-Hit in den Vereinigten Staaten gehabt, sondern mehrere, die mischen überall mit. Haben die das eigentlich dem Song Contest zu verdanken und der Wirkung, die ABBA hatte?
1: Ich denke schon, weil es enorm für Standing sorgt. Ich merke das ja auch bei Österreich mit den 3 Siegen. Wir sind jetzt wer? Wir werden viel mehr wahrgenommen wie in den Nullerjahren, sage ich mal. Ja. Aber mit Schweden ist das natürlich so, die haben irgendwie irgendwas Kreatives in den Genen. Ich weiß es nicht, was es ist. Ich will ja schon sagen, das ist vielleicht auch Struktur, die in den 50er, 60ern, die machen sehr viel Musik auf der Straße, in Gärten, in Parkanlagen im Sommer, da gibt es eigene Festivals. Das gibt es bei uns in der Form gar nicht und da werden die großen Stars dann geboren.
0: Ich habe mal die Theorie gehört, ist nicht von mir, Österreich ist so eine Klassiknation, die Klassiknation innerhalb der Milchstraße, da tut sich sowas wie Popmusik ein bisschen oder hat sich zumindest ein bisschen schwerer getan, sich da das Standing zu erarbeiten. In Schweden ist das nicht so, deswegen haben die bestimmte andere Musikarten mehr umarmt, deswegen haben die schon in den 70er Jahren E-Gitarre in der Musikschule lernen können.
1: Ja, und es ist auch so, dass die ein bisschen einen Blick mehr gehabt oder sehr schnell den Blick so in Übersee und so. Also die haben schon gewusst, das kommt international an, während wir halt noch bei der Wiener Walzermusik vielleicht waren, um es jetzt überspitzt zu formulieren. Aber die wissen schon, was gut ist, außerdem darf man vergessen, die wachsen mit Englisch auf. Was wir damals nicht getan haben in den 60ern, aber das ganze Fernsehen ist da in Schweden ja...

0: Das Mittelgebirge am Hang der Plose in Südtirol reicht in seiner Besiedlung in die vorgeschichtliche Zeit zurück. Um 1100 dürfte St. André als eigenständige Pfarre errichtet worden sein. Der spätgotische Bau der Pfarrkirche aus einheimischem grauen Granit richtet sich nach den Vorbildern in Brixen und Neustift. Im 18. Jahrhundert wurde der gotische Bau barockisiert. Heute bietet sich dem Betrachter ein lichtdurchfluteter Raum, der vom Altarbild des zeitgenössischen Malers Johann Baptist Oberkofler beherrscht wird. Die Stuckausstattung von Decke und Kanzel ist ein Werk des Barockkünstlers Franz Singer.
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2: Willkommen zum Mittagsjournal. Der sogenannte Österreich-Aufschlag sorgt innerhalb der Wirtschaftskammer für Diskussionen. Für die FPÖ sind wegen der Geldtransporte in die Ukraine noch viele Fragen offen. Und in Italien sorgen heute Streiks im Flugverkehr für Ausfälle. Am Mikrofon ist Anselm Peer. Dass einige Markenprodukte in kleineren EU-Ländern wie Österreich teurer sind als in großen EU-Ländern, hat für Kritik gesorgt. Grund dafür sind die sogenannten territorialen Lieferbeschränkungen. Österreich ist da sehr dahinter, dass sich das in der EU ändert. Claudia Peintner-Schmidt aus unserer Wirtschaftsredaktion. Noch einmal kurz zum Verständnis, um was geht's da genau?
3: Die Konzerne schreiben quasi den Händlern vor, über die österreichische Tochter zu kaufen. Und da hat eine Erhebung der Wettbewerbsbehörde gezeigt, dass die Einkaufspreise bei uns um 8%, aber oft auch um das Doppelte teurer sind als etwa in Deutschland. Und das zahlen natürlich dann wir als Konsumenten. Österreich übt nun seit Monaten Druck in Brüssel aus, dass die EU das ändert.
2: Ja, und jetzt zeigt sich plötzlich, nicht alle in Österreich sind für die Abschaffung. In der Wirtschaftskammer gibt es da unterschiedliche Ansichten.
3: Die EU-Länder und Organisationen haben nun die Möglichkeit, Stellungnahmen nach Brüssel zu schicken. Und da zeigt sich bemerkenswerterweise, innerhalb der Wirtschaftskammer ist man sich da gar nicht einig und hat Stellungnahmen miteinander widersprechenden Positionen geschickt. Der Handel will die Abschaffung, weil sie eben nicht teurer einkaufen wollen. Die Lebensmittelindustrie wiederum will die Beschränkung beibehalten. Sie argumentieren, dass ein Verbot zum Anstieg billigerer Importe führen könnte und dadurch auch heimische Lebensmittelhersteller unter Druck geraten. Das führe auch zu einem Jobabbau.
2: Es war einer der Aufreger im ungarischen Wahlkampf. Antiterroreinheiten haben Geldtransporter gestoppt, die aus Österreich in Richtung einer ukrainischen Bank unterwegs waren, mit Bargeld im Wert von mehr als 60 Millionen Euro und 9 Kilo Gold. Laut den österreichischen Behörden war der Transport ein normaler Vorgang und tatsächlich sind die ungarischen Geldwäschevorwürfe im Sand verlaufen. Die FPÖ übt allerdings weiterhin Kritik, berichtet Felix Nowak.
4: 1000 Geldtransporte sind seit 2022 von Österreich aus in die Ukraine gegangen. Das hat eine Anfrage der Freiheitlichen an das Finanzministerium ergeben. In Summe ist demnach die Ausfuhr von Euro- und Dollarnoten sowie Edelmetallen im Wert von knapp 20 Milliarden Euro genehmigt worden. Für FPÖ-Generalsekretär Hafenecker sind viele Fragen ungeklärt.
5: Wenn Sie heute als Privatperson versuchen, mehr als 12.000 Euro auf Ihr Konto einzubezahlen, dann stehen Sie einmal grundsätzlich unter Geldwäscheverdacht und auf der anderen Seite 20 Milliarden Euro, wo sich niemand dafür interessiert, wo dieses Geld herkommt.
4: Laut Finanzmarktaufsicht ist die Bargeldversorgung anderer Banken eine gängige Bankdienstleistung. Gerade in Schwellenländern spiele das Bargeld eine wichtige Rolle. Je nach Länderrisiko gäbe es für Banken erhöhte Sorgfaltspflichten. Diese würden von der FMA laufend überwacht.
2: In Italien sorgen Streiks im Flugverkehr seit 2 Stunden für massive Probleme. Betroffen sind vor allem Rom und Neapel und die Fluglinien EasyJet und ITER. Aus Rom berichtet Bernd Kuschu.
6: Allein ITER Airways hat den Ausfall von mehr als 120 Flügen angekündigt. Um 10 Uhr hat der Streik der Fluglotsen in Rom und Neapel begonnen. Er wird bis 18 Uhr dauern und zieht freilich Probleme in ganz Italien und darüber hinaus nach sich. Dazu kommt ein Streik der Piloten von EasyJet. Und in Rom, Mailand, Palermo und Cagliari wird das Personal bei den Sicherheitskontrollen 4 Stunden lang streiken. Es wird mit derart langen Warteschlangen gerechnet, dass Passagiere fürchten müssen, ihre Flüge zu versäumen, selbst am Abend, wenn die Streiks schon beendet sind. Die Gewerkschaften fordern eine Erneuerung bzw. Verbesserung der Tarifverträge und höhere Löhne, wie es sie in anderen europäischen Staaten gäbe. Im Streikland Italien sind für die kommenden Wochen auch schon Streiks der Bahn- und Autobahnmitarbeiter angekündigt.
2: Das war das Mittagsjournal mit Anselm Peer. Und jetzt zum Wetter.
7: Das Wetter stellt sich markant um. Eine Kaltfront zieht heute Nacht durch und bringt häufig Regen. Auf den Bergen wird es winterlich. Und es bleibt dann fast die gesamte Woche unbeständig und relativ kühl. Nur der Mittwoch wird durchwegs trocken und auch überwiegend sonnig sein. Trocken ist es auch jetzt noch in den meisten Landeshauptstädten. In Innsbruck und Bregenz aber regnet es etwas. Und es hat zwischen 14 Grad in Bregenz und 23 Grad in Wien. In Vorarlberg und Tirol bleibt es heute Nachmittag meist stark bewölkt und immer wieder gehen teils gewitterige Regenschauer nieder. Aber auch sonst werden die Wolken nach und nach mehr und im Großteil Österreichs bilden sich Regenschauer sowie einige Gewitter. Auch kräftige Schauer mit Hagel sind möglich. Länger sonnig und bis zum Abend weitgehend trocken ist es aber in Unterkärnten der südlichen Steiermark und im Südburgenland. Zum Teil lebhafter bis kräftiger Wind aus Süd bis West und Höchstwerte zwischen 13 Grad im Bregenzer Wald und 25 im Südburgenland. Morgen dann deutlich kälter, sehr windig und vor allem im Süden teils kräftiger Regen, Schneefall teilweise bis 800 Meter Höhe. So viel zum Wetter mit Jörg Stiebor.
8: Hier ist der Radio Burgenland Verkehrsservice, 12.06 Uhr, alles frei.
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0: Mahlzeit Burgenland, wir haben heute guten Besuch. Seine Begeisterung ist mehr als Hobby, es ist ja fast Lebensform. Der Präsident des österreichischen Song Contest Fanclubs, Markus Trittremmel, ist bei uns. Er stammt aus Jennersdorf, er ist Standesbeamter in Graz und karenziert, weil es um was geht bei diesem Heim-Song Contest 2026. Nach all den Erlebnissen, die du hattest, Markus, du warst 18 Mal live dabei, jetzt ist es der 19. Was war dein persönlichster, berührendster Song Contest-Moment? Vielleicht gar nicht so sehr der lauteste oder der meisten Remi-Demi, sondern was hat dich wirklich berührt?
1: Das war natürlich der Sieg von Conchita. Wir waren 40 Österreich und Österreicherinnen in der Halle, mehr war man nicht. Und wenn man dann wirklich Tausende von Leute dann schreien hört, Austria, Austria, we want you to win, da merkt man, was die Eurovision ist. Es ist eben nicht wie eine Sportveranstaltung, wo man hinfährt und sehr patriotisch ist. Man darf das natürlich auch sein. Ich hoffe auch, viele sind für Tanzschein. Aber man sucht natürlich auch sehr Lied aus, für das wirklich dann das Herz so richtig aufgeht und wo man wirklich dafür brennt. Und dann ist es schon toll, wenn wirklich alle internationalen Leute dann plötzlich auszuschreien, und das war wirklich für mich ein erhebender Moment, zu sehen, wie die Eurovision funktioniert. Man ist nicht nur fürs eigene Land, sondern für das Lied, was man wirklich will, das gewinnt.
0: Mhm. Und du sagst ja auch als Präsident des ESC Fanclubs, das ist auch ein Showwettbewerb. Es geht mehr als um Musik. Die Nummern sind vielleicht auch so, dass sie nicht immer in der Hitparade landen. Das gehört dazu. Und man darf es nicht ganz ernst nehmen.
1: Ja, es ist absolut, das sage ich immer, für jeden, der das ganz ernst nimmt, voll am falschen Dampfer. Bitte, man darf Spaß haben, man darf sich auch lustig machen, solange es trotzdem mit ein bisschen Respekt zugeht, ja?
0: Ja.
1: Und vor allem, es sind drei Minuten, was ein Lied dauern darf. Und da muss man überzeugen oder im Gedächtnis bleiben. Ja, wenn das Lied nicht gut ist, dann muss man halt irgendwie optisch nachhelfen. Und es ist oft so, dass natürlich die Optik in den letzten Jahren sehr, sehr geholfen hat. Und ich glaube ganz ehrlich, wenn der Song Contest in der Form geblieben wäre wie in den 90ern, wir würden uns nicht mehr drum kümmern. Und jetzt ist er voll im Gespräch.
0: Ja, der hat einen erstaunlichen Aufstieg genommen und am Anfang, wenn man sich die alten Schwarz-Weiß-Aufnahmen anschaut, da war das so ein Wettbewerb der Komponisten.
1: Ja.
0: Und ich gendere absichtlich nicht, weil das waren meistens Männer.
1: Waren Männer.
0: Meistens, mit Orchester.
1: Ja, und die Trophäe, das wissen auch viele nicht heute, bekommt sie der Künstler oder die Künstlerin. Früher haben die Autoren und die Komponisten die Medaille bekommen. Also da sieht man schon, wie sich der Stellenwert geändert hat. Ne?
0: Ja, und das war, also organisiert haben es immer, das ist aber nach wie vor so, die Sendeanstalten, ne, die öffentlich-rechtlichen.
1: Richtig, das ist auch in dem Jahr so. Es ist so, dass der Sender ein Lied schickt und auch wirklich das Prozedere definiert, wie ein Lied hinkommt. Kann eine Nominierung sein oder Vorentscheidung wie bei uns. Österreich fährt meistens mit den Nominierungen gut. Gell? Also alle drei Siege sind nominiert und nicht einer Vorentscheidung entsprungen. Also ich weiß nicht, ob man da nicht wieder mal zurückgeht, aber Vorentscheidung hat natürlich einen anderen Vorteil, dass die Leute dafür voten können und auch vielleicht mehr dahinter stehen, wie eine Jury, die man nicht wirklich weiß, was da abläuft.
0: Jetzt gibt es wieder ein feines Stück Musik, das hören Sie sonst nirgends, muss ich speziell verkaufen, weil das ist wirklich interessant. Wir hören jetzt Wenche Möhre mit Ein Hoch der Liebe. Ich habe es nicht gekannt, ich habe auch nicht gewusst, dass die Wenche Möhre für Deutschland beim Song Contest war.
1: Ja, da sieht man, was die Eurovision kann. Die kann international verknüpfen. Eine Norwegerin für Deutschland am Start, und die kennen wir in Österreich und in der Schweiz auch. Eine ganz tolle Frau.
0: Ein Hoch der Liebe.

0: Nein, ich habe das Lied auch noch nie gehört, aber Wenche Möhrl hat mit diesem Lied ein Hoch der Liebe Deutschland beim Song Contest 1968 vertreten. Erfahren haben wir das von unserem Gast. Song Contest Fanclub Präsident in Österreich Markus Maximilian Trittremel ist bei uns. Du hast Wenche Möhrl persönlich auch mehrmals getroffen. Was verbindet euch beide miteinander?
1: Also mein Leben ist schon irgendwie kurios. Ich habe einen Artikel geschrieben über sie. Sie beim Song Contest für Deutschland, eben damals Norwegerin, die für Deutschland singt, heute ganz normal, dass man da einen Tourismus hat bei den Künstlerinnen, die einfach für verschiedene Länder singen. Und ihr Freund hat den Artikel gelesen und hat gesagt, Markus, wenn du sie kennenlernen willst, komm nach Oslo. Und ich bin natürlich nach Oslo gefahren und habe sie kennenlernen dürfen. Das ist schon jetzt 2001, also seither sind wir in Kontakt.
0: Ja, wow. Ja. Okay, das heißt, ihr seid bekannt.
1: Ja, auf jeden Fall.
0: Und wie bewertet sie ihren Song Contest Auftritt? Ich meine, sie ist mit anderen, sie ist mit dem Gummiboot berühmt worden. Vorher schon, aber das war der Riesenhit.
1: Ne? Man sieht ein großes Orchester im Hintergrund, sie hat schon gesehen. Und außerdem 6. Platz damals für Deutschland, sensationell. Die waren immer nur Letzte in den Jahren und dann ist sie gekommen mit einem großen Risiko. Sie war schon ein Topstar in Skandinavien und auch in Deutschland. Weiß nicht, gleich in jeden Abflug zu gesungen.
2: Ja, könnte sein.
1: Genau, das kennen wir heute noch. Und es war dann wirklich ein großes Risiko, sie nach London zu schicken, in die Royal Albert Hall. Sie sagt, Royal Albert Hall heißt es nur wegen ihr. Royal, vorher war es die Albert Hall. Und das war schon die ganze große Nummer, so einen großen Star dort zu sehen. Nicht so einen verstaubten Star, sondern wirklich in der Blüte der Karriere.
0: Ja, und ist es so, wie siehst du das als Fanclub-Präsident? Das Song Contest kann dich als Künstler auch ausbrennen und verbrennen lassen, oder? Es ist ein Risiko.
1: Ja, wir haben ganz prominente Beispiele in Österreich. Ich sage immer Thomas Forstner, der erst jetzt nach über 30 Jahren Venedig im Regen wieder singen kann. Wir erinnern uns natürlich an den großen Auftritt mit Nur ein Lied, wo er den 5. Platz gemacht hat und eigentlich gewinnen hätte müssen. Aber es ist eine Legendennummer. Ja. Kennt man wirklich in ganz Europa noch, also in Fachkreisen, sage ich jetzt mal. Und dann 2 Jahre später fährt er hin mit einer nicht ganz so starken Nummer, aber nicht schlecht und wird null. Mit 0 Punkten da irgendwie dann, die mir ihn da zuschauen. Und das ist schon so, ich finde es ganz dramatisch, wenn ein Künstler dann professionelle Hilfe in Anspruch nehmen muss, um einen Song Contest wirklich zu überwinden. Und 30 Jahre ein Lied nicht singen zu können. Ich habe vor 11 Jahren probiert, bitte singst das mal für einen Fanclub. Und er hat es nicht geschafft.
0: Ja, das sind junge Menschen, die da hinfahren, die singen. Das ist sehr intim, wenn man die Stimme hergibt für etwas und dann vor 200 Millionen Menschen ins Blickfeld der Kamera zu geraten, wie man mit 0 Punkten rausgeht, ist bitter.
1: Aber es gibt auch ein positives Beispiel, zum Beispiel Norwegen, also um wieder auf Norwegen zu kommen, die haben Jahn Teigen, den kennt niemand mehr, der ist mit 0, die ersten 0 Punkte waren das. Man hat gedacht, das wird nie passieren, er war der Erste. Und was war, die Norweger waren so böse auf die Eurovision, dass ihn auf Platz 1 gebracht hat und jeder hat die Single gekauft. Wirklich jetzt erst recht, haben sie gesagt.
0: Super. Markus Trittremel ist bei uns, sogar Thomas Forstner übrigens beim Public Viewing in Oberwart. Da sind wir am Samstag mit dem ORF Burgenland. Manuel Ortega wird da sein. Wir werden ein bisschen Remi Demi machen, wir werden ein bisschen feiern und natürlich den Song Contest gemeinsam schauen. In der Bank in Oberwart. 18 Uhr, glaube ich, geht's los. Ich hoffe, ja, Sie wissen am Abend heute. Ne? Markus Maximilian Trittremel ist bei uns. Mahlzeit. Tschüss.

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0: Die letzten Fragen für dich. Ich bin
2: der Song Contest Präsident in Österreich.
0: Ich träume oft von?
2: Von einer besseren Welt.
0: Als Kind war ich
2: schon damals sehr weltoffen und reiselustig.
0: Ärgern kann man mich mit
2: Ignoranz.
0: Bei Menschen achte ich zuerst auf
2: nicht das Äußere.
0: Ich bin ein ganz guter
2: Zuhörer.
0: Ich bin stolz auf mich, weil
2: ich denke, dass ich das Thema Song Contest gut transportieren kann und möglichst viele Leute damit erreichen will. Es ist die tollste Sache der Welt.
0: Ich freue mich auf
2: den nächsten Samstag aufs Grand Final.
0: Ich wünsche dir ein paar Minuten des Genusses. Ist es möglich für dich oder hast du so viele Dinge im Kopf?
2: Im Gegensatz zu dem, was vor 11 Jahren passiert ist, möchte ich es wirklich noch mehr genießen können. Die Show soll nicht so mir vorüberziehen, ich mag es bewusster erleben.
0: Sehr schön, das wünsche ich dir. Danke und auf ein Wiedersehen, Markus.
2: Hat mich sehr gefreut.

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0: Jahrhundertstimme Harry Nilsson, Without You, hier ist Radio Burgenland. Es ist halb eins, wir kommen zu Günter Welz und Radio Burgenland aktuell.
1: Großbritannien verwehrt britisch-burgenländischem Baby die Einreise. Ein neues Tool zeigt weniger CO2 in Burgenlands Luft und das Wetter am Nachmittag gibt's Schauer und Gewitter.
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1: Das Ganze klingt zumindest ein wenig ungewöhnlich. Dem Baby eines britisch-österreichischen Paares wurde nach dem Urlaub die Wiedereinreise nach Großbritannien verweigert. Diese Nachricht hat in den vergangenen Tagen auch international für Schlagzeilen gesorgt. Ulf Burgenland hat nun erfahren, dass der Vater des 11 Monate alten Mädchens Burgenländer ist. Christoph Hellmann hat mit ihm gesprochen.
3: Papa Philipp ist im Mittelburgenland aufgewachsen. Seit 2019 lebt er mit seiner britischen Partnerin Sarah in Schottland. Die beiden haben 2 Töchter. Der Jüngeren wurde Ende April nach einem Family-Urlaub in Spanien der Einstieg ins Flugzeug verweigert. Die 11 Monate alte Lilly ist zwar Doppelstaatsbürgerin, hat bisher aber nur einen österreichischen Pass. Bis Februar wäre das kein Problem gewesen. Inzwischen dürfen Doppelstaatsbürger aber nur noch mit einem britischen Pass einreisen. Auch die schottische Geburtsurkunde des Mädchens genügt nicht. Die Behörden bleiben streng. Das Gepäck wird aus dem Flugzeug geholt und der Familie bleibt nichts anderes übrig, als zu Philipps Eltern ins Burgenland zu reisen. Es folgen 10 zermürbende Tage voller Telefonate.
4: Das war eigentlich eine große Enttäuschung. Bei den Telefonaten kommt man oft nur mit den automatischen Systemen, wo drücken Sie 1 für diese Option, 2 für diese und im Endeffekt erreicht man eigentlich niemanden.
3: Philipp und Sarah recherchieren auch in den sozialen Medien und erfahren, dass es offenbar viele Betroffene gibt, die diese Änderung der Einreisebestimmungen nicht mitbekommen haben. Gestern kommt es dann zum Happy End. Über Irland gelingt Philipps Familie die Einreise.
4: Es wird jetzt noch ein bisschen dauern, bis man wieder alles erledigt hat, weil wir gestern doch spät nach Hause gekommen sind. Aber ja, wieder in der gewohnten Umgebung zu sein, ist auch schön.
3: Sagt der 34-jährige Auslandsburgenländer am Vormittag in einem Telefonat.
1: Die Treibhausgasemissionen im Burgenland gehen weiter zurück. Das zeigen die Daten des neuen CO2- und Energiebilanztools, das die Forschung Burgenland im Auftrag des Landes entwickelt hat. Es wird herangezogen, um die Klimaziele jährlich zu überprüfen. Das neue Tool stellt dar, wie sich Treibhausgasemissionen, Energieverbrauch und Energieerzeugung entwickeln. Vera Ulber-Kasernitsch mit den Details.
5: Die Treibhausgasemissionen zeigen für 2024 mit 1,55 Millionen Tonnen CO2-Äquivalent den niedrigsten Wert seit 1990 im Burgenland. Der Verkehr ist mit 52% weiterhin der größte Emittent. Mit großem Abstand folgen die Sektoren Landwirtschaft und Gebäude. Hier zeigt sich vor allem, dass durch Förderungen der Umstieg von fossilen Heizungsanlagen zu erneuerbaren Energieträgern gegriffen hat, sagt Projektleiter Markus Hoffmann von der Forschung Burgenland. Die Emissionen beim Verkehr sind schwer zu beeinflussen, sagt Markus Hoffmann.
6: Die große Hürde wird bleiben der Transportbereich. Und da, glaube ich, braucht es österreichweite oder eigentlich europaweite Regelungen und Maßnahmen, weil sonst werden die nicht greifen.
5: Mit dem Tool könne das Land die Maßnahmen auf dem Weg zur bilanziellen Klimaneutralität bis 2030 und zur vollständigen Klimaneutralität bis 2040 hinsichtlich ihrer Wirksamkeit überprüfen und bewerten. Das sei auch als Ziel im Klimaschutzgesetz festgelegt, so Landeshauptmann-Stellvertreterin Anja Heider-Wallner von den Grünen.
7: Und wir können einerseits sehen, wie sich der Treibhausgasausstoß im Burgenland entwickelt, aber auch, wie sich Energieverbrauch und Energieproduktion entwickeln.
5: Derzeit läuft die Überarbeitung der Klimastrategie, die Ende 2027 beschlossen werden soll.
1: Den Cupsieg hat Didi Kübauer mit dem LASK schon in der Tasche. Jetzt steht der Mattersburger mit Wohnsitz Wulker Brodersdorf unmittelbar vor dem Double. Fußballdeutsch für Cupsieger und Meister in einer Saison. Nur noch ein Punkt trennt die Linzer vor dem letzten Spieltag vom Meistertitel. Fabian Schneider.
8: Als Tabellenführer und mit viel Selbstvertrauen gehen Kübauer und der LASK in die letzte Trainingswoche der Saison. Egal was Verfolger Sturm macht, ein Unentschieden am Sonntag gegen die Austria reicht, um Geschichte zu schreiben. Das alles, nachdem Kübauer den LASK ja als Tabellenvorletzten übernommen hat.
9: Wenig sagte, dass wir einen Cupsieg holen, wenn man wenig sagte, dass wir bis zum letzten Tag und um die Meisterschaft spielen, die wollen wir

0: Der Hull natürlich ist ganz klar, wäre es wahrscheinlich wegfit worden und hätte längere Zeit wahrscheinlich Tabletten gekriegt.
1: Sagt Didi Küber, aber es ist tatsächlich wahr, der LASK hat im Kampf um die Meisterschaft alle Trümpfe in der Hand.
2: Mit der Wiener Austria wartet allerdings noch einmal ein Gegner, der nach dem Derby-Sieg gestern im Aufwind ist und der den Linzern auf dem Weg zum Titel wohl nicht den roten Teppich ausrollen wird.
1: Ja, man darf sich noch einmal einstellen auf einen richtigen Showdown im burgenländischen Trainerduell. Denn auch für Stefan Helm und die Wiener Austria geht es noch um einiges. Die Veilchen haben noch die Chance auf Platz 3 und die Europa League Quali.
3: Jetzt können wir allen unseren Unterstützern nochmal ein richtig geiles, spannendes Spiel bieten zum Abschluss der Saison. Und das, denke ich, ist auch was wir uns verdient haben.
1: Gute Nerven werden da gefragt sein, besonders natürlich beim LASK.
0: Die Jungs wissen, dieses Spiel kann natürlich was sein, das was halt 6 Jahrzehnte nicht gegeben hat. Aber es wird eine schwierige Aufgabe.
1: Es könnte aber auch ein Happy End für beide Trainer geben. Wenn Sturm gegen Rapid nicht gewinnt, dann könnte Didi Küber auch mit einer Niederlage gegen die Austria gut leben. Dann ist der LASK nämlich jedenfalls Meister.
2: Fabian Schneider mit all dem, was da noch so passieren könnte in der österreichischen Fußball-Bundesliga. Und bei uns, da geht es jetzt weiter mit den Nachrichten in kroatischer Sprache mit Anka Schniweis.
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6: Ab jetzt gilt's. Die Gewitter und Schauer können jederzeit im Burgenland eintreffen, beziehungsweise sogar hier entstehen. Es kann jederzeit stark regnen und auch hageln. Sollte es bei Ihnen noch wolkenlos sein, ist durchaus möglich. Die Temperaturen steigen noch auf 21 bis 25 Grad. Gute Fahrt, der Radio Burgenland Verkehrsservice, 12 Uhr und 38 Minuten. Wien-Tangente Richtung Graz, zwischen Stadlau und dem Handelskee gibt es noch Verzögerungen vor einer geräumten Unfallstelle. Im Burgenland kommen Sie sehr gut voran. Gute Fahrt.
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deprimierend, da spielt die Musik bis zu den Nachrichten um. Eins gibt's noch, Tommy Rowe und da gleich einmal zwei ganz große, Aretha Franklin, George Michael, I knew you were waiting for me. Mahlzeit, Brügelian.

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2: Am Mikrofon ist Anselm Peer. Die Regierung will auch bei den Pensionen sparen. Wen genau es treffen soll, will das Sozialministerium mit den Seniorenvertretern verhandeln. Die lehnen das aber ab und sagen, die Regierung müsse selbst entscheiden, welchen Pensionistinnen und Pensionisten die Inflation nächstes Jahr nicht voll abgegolten werden soll. Katja Arthofer berichtet.
3: Rund 550 Millionen Euro will die Regierung in den kommenden 2 Jahren dadurch einsparen, dass die Pensionen nicht um die volle Inflation erhöht werden. Geplant im Budget ist ja ein Viertelprozentpunkt weniger. Der Seniorenrat, so Vizepräsidentin Birgit Gerstorfer, will das bekanntlich nicht hinnehmen.
4: Wir haben eine Forderung, volle Pensionsanpassung. Das wird jetzt offenbar nicht realisiert und daher verhandeln wir nicht, wer weniger bekommt.
3: Das heißt, Sie sagen, wenn es schon weniger für die Pensionistinnen und Pensionisten in Summe gibt, dann muss die Regierung entscheiden, wer davon weniger kriegt.
4: Ganz eindeutig, wer weniger bekommt, ist Entscheidung der Regierung. Die Seniorenorganisationen werden sich nicht den schwarzen Peter umhängen lassen.
3: Verhandlungen mit dem Sozialministerium gibt es deshalb zurzeit nicht. Gefordert wird ein rasches Gespräch mit der Regierungsspitze.
2: In der Diskussion um die Abschaffung des sogenannten Österreich-Aufschlags kommen aus der Wirtschaftskammer widersprüchliche Forderungen. Während der Handel verlangt, dass Markenprodukte in kleinen EU-Ländern nicht teurer sein dürfen als in großen EU-Ländern, wollen die Lebensmittelproduzenten an dieser Praxis festhalten. Das geht aus Stellungnahmen hervor, die nach Brüssel geschickt wurden. Österreich setzt sich seit Monaten für die Abschaffung ein. Die EU-Kommission verspricht eine Lösung bis Jahresende. Der russische Präsident Wladimir Putin hat am Wochenende gesagt, dass sich der Ukraine-Krieg dem Ende zuneige und er hat den deutschen Ex-Kanzler Gerhard Schröder als Vermittler vorgeschlagen. In Brüssel tagen dazu heute die EU-Außenminister, Johannes Perterer. Wie reagieren Sie auf Putins Äußerungen?
5: Die Außenministerinnen und Minister sehen Putins Äußerungen als ein Zeichen der Schwäche, weil die EU-Sanktionen ihnen zufolge wirken und Putin auf dem ukrainischen Schlachtfeld nicht vorankomme. Den deutschen Ex-Kanzler Schröder lehnen die Europäer einhellig als Vermittler ab, weil sie sagen, dass dieser klar auf der Seite Russlands stehe und nicht neutral sei. Ob und in welchem Format die EU nun mit Putin verhandeln wird, ist aber weiterhin unklar.
2: Außenministerin Beate Meinl-Reisinger hat sich bei dem Treffen in Brüssel für ein europäisches Verhandlungsteam ausgesprochen. Die EU müsse aktiver in die Verhandlungen mit Russland einsteigen, auch weil die USA sich zunehmend zurückziehen würden, sagt Meinl-Reisinger. Der neue Wiener Erzbischof Josef Grünwiedel hatte am Vormittag seine erste Privataudienz bei Papst Leo. Im Rahmen seines 2-tägigen Antrittsbesuchs in Rom wird Grünwiedel am Nachmittag auch das Grab von Papst Franziskus besuchen. Das waren die Nachrichten mit Anselm Peer. Und jetzt zum Wetter.
6: Vom Westen her breiten sich Regenschauer und auch ein paar Gewitter im Laufe des Nachmittags allmählich auf den Großteil Österreichs aus. Auch kräftige Schauer mit Hagel sind möglich. In der Osthälfte des Landes zeigt sich vorerst aber noch teilweise die Sonne und von Unterkärnten bis ins Südburgenland bleibt es bis zum Abend auch weitgehend trocken. Zum Teil lebhafter bis kräftiger Wind aus Süd bis West und Höchstwerte zwischen 13 Grad im Bregenzerwald und 25 im Südburgenland. Morgen dann deutlich kälter, sehr windig und vor allem im Südosten teils kräftiger Regen. Schneefall teilweise bis 800 Meter. So viel zum Wetter mit Jörg Stiebauer.
7: 13.03 Uhr, der Radio Burgenland Verkehrsservice. In Burgenland geht's gut voran. In Wien brauchen Sie 15 Minuten länger. Ein Unfall ist nämlich passiert auf der A4 der Ostautobahn Richtung Ungarn bei der Simmeringer Heide. Hier gibt's bereits Stau. Die Hütteldorfer Straße ist zwischen dem Gürtel- und Vogelweidplatz für den Song Contest gesperrt. Ausweichen können Sie über die Märzstraße. Und Niederösterreich B17 Triester Straße zwischen Mödling und Wiener Neudorf. Hier sorgt ein LKW mit Panne für Stau in beiden Richtungen. Radio Burgenland-Hörer melden hier 10 Minuten Zeitverlust.
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7: Willkommen im ersten Nachmittag in dieser Woche. Ja, und in den starten wir gleich einmal rein mit dem besten Austropop und ihren Lieblingshits. Wir freuen uns auf Edmund mit Freundschaft. Auch Freddie Mercury ist mit dabei mit Living on My Own. Und davor gibt es mal eine musikalische Wettermeldung von Supertramp. könnte ja sein, dass es wirklich auch regnet. Trotzdem, einen schönen Nachmittag am Montag.

0: Radio Burgenland am Montag in einer Woche mit einem Feiertag am Donnerstag. Noch mehr Freizeit für viele, für einige. Und es gibt auch einiges zu tun und zu erleben.
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0: Morgen am Dienstag zum Beispiel gibt es um 19 Uhr im Literaturhaus Mattersburg die Buchpremiere und Lesung von Johanna Seebauer mit Das Gurkerl. Eintritt ist eine freie Spende. Eine Anmeldung beim Literaturhaus Mattersburg ist erforderlich. Am Mittwoch, Freitag und Samstag findet am Sportplatz in St. Michael das Zeltfest statt. Den Auftakt machen am Mittwoch um 21.30 Uhr die Lauser. Am Freitag beginnt das Programm schon um 18 Uhr mit einer heiligen Messe und danach einem Dämmershoppen. Und am Donnerstag findet der Kirtag der Freiwilligen Feuerwehr Salmansdorf beim Feuerwehrhaus statt. Los geht's um 10 Uhr mit einer heiligen Messe und einem Frühschoppen. Ab 16 Uhr spielt die Blasmusikgruppe Burgenland Bagage auf. Und am Abend gibt's eine Disco mit Live-DJ.
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0: Bei Brunn am Gebirge ist nach einem Unfall nur der Pannenstreifen frei. Es gibt hier einen Plus von 20 Minuten. Und Wien, die Hütteldorfer Straße, ist zwischen dem Gürtel- und Vogelweidplatz für den Song Contest gesperrt. Ausweichen ist über die Merzstraße möglich.
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Stefanie Werger, gebranntes Kind auf Radio Burgenland am Montagnachmittag. Und es ist wahrscheinlich eines der Comebacks des Jahres. Bon Jovi spielen wieder Konzerte, nachdem John Bon Jovi ja sich 2022 einer ganz komplizierten Stimmband-OP unterziehen musste. War bis jetzt Schluss und jetzt startet im Juli aber die große Comeback-Tour. Mit mehreren Konzerten im Madison Square Garden. Dafür wird gerade fleißig geprobt, wahrscheinlich auch dieser Song. Da werden die Handys leuchten. Einen schönen Nachmittag wünsche ich jetzt mit Bed of Roses.

0: Tiffany, I think we're alone now auf Radio Burgenland am Montag zum Start in eine ganz besondere Woche, Song Contest Woche. Und da ist er natürlich auch wieder in aller Munde. Merci. Der großartige Udo Jürgens, zu Recht, hatte auch den ersten rot-weiß-roten Sieg eingefahren. Vielleicht haben Sie am Samstag auch die großartige Doku Udo bei uns im ORF gesehen. Wenn nicht, kann ich Ihnen nur wärmstens empfehlen, können Sie jederzeit auch auf ORF onstreamen. Zu hören gibt es ihn schon jetzt bei mir mit Aber bitte mit Sahne.
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2: Am Mikrofon ist Anselm Peer. Was die klimafreundliche Stromversorgung aus Wind, Wasser und Sonne betrifft, steht Österreich gut da, sogar an der Spitze Europas, das hat die Internationale Energieagentur erhoben. Dennoch sind Verbesserungen nötig. Paul Siehorsch aus unserer Wirtschaftsredaktion. Die Versorgung muss stabiler werden.
3: Ja genau, ein Kritikpunkt eben, die Windkraft muss stärker ausgebaut werden. Sie kommt vor allem im Winter zum Einsatz, wenn weniger Sonne scheint und durch Trockenheit weniger Strom von den Wasserkraftwerken kommt. In den Ausbauplänen der Regierung steht etwa Sonnenstrom vor Windstrom. Bereits mehrere Seiten kritisieren das.
2: Und die Internationale Energieagentur fordert auch, dass sich bei den Heizungen etwas ändert.
3: Fernwärme soll ausgebaut werden und es muss aber jenen, die Fernwärme anbieten, genauer auf die Finger geschaut werden, empfiehlt die Energieagentur. Derzeit gibt es keine Behörde, die da genauer hinschaut. Ganz zu schweigen von Vergleichsplattformen für Preise wie jene der E-Control für Gas und Strom. Fernwärme ist auch ein de facto Monopol. Es gibt meist nur einen Anbieter für jeden Ort.
2: Frankreich versucht in Afrika einen Neustart. Nach dem militärischen Rückzug aus dem Sahel richtet Präsident Emmanuel Macron den Blick nun nach Ostafrika. In Kenia beginnt heute der Afrika-Frankreich-Gipfel. Im Mittelpunkt stehen Investitionen, Technologie und Wirtschaft und die Frage, welche Rolle Frankreich künftig auf dem Kontinent spielt. Leonie Heitz berichtet.
4: Frankreich will seine Afrika-Politik neu ausrichten, weg vom wachsenden Bedeutungsverlust in Westafrika hin zu neuen Partnerschaften in Ostafrika. Erstmals findet der Frankreich-Afrika-Gipfel in einem englischsprachigen Land statt. Kenias Hauptstadt Nairobi wird für 2 Tage zum Treffpunkt von Politik und Wirtschaft. Im Fokus stehen Digitalisierung und Technologie, insbesondere künstliche Intelligenz, sagt Kenias Außenstaatssekretär Coria Singway. Frankreich präsentiert sich als wirtschaftlicher Partner auf Augenhöhe in Konkurrenz zu China, den USA und anderen Akteuren auf dem afrikanischen Kontinent.
2: Die Grazer Universitäten haben eine künstliche Intelligenz entwickelt, die Menschen mit Diabetes medizinische Informationen verständlich erklärt. Das System passt Inhalte automatisch an das Wissensniveau der Nutzerinnen und Nutzer an. Anke Mandl mit den Details.
5: Viele Betroffene haben Schwierigkeiten, ihren Blutzucker dauerhaft im Zielbereich zu halten. Forschende sehen mögliche Gründe darin, dass medizinische Informationen oft zu kompliziert sind und dass es teils an ausreichender Information fehlt. Die neue KI erklärt Inhalte deshalb einfach und passt sie individuell an. Je nach Bedarf gibt es kurze Erklärungen oder mehr Details. Ziel ist ein besseres Verständnis für Diagnose und Therapie im Alltag. Das System kann auch bei anderen Erkrankungen eingesetzt werden.
2: Das waren die Nachrichten mit Anselm Peer. Und jetzt zum Wetter.
6: In Vorarlberg und Tirol gehen jetzt recht verbreitet Regenschauer nieder. Aber auch sonst werden die Schauer in den nächsten Stunden immer häufiger. Dazu kommen ein paar Gewitter, wie derzeit in Wien und im Weinviertel. Auch kräftige Schauer mit Starkregen und Hagel sind möglich. Zwischendurch zeigt sich in der Osthälfte Österreichs aber noch die Sonne. 24 Grad hat es derzeit in Bruckneudorf, nur 8 in Gaschurn. Morgen dann deutlich kälter, sehr windig und vor allem im Südosten teils kräftiger Regen. Schneefall zum Teil bis 800 Meter. So viel zum Wetter mit Jörg Stiebohr.
7: 14.03 Uhr in der Radio Burgenland, Verkehrsservice, Stau im Burgenland in der Eisenstädter Innenstadt, auf der B50 bei Pandorf, auf der B59 zwischen Groß- und Kleinhöflein und auf der S31 zwischen Markt St. Martin und Stob. Und in Wien ist die Hütteldorfer Straße zwischen dem Gürtel- und Vogelweidplatz gesperrt wegen des Song Contests. Ausweichen ist über die Märzstraße möglich.
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7: Und passend zum Mai, dem Monat der Liebe, lassen wir auch in dieser Stunde wieder die Herzen fliegen. So wunderschöner Lieblingshit von Joe Cocker. Gleich hier bei mir zum Start noch ein romantisches Kompliment. You're the greatest lover, singt die niederländische Girl Group Love. In diesem Sinne, schönen Montag.

Against the Wind, Bob Seger auf Radio Burgenland an diesem 11. Mai und nicht mehr lang, dann geht's rund im Burgenland bei der Star-Nacht am Neusiedlersee. Alle Jahre wieder ist das ja ein Highlight. Auch heuer führen wieder Barbara Schöneberger und Hans Siegel durch die Show und diese Burgenländerin wird auch mit dabei sein. Carolina, von Frau zu Frau, ich bin für dich da. Heimspiel für die Meierin. Am 29. und 30. Mai braucht man nur mal gutes Wetter. Carolina, gib's gleich. Davor hören wir noch Earth, Wind and Fire und In the Stone.

0: Wir sind in der Maturazeit. Für mehr als 1600 Schülerinnen und Schüler heißt es, schwitzen, haben geschwitzt. Nicht nur wegen des Wetters, aber das Ganze zahlt sich ja aus. Nicht nur wegen der Matura, denn danach beginnt sie. Die große Freiheit. Der Sommer nach dem großen Ereignis. Ist die Zeit vor dem nächsten großen Ereignis? Dem echten Leben. Schon was ganz Besonderes. Was erbringt's? Wir haben uns im Gymnasium Neusiedl am See umgehört.
1: Ich habe schon ein paar Urlaube geplant und auch natürlich Arbeiten, so Praktika, ein bisschen ins Arbeitsleben auch reinzukommen. Danach habe ich vor, zu studieren auf der Wirtschaftsuniversität.
2: Bei mir ist nicht so entspannt dann. Also ich fahre dann zwar auf Urlaub kurz zur Entspannung und dann lerne ich gleich weiter für die Aufnahmeprüfung, weil ich möchte Veterinärmedizin studieren. Und da ist im Juli die Aufnahmeprüfung und da werde ich dann gleich weiter lernen.
3: Matura-Reise. Also wir fahren nach Malta. Für die anderen Klasse geht es nach Kreta oder auch nach Spanien. Also wir freuen uns schon sehr und das ist auch die Motivation für heute. Ich würde danach gerne an die WU gehen. Dafür ist der Aufnahmetest jetzt am 1. Juli und ja, bin schon gespannt.
0: Ja, trotz Lernen ist natürlich auch Entspannung angesagt. Also an Ideen mangelt es nichts. Viel Spaß bei der Umsetzung.

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0: Wolfgang Ambros, ich bin's nicht. Radio Burgenland ist es, Sie hören uns am Montagnachmittag, ist es genau 2:30 und damit zu den Schlagzeilen aus dem Burgenland.
1: Mit Gina Maria Knotzer. Die Pensionistenvertreterinnen und Vertreter sind nicht bereit, über die Art der geplanten Pensionserhöhung für das kommende Jahr mit der Bundesregierung zu verhandeln. Wenn die Regierung hier Kürzungen vorhabe, müsse sie selbst entscheiden, wer weniger bekomme, sagt die Vorsitzende des Pensionistenverbandes Birgit Gerstorfer. SPÖ-Arbeitsmarktsprecher Robert Hergovich fordert neulich klare Konsequenzen bei Lohnbetrug und unlauteren Wettbewerb. Zusätzlich brauche es Mindeststrafen bei schweren und wiederholten Verstößen, denn Lohnbetrug dürfe kein Geschäftsmodell sein, so Hergovich. Schwere Verletzungen hat sich eine Autolenkerin auf der B50 zwischen Litzelsdorf und Kemet

0: 20 und 25 Grad immerhin. Derzeit messen wir milde 21 Grad in Rechnitz, 21 auch in Neckenmarkt und 21 Grad in Mattersburg. Viele Wolken gibt es dann morgen am Dienstag. Im gesamten Burgenland zeigt sich die Sonne, wenn dann nur zwischendurch. Einzelne Schauer sind immer wieder möglich. Dazu gibt es kräftigen Wind und Werte von maximal 14 Grad. 14.31 Uhr, der Radio Burgenland Verkehrsservice. Stau im Burgenland in der Eisenstädter Innenstadt. Auf der B50 bei Pandorf, auf der B59 zwischen Groß- und Kleinhöflein und auf der S31 zwischen Markt St. Martin und Stob. Und in Wien ist die Hütteldorfer Straße zwischen Gürtel- und Vogelweidplatz für den Song-Contest gesperrt. Ausweichen ist über die Märzstraße möglich.
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1: Am Mikrofon ist Anselm Peer. Der britische Premierminister Keir Starmer kämpft nach dem Wahldebakel seiner Regierungspartei um sein politisches Überleben. In einer mit Spannung erwarteten Rede hat Starmer heute einen Neustart versprochen, berichtet aus London Jörg Winter.
2: The election results last week were tough and I take responsibility.
3: Ein niederschmetterndes Wahlergebnis, für das er persönlich die Verantwortung übernimmt, sagt Keir Starmer. An Rücktritt oder zumindest einen Zeitplan für seinen Rückzug denkt er nicht. Er verspricht ab sofort große Würfe statt kleinen Schritten, etwa bei den Beziehungen Großbritanniens zu Europa. Großbritannien will er im Zentrum Europas verankern, sagt Starmer, und nennt wieder wenig Details. An den roten Linien, kein Beitritt zur Zollunion oder Binnenmarkt, hält er ohnehin fest. Der Druck auf ihn aus den eigenen Reihen bleibt, doch fehlt es derzeit bei Labour noch an einem klaren Konsens, wer, wann und mit welchem Programm genau die Partei übernehmen soll. Doch dass Keir Starmer als Premierminister ein Ablaufdatum hat, daran hat die heutige Rede nichts geändert.
1: Im Konflikt zwischen den USA und dem Iran ist weiter keine Annäherung in Sicht. Der Iran fordert in

0: seiner Antwort auf einen US-Vorschlag für ein Friedensabkommen, das die Kämpfe in der gesamten Region eingestellt und eingefrorenes iranisches Vermögen im Ausland wieder freigegeben wird. US-Präsident Trump hat die Antwort bereits als inakzeptabel abgelehnt. Nach dem Hunter-Virus-Ausbruch auf einem Kreuzfahrtschiff im Atlantik hat die Weltgesundheitsorganisation mittlerweile 7 Hunter-Fälle bestätigt. 3 Menschen sind gestorben. Die Evakuierung des Schiffes soll heute im Hafen von Teneriffa abgeschlossen werden. Die Passagiere müssen in ihren Heimatländern in Quarantäne. Seit Jahresbeginn betreibt der Berufsverband österreichischer Psychologinnen und Psychologen die Serviceplattform PsyHelp. Angeboten wird die Behandlung psychischer Erkrankungen, und zwar österreichweit und gedeckt durch die Krankenkasse. Schon die ersten 100 Tage zeigen, wie groß der Bedarf ist. 6.500 Menschen haben sich bereits angemeldet. Andrea Candiola-Kemmel berichtet.
1: 13.000 Befunde wurden bereits auf www.psyhelp.at hochgeladen. Bei jeder Anmeldung wird zunächst der Bedarf geprüft und dann Therapie vermittelt. Das alles österreichweit, möglichst wohnortnah und auf Kasse. Die Präsidentin des Bundesverbands der Psychologinnen und Psychologen, Beate Wimmer-Buchinger.
2: Wir schaffen leichten Zugang statt bisher lange Barrieren. Wie es bisher war, musstest du herumsuchen, wo und wie herumtelefonieren, weißt du jemanden. Also die lange Sucherei hat endlich ein Ende.
1: Die häufigsten Diagnosen sind bisher Depressionen, Angststörungen oder Phobien. 65% der Anmeldungen sind durch Frauen erfolgt.
0: Nach der Eröffnung gestern Abend am Wiener Rathausplatz startet der Song Contest heute auch in der Wiener Stadthalle. Am Abend werden dort rund 11.000 Fans zu einer Generalprobe des ersten Halbfinales erwartet, das morgen stattfindet. Das waren die Nachrichten mit Anselm Peer. Und jetzt zum Wetter.
3: Die Regenschauer werden in den nächsten Stunden immer häufiger, auch ein paar Gewitter sind dabei, derzeit vor allem in Ober- und Niederösterreich. Zwischendurch zeigt sich in der Osthälfte Österreichs aber auch die Sonne. Und in Unterkärnten der südlichen Steiermark und im Südburgenland bleibt es auch größtenteils trocken. Zum Teil lebhafter bis kräftiger Wind aus Süd bis West. 24 Grad jetzt in Wiener Neustadt, nur 9 in Achenkirch. Morgen dann deutlich kälter, sehr windig und zeitweise Regen, am meisten im Südosten. Schneefall zum Teil bis etwa 800 Meter herab. So viel zum Wetter mit Jörg Stiebor.
4: 15.03 Uhr der Radio Burgenland Verkehrsservice. Stau im Burgenland in der Eisenstädter Innenstadt. Auf der B50 bei Pandorf. Auf der B59 zwischen Groß- und Kleinhöflein. Und auf der S31 zwischen Markt St. Martin und Stob. Und in Wien ist die Hütteldorfer Straße zwischen dem Gürtel- und Vogelweidplatz für den Song Contest gesperrt. Ausweichen können Sie über die Märzstraße.
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4: Um kurz nach 3 ein Kaffee, ein Schuss Milch und ein Glasl Wasser. Ist vielleicht jetzt auch Ihr Einser-Menü. Und zu diesem Mix passt auch der her.
6: Ich glaub, ich kürpere.
4: Ihre Lieblingshits und der beste Austropop. Josh ist da gleich am Start. Genau wie Musik aus den 90ern. Von Sixpence None the Richer und Kiss Me. Und den Start macht jetzt aber mal Bruce Springsteen und Dancing in the Dark. Ich bin Julia Paus. Wünsche einen schönen Nachmittag.

0: Schönen Nachmittag zum Beginn der Song Contest Woche. Ja, es ist endlich soweit. Gestern ist die ESC-Woche am türkisen Teppich in Wien eröffnet worden. Und es war ein Auftakt voller Glitzer, Emotionen, Festroben, einfach eine bunte Show voller Gefühle. Und die Highlights daraus hat unser Marin Belakovic für Sie zusammengefasst.
1: Are you ready, Eurovision?
2: Definitiv ja, nach dem gestrigen Auftakt am türkisen Teppich, wo es auch viele schöne Worte an die Song Contest Stadt Wien und an Österreich zu hören gegeben hat.
3: It's lovely, everyone is so welcome, I'm so enjoying to be here.
4: I love you, Vienna!
2: Und dazu hat es viel Glamour und auch ein paar extravagante Outfits gegeben, die auch an Lady Gaga erinnert haben. Das Haarkapuzenkleid zum Beispiel von Montenegro oder das Kleid der Bulgarin mit Haaren an den Ärmeln oder auch ein Rosensakko vom Teilnehmer aus Malta. Alles dabei am Eurovision-Laufsteg vor historischer Kulisse und riesiger Fanmenge. Und das hat bei vielen ESC-Stars für Gefühlsexplosionen gesorgt.
5: This is a dream.
6: Che emozione grande!
7: So lovely to be here.
8: This is so incredible. This is so huge. So many people. They're all like smiling.
9: Es ist so schön. So viele Menschen. So gute Energie.
10: It's so amazing.
8: Amazing.
2: Und auch amazing war der Moment, als unser Starter Cosmo am türkisen Teppich aufgetaucht ist. Da ist ein Handymeer unter den Fans in die Höhe gegangen.
11: Welcome home, Cosmo and the delegation of Austria.
12: Ich war nervös auf dem Weg hierher, aber jetzt ist es halt super schön. Ich meine, wir haben die besten Fans hier. Wir sind in Österreich vertreten. Österreich, es ist so eine große Ehre und wir freuen uns super, weil jetzt mit der Opening Ceremony, jetzt geht's so richtig los.
0: Ganz genau morgen, um genau zu sein. Das erste Semifinale ab 21 Uhr live aus der Wiener Stadthalle in ORF 1 und das Kleid mit Haaren an den Ärmeln und mehr Bilder von gestern. Gibt's auf Song Contest ORF.at zu sehen.

0: geht's durch den Montagnachmittag mit Bob Marley und One Love. Und der nächste Künstler, der hört das hoffentlich, er sollte unbedingt mal ins Burgenland kommen. 80er-Legende Rick Astley, nämlich leidenschaftlicher Weintrinker und vor allem Weinkenner. Also vor allem der Chardonnay und der Weißburgunder haben sie ihm angetan. Vielleicht sehen sie ihn ja mal im Leitergebirge oder im Seewinkel. Da wird er auch fündig sein.
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0: Billy Ocean auf Radio Burgenland. Am Montagnachmittag, es ist kurz vor 3:30 und damit zu den Schlagzeilen aus dem Burgenland.
1: Mit Gina Maria Knotzer. Die Forschung Burgenland hat im Auftrag des Landes ein neues CO2- und Energiebilanz-Tool entwickelt. Damit könne das Land die Maßnahmen auf dem Weg zur Klimaneutralität hinsichtlich ihrer Wirksamkeit überprüfen und bewerten, sagt Landeshauptmann-Stellvertreterin Anja Heider-Wallner. Die Volksschule Gattendorf wurde mit dem burgenländischen Lesegütesiegel 2026 ausgezeichnet. Ein sichtbares Zeichen für gelebte Lesekultur an den heimischen Schulen, sagt Bildungslandesrätin Daniela Winkler. Die Auszeichnung wird an Schulen verliehen, die nachhaltig die Lesemotivation fördern und ein attraktives Leseumfeld bieten. Bei der Zentralmatura war heute Mathematik an der Reihe. An den allgemeinbildenden höheren Schulen müssen alle Schülerinnen und Schüler in Mathematik antreten. Österreichweit wurden rund 40.700 Mathematik-Matura-Aufgabenhefte verteilt. Eine Matura-Reportage aus Neusiedl am See sehen Sie am Abend in Burgenland heute ab 19 Uhr in ORF 2. Und schon jetzt gibt's den Blick aufs Wetter.
0: In den nächsten Stunden geht's unbeständig weiter. Einen Mix aus Sonne und einigen Wolken gibt's. Dabei können auch Schauer oder Gewitter entstehen, die mitunter auch heftig ausfallen. Es ist dementsprechend windig bei Höchstwerten zwischen 21 und 25 Grad. Jetzt messen wir 21 Grad in Podersdorf, 21 auch in Unterpetersdorf und 22 Grad in Belten. Morgen am Dienstag, da kühlt's dann ab. Es gibt nur 9 bis 14 Grad maximal. Dazu gibt es kräftigen Wind, der es gefühlt noch ein bisschen frischer macht. Den ganzen Tag dominieren meist die Wolken und es kann regnen. Wenn, dann gibt es nur zwischendurch einmal ein bisschen Sonne.

0: 11 Monate alten Mädchens Burgenländer ist. Christoph Hellmann hat mit ihm gesprochen.
1: Papa Philipp ist im Mittelburgenland aufgewachsen. Seit 2019 lebt er mit seiner britischen Partnerin Sarah in Schottland. Die beiden haben zwei Töchter. Der Jüngeren wurde Ende April nach einem Family-Urlaub in Spanien der Einstieg ins Flugzeug verweigert. Die 11 Monate alte Lilly ist zwar Doppelstaatsbürgerin, hat bisher aber nur einen österreichischen Pass. Bis Februar wäre das kein Problem gewesen. Inzwischen dürfen Doppelstaatsbürger aber nur noch mit einem britischen Pass einreisen. Auch die schottische Geburtsurkunde des Mädchens genügt nicht. Die Behörden bleiben streng. Der Familie bleibt nichts anderes übrig, als zu Philipps Eltern ins Burgenland zu reisen. Es folgen 10 zermürbende Tage voller Telefonate.
2: Das war eigentlich eine große Enttäuschung. Bei den Telefonaten kommt man oft nur mit den automatischen Systemen, wo drücken Sie 1 für diese Option, 2 für diese. Und im Endeffekt erreicht man eigentlich niemanden.
1: Gestern kommt es dann zum Happy End. Über Irland gelingt Philipps Familie die Einreise.
2: Wieder in der gewohnten Umgebung zu sein ist auch schön.
1: Sagt der 34-jährige Auslandsburgenländer am Vormittag in einem Telefonat.
0: Beim Wetter schaut es nicht nach Happy End aus.
3: Na, in den nächsten Stunden und in der ersten Nachthälfte gibt es im Großteil des Burgenlandes Schauer und Gewitter. Und die können auch kräftiger ausfallen. Es weht dazu lebhafter Wind bei Werten zwischen 7 und 12 Grad. Jetzt messen wir noch 20 Grad in Parndorf, 21 Grad in Lutzmannsburg und 22 Grad in Königsdorf. Meist grau in grau geht es dann morgen am Dienstag weiter. Im gesamten Burgenland zeigt sich die Sonne, wenn dann nur zwischendurch. Immer wieder können Schauer durchziehen. Der kräftige Wind macht das Ganze gefühlt noch frischer, als es schon ist. Die Werte liegen zwischen 9 und maximal 14 Grad. 16.34 Uhr, der Radio Burgenland Verkehrsservice. Stau momentan im Burgenland, in der Eisenstädter Innenstadt und bei den Stadtein- und Ausfahrten. Auf der B50 bei Parndorf und auf der B59 zwischen Groß- und Kleinhöflein. In Wien dauert es 10 Minuten länger auf der A4 der Ostautobahn stadteinwärts ab Schwechat bis zum Knoten Prater. Und auf der Tangente Richtung Kagran verlieren Sie 20 Minuten im Nachmittagsverkehr ab der Hansungkurve bis zum Handelskai. Niederösterreich B12 Brunnerstraße, Abzweigung Brunn auf der Höhe A21 ist nach einem Unfall in beiden Richtungen je eine Fahrspur blockiert. Es gibt kurzen Stau in beiden Richtungen. Und Steiermark, Graz, Puntigammer Straße Richtung Südgürtel. Hier gibt es Stau von der Baustelle mit 10 Minuten Zeitverlust.
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0: Vielleicht geht es Ihnen auch schon so, das Kribbeln im Bauch wird stärker, die Vorfreude steigt auf den Eurovision Song Contest. Das erste Halbfinale steht ja morgen schon an. Mein Kollege Armin Doppelbauer ist vor Ort in der Stadthalle. Armin, du hast ja unter anderem auch schon unseren Cosmo Backstage getroffen.
1: Ja, und der ist so eine coole Socke, der Cosmo, als würde er seit Jahrzehnten nichts anderes machen als das. Die Stadthalle, die wird immer voller. Alle Künstlerinnen und Künstler der Beitragsländer proben ihre Auftritte bereits. Natürlich auch unser Cosmo. Die ersten Bilder, die ich gesehen habe, die sind schon ziemlich vielversprechend.
2: Ja. Also wir haben einige Sachen vom Feuerentscheid mitgenommen, die Tiermasken zum Beispiel und der Tanz natürlich. Aber es ist sehr spannend. Mir gefällt das Styling sehr, sehr gut. Wir haben zum Beispiel so einen metallischen Arm und einen metallischen Brustpanzer. Das schaut sehr, sehr cool aus. Sehr futuristisch. Und bei den Tänzern sieht man so ein bisschen auch so die Evolution des Tanzens 70er, 80er, 90er. Und generell auf der Bühne werden wir uns auch auf die Geschichte von Tanzschein ein bisschen fokussieren.
0: Ja, klingt spannend. Kann man vorstellen, der Cosmo im Moment hat er gerade die Zeit seines Lebens, Interviews, Proben, Freundschaften schließen, Social-Media-Kanäle befüllen.
1: So unfassbar echt. Also ich würde ja spätestens nach einer Woche im Koma liegen bei den vielen Terminen, die Cosmo seit Monaten, muss man sagen, absolviert. Und dennoch lässt er es sich nicht nehmen, ein paar Worte an seine Landsleute zu richten.
2: Wir Burgenländerinnen und Burgenländer, im Herzen bin ich noch immer im Burgenland und ich spüre eure Unterstützung. Ich möchte ganz, ganz oft Danke sagen. Die vielen Schulen, die Kindergärten, die Altersheime, die alle den Tanzschein gemacht haben. Ich freue mich riesig und ganz liebe Grüße auch natürlich an Halbtouren.
0: Liebe Grüße natürlich auch zurück und toi, toi, toi. Die ersten Probenbilder von Cosmo in der Stadthalle. Und eine kleine Führung sehen Sie auch heute Abend in Burgenland heute um 19 Uhr im ORF 2.

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3: Willkommen zum Journal um 5. Die Regierung einigt sich auf eine Paketsteuer. Ab Oktober dürfte jedes Backerl von großen Online-Händlern 2 Euro mehr kosten. In Salzburg ist ein Hausbesitzer, der einen Einbrecher erschossen hat, freigesprochen worden. Am Mikrofon ist Anselm Peer. Der Gesetzesentwurf für die Paketabgabe steht. Die soll künftig 2 Euro pro Packerl ausmachen. Betroffen davon sind große Online-Händler. Die Regierung rechnet mit Einnahmen von 280 Millionen Euro im Jahr. Damit und mit weiteren Maßnahmen bei der Betrugsbekämpfung will die Dreierkoalition die geplante Steuersenkung auf Grundnahrungsmittel finanzieren. Niklas Lercher berichtet.
4: 400 Millionen Euro pro Jahr kostet die geplante Steuersenkung auf Grundnahrungsmittel. Lange war unklar, wo die Regierung das Geld dafür hernehmen will. Nun dürfte die Gegenfinanzierung großteils stehen. Den größten Brocken macht eine Paketabgabe aus. Ab Oktober sollen 2 Euro pro Paket fällig werden. Die neue Abgabe gilt nur für große Händler ab einem Jahresumsatz von 100 Millionen Euro. Das dürfte vor allem große ausländische Online-Konzerne wie Amazon oder Temu treffen. Indirekt aber auch heimische Unternehmen. Nämlich dann, wenn sie über große Internetplattformen ihre Produkte verkaufen. Den Gesetzesentwurf dafür hat die Regierung heute dem National zur Begutachtung übermittelt. 280 Millionen Euro soll das bringen. Den Rest will die Regierung über weitere Maßnahmen bei der Betrugsbekämpfung hereinbringen.
3: In einem Mordprozess in Salzburg ist ein Hausbesitzer, der einen Einbrecher erschossen hat, von den Geschworenen freigesprochen worden. Der 66-Jährige hat auf Notwehr plädiert. Er hatte dem 31-jährigen Einbrecher vergangenen Sommer in den Hinterkopf geschossen, als dieser nach dem Einbruch geflüchtet ist. Die Europäische Union wird Sanktionen gegen extremistische israelische Siedler im besetzten Westjordanland verhängen, die dort die palästinensische Bevölkerung terrorisieren. Darauf haben sich die EU-Außenminister bei ihrem Treffen in Brüssel geeinigt. Auch Österreichs Regierung unterstützt diesen Beschluss. Aus Brüssel Tim Kupal.
5: Die Sanktionen sollen sich gegen mehrere Siedlerorganisationen und ihre Anführer in dem von Israel besetzten Westjordanland richten. Im Gespräch sind etwa Einfuhrbeschränkungen oder höhere Zölle für Produkte aus besetzten Gebieten. Eine Einigung gibt es hier noch nicht. Jahrelang hat Ungarn derartige Sanktionen blockiert. Mit dem Regierungswechsel in Budapest ist das vorbei. Österreichs Außenministerin Beate Meindl-Reisinger, NEOS, spricht von einem wichtigen politischen Signal.
6: Österreich steht an der Seite Israels in seinem Recht auf Selbstverteidigung. Aber es gibt Punkte, mit denen wir nicht einverstanden sind. Und das ist vor allem auch das Vorgehen im Westjordanland.
5: Seit dem Hamas-Massaker vom 7. Oktober 2023 und dem Gaza-Krieg hat die Gewalt radikaler Siedler gegen Palästinenser im Westjordanland deutlich zugenommen.
3: In Großbritannien steigt nach dem Wahldebakel für die Labour-Partei der Druck auf Premier Keir Starmer. In einer Rede hat er heute einen Neustart versprochen und einen Rücktritt weiter abgelehnt. Er werde jeden Versuch bekämpfen, ihm den Vorsitz seiner Labour-Partei streitig zu machen, sagt Starmer. In der Wiener Stadthalle geht es heute so richtig los mit dem Song Contest. Zu einer Generalprobe für das morgige erste Halbfinale werden tausende Fans erwartet. Die Sicherheitsbehörden sind in Alarmbereitschaft. Eine akute Gefährdungslage bestehe derzeit aber nicht, heißt es. Christian Hoffmann berichtet.
7: Der Eurovision Song Contest wird von Boykottaufrufen gegen Israel begleitet. Im Internet, aber auch auf den Straßen. Bei der Polizei sind bis zum ESC-Finale am kommenden Samstag zahlreiche Kundgebungen und Demonstrationen angemeldet. Die Szene, meist sind es Pro-Palästina-Gruppierungen, die gegen die Teilnahme Israels auftreten, wird genau beobachtet, erklärt Silvia Mayer, Leiterin der Direktion Staatsschutz und Nachrichtendienst, besonders in den sozialen Medien.
8: Wir beobachten, ob es zu Anmeldungen kommt, ob es zu Mobilisierungsaufrufen kommt und ganz insbesondere, ob es zu Gewaltaufrufen kommt.
7: Teilnehmer von Pro-Palästinenser-Kundgebungen, das habe die Vergangenheit gezeigt, seien durchaus gewaltbereit. Konkrete Hinweise, die auf einen Gewaltakt während des ESC schließen lassen, gebe es aber nicht, sagt die DSN-Chefin.
3: Der große Waldbrand nördlich von Graz ist gelöscht. Nach 17 Tagen hat die Feuerwehr in Eisbach-Rhein heute Brand ausgegeben. Insgesamt waren rund 2500 Einsatzkräfte an dem Löscheinsatz beteiligt. Das waren die Nachrichten mit Anselm Peer. Und jetzt zum Wetter.
9: Im Großteil Österreichs gehen auch in den nächsten Stunden Regenschauer nieder. Auch ein paar kräftigere Gewitter sind dabei, vor allem in Ober- und Niederösterreich. In Unterkärnten, der südlichen Steiermark und im Südburgenland bleibt es dagegen bis zum späteren Abend noch vielerorts trocken. In der Nacht entstehen dann auch hier Regenschauer. Zum Teil weht lebhafter bis kräftiger Wind aus Süd bis West. Morgen dann starker Nordwestwind und kalt mit 5 bis 14 Grad. Dazu zeitweise Regen, am meisten im Südosten. Schneefall allmählich auf 1200 bis 800 Meter. Am Nachmittag weniger Regen und zum Teil auch Sonne. So viel zum Wetter mit Jörg Stiebauer.
10: 5 nach 5, der Radio Burgenland Verkehrsservice. Stau momentan im Burgenland auf der B16 Richtung Schopron vor Siegendorf. In der Eisenstädter Innenstadt und bei den Stadtein- und Ausfahrten. Auf der B50 bei Pandorf. Langsamer voran geht's auch auf der B59 zwischen Groß- und Kleinhöflein. Und auf der S31 zwischen Markt St. Martin und Stob. In Wien dauert es 20 Minuten länger auf der Tangente Richtung Kagran, ab der Hansum-Kurve bis zum Handelskai. Und Richtung Graz verlieren sie ab Stadlau bis zur Sterngasse 15 Minuten. 10 Minuten länger dauert es auf der A4 der Osterautobahn stadteinwärts ab Schwechat bis zum Knoten Prater und auf der Gudrunstraße stadtauswärts ab dem Matzleinsdorfer Platz. Und ein Plus von 10 Minuten haben sie auch in der Steiermark, in Graz auf der Puntigammer Straße Richtung Südgürtel. Hier gibt es Stau vor einer Baustelle.
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10: Und jetzt mit dem erfolgreichsten Song der Band Genesis. Ein Nummer 1 Hit aus 1986. Los geht's in dieser Stunde mit Invisible Touch. Schönen Montagnachmittag.

0: Ein Baby, dem die Einreise verweigert wird. Eine mehr als skurrile Geschichte, die es sogar bis nach Indien in die Nachrichten geschafft hat. 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

0: Diana Ross and the Supremes auf Radio Burgenland. Es ist genau 5:30.
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2: Mit Gina Maria Knotzer. Die Treibhausgasemissionen im Burgenland gehen weiter zurück. Das zeigen die Daten des neuen CO2- und Energiebilanztools, das die Forschung Burgenland im Auftrag des Landes entwickelt hat. Es wird herangezogen, um die Klimaziele jährlich zu überprüfen, berichtet Vera Ulber-Kasanic.
3: Die Treibhausgasemissionen zeigen für 2024 mit 1,55 Millionen Tonnen CO2-Äquivalent den niedrigsten Wert seit 1990 im Burgenland. Der Verkehr ist mit 52% weiterhin der größte Emittent. Mit großem Abstand folgen die Sektoren Landwirtschaft und Gebäude. Hier zeigt sich vor allem, dass durch Förderungen der Umstieg von fossilen Heizungsanlagen zu erneuerbaren Energieträgern gegriffen hat, sagt Projektleiter Markus Hoffmann von der Forschung Burgenland.
4: Die große Hürde wird bleiben der Transportbereich. Und da glaube ich, braucht es österreichweite oder eigentlich europaweite Regelungen und Maßnahmen, weil sonst werden die nicht greifen.
3: Mit dem Tool könne das Land die Maßnahmen auf dem Weg zur bilanziellen Klimaneutralität bis 2030 und zur vollständigen Klimaneutralität bis 2040 hinsichtlich ihrer Wirksamkeit überprüfen und bewerten. Das sei auch als Ziel im Klimaschutzgesetz festgelegt, so Landeshauptmann-Stellvertreterin Anja Heider-Wallner von den Grünen.
5: Wir können einerseits sehen, wie sich der Treibhausgasausstoß im Burgenland entwickelt, aber auch, wie sich Energieverbrauch und Energieproduktion entwickeln.
3: Derzeit läuft die Überarbeitung der Klimastrategie, die Ende 2027 beschlossen werden soll.
2: Mit Freisprüchen und Diversionen hat ein Prozess gegen 6 Jugendliche am Wiener Landesgericht geendet. Den Burschen war vorgeworfen worden, einen 20-jährigen mutmaßlichen Drogendealer

0: Surf-Olympiasieger Valentin Pontos ist ab heute bei der WM in Portugal im Einsatz. Seine Zielsetzung ist, in der dritten Regatta nach überstandenem Kreuzbandriss noch bescheiden. Der Mann vom Yachtclub Podersdorf will einen Platz unter den Top 10, Fabian Schneider.
1: Mit den Plätzen 3 und 6 bei den ersten Grand-Slam-Regatten des Jahres in Palma de Mallorca und in Chier ist Valentin Pontus stark in seine Comeback-Saison gestartet. Trotzdem will sich der Olympiasieger die Latte noch nicht zu hoch legen.
2: Das ist ähnlich wie bei Palma und in Chier. Ich glaube, wir wissen, dass wir dann die Chance haben, gut abzuliefern. Aber jetzt ist erst einmal das Ziel, dann in die Top 10 zu kommen und dann alles rauszuholen, was möglich ist.
1: Die ersten Wettfahrten hätten schon am Vormittag stattfinden sollen. Wegen Regens konnte bis jetzt aber noch nicht gefahren werden. 20 Rennen stehen insgesamt an, ehe die besten 10 dann am Samstag im Finale um die Medaillen fahren. Morgen startet dann außerdem die Weltmeisterschaft in der Katamaran-Klasse Nacra 17 in Frankreich. Mit dabei das Neusiedler-Duo Laura Farese und Matthäus Zöchling.
0: Und von Frankreich zurück zum Wetter im Burgenland.
3: Besonders am Abend und in der ersten Nachthälfte regnet und gewittert es im Großteil Teil des Burgenlandes. Dadurch weht vielerorts auch lebhafter Wind. Die Werte sinken in der Nacht auf 12 bis 7 Grad. Jetzt messen wir 19 Grad in Bad Tatzmannsdorf, 18 in Pilgersdorf und 20 Grad in Gols. Morgen am Dienstag bleibt es dann unbeständig. Die Sonne zeigt sich nur zwischendurch, es dominieren klar die Wolken. Dazu kann es den ganzen Tag über immer wieder regnen. Bei kräftigem Wind wird es auch deutlich kühler. Die Höchstwerte erreichen maximal 14 Grad. 17.34 Uhr, der Radio Burgenland Verkehrsservice. Etwas langsamer voran geht es noch im Burgenland, in der Eisenstädter Innenstadt und bei den Stadtein- und Ausfahrten. Auf der B50 bei Pandorf, auf der B59 zwischen Groß- und Kleinhöflein und auf der S31 zwischen Markt St. Martin und Stob. In Wien dauert es 20 Minuten länger auf der Tangente Richtung Kagran ab der Hansung-Kurve bis zum Handelsquai und Richtung Graz verlieren sie 10 Minuten zwischen Stadlau und der Sterngasse. 10 Minuten länger dauert es auch auf der A4 der Ostautobahn stadteinwärts ab Schwechat und in der Steiermark in Graz, Puntigammer Straße Richtung Südgürtel. Hier gibt es ebenfalls Stau vor einer Baustelle.
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0: Burgenland am Montagnachmittag. Und das Schöne dran, wenn man heute nach Hause kommt, es duften die Muttertagsblumen immer noch so schön. Ja, mit ein bisschen Glück ist auch noch ein bisschen was von den Schokopralinen übrig.
1: Du bist genau, was ich will.
0: Ah ja, oder vom Gugelhupf. Zur ultimativen Entspannung passt jetzt auch die Band Relax. Gibt's gleich nach Rod Stewart's.

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1: Im Nachrichtenstudio Markus Langer. Die Internationale Energieagentur stellt Österreich grundsätzlich ein gutes Zeugnis bei der Energiewende aus, mahnt aber eine raschere Umsetzung ein. Paul Sihosch.
2: Vor allem bei Wind müsse viel mehr passieren, heißt es von der IEA. Damit können im Winter Zeiten mit weniger Sonne und Wasser besser überbrückt werden. Und die Wärmewende müsse schneller gehen. Gleichzeitig muss bei Fernwärme genauer hingesehen werden. Derzeit ist keine Behörde dafür zuständig, kritisiert IEA-Vorsitzender Fatih Birol. Angesichts der Energiekrise passiere bei Öl und Gas ebenfalls viel zu wenig. Birol schlage Ländern Maßnahmen vor, wie sie rasch den Ölverbrauch reduzieren können, etwa durch mehr Arbeit von zu Hause und günstige oder gratis Öffis.
3: Starting teleworking, such as making the public transportation free or very cheap,
2: sagt Birol, der mit langfristigen Veränderungen durch die Energiekrise rechnet, zum Beispiel einem Boost bei E-Mobilität.
1: Die Regierung hat sich auf einen Gesetzesentwurf für die Paketabgabe verständigt. Die Abgabe soll künftig 2 Euro pro Paket ausmachen. Betroffen davon sind große Online-Händler. Die Regierung rechnet mit Einnahmen von 280 Millionen Euro im Jahr. Knapp 4 Monate nach seiner Bischofsweihe ist der Wiener Erzbischof Grünwiedel derzeit auf Antrittsbesuch im Vatikan. Heute wurde Grünwiedel von Papst Leo in einer Privataudienz empfangen. Morgen stehen weitere Treffen mit Vertretern der römischen Kurie auf dem Programm. Ein steirischer Winzer ist vor Gericht in St. Pölten vom Vorwurf des Mordes freigesprochen worden. Der Mann soll eine 71-Jährige mit einem Medikament getötet haben. Er selbst hatte von legaler Sterbehilfe gesprochen. Doris Henninger.
4: Ob der Angeklagte jetzt auf das Vermögen des Opfers aus war, ob er das Geld mit vollen Händen ausgegeben hat, diese Frage stand nicht zur Diskussion. Es ging um die Frage, ob der Angeklagte seine Bekannte getötet hat, indem er ihr vorgegaukelt hat, ihr ein sogenanntes magenschonendes Medikament zu verabreichen. Und in Wahrheit ist es das Sterbemedikament gewesen. Das konnte die Staatsanwaltschaft nicht nachweisen. Der Freispruch vom Vorwurf des Mordes könnte im Hinblick auf den assistierten Suizid möglicherweise richtungsweisend sein, denn der Gesetzgeber sieht in Österreich vor, dass es genügt, wenn eine hilfeleistende Person dabei ist und im Endeffekt bleibt nur jene Person über, die sich dann möglicherweise, wie im aktuellen Fall, erklären muss, sagt die Verteidigung heute. Sie fordert eine dringende Reparatur dieses Gesetzes.
1: ORF-Journalistin Konstanze Ertl wird mit dem diesjährigen Robert-Hochner-Preis ausgezeichnet. Sie erhält den mit 7.500 Euro dotierten Preis für ihre Berichterstattung über die Krankheit ME-CFS. Das waren die Nachrichten mit Markus Langer. Und nun zum Wetter.
5: Heute Abend und

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1: Im Nachrichtenstudio Markus Lange. Bundespräsident Van der Bellen hat den ersten Tag seines zweitägigen Besuches in der Slowakei absolviert. Auf dem Programm standen Treffen mit dem slowakischen Präsidenten Pellegrini und Regierungschef Fico. Paul Krisay aus Bratislava.
2: Mit militärischen Ehren wird Alexander Van der Bellen vor dem Präsidentenpalast in Bratislava empfangen. Bei einer Pressekonferenz betont der Bundespräsident die nicht nur geografische Nähe zwischen Wien und Bratislava.
3: Das Verhältnis zwischen unseren beiden Ländern ist so ausgezeichnet, wie man es sich für Nachbarländer nur wünschen kann.
2: Van der Bellen trifft im Parlament von Bratislava auch den slowakischen Regierungschef Robert Fico. Erst am Wochenende war Fico wieder in Moskau bei Wladimir Putin zu Gast. Der Besuch wurde international kritisiert.
3: Persönlich, und ich glaube, das gilt für ganz Österreich, sind wir immer dafür, Kommunikationskanäle, so gut es geht, offen zu halten. Was den Krieg betrifft allerdings, wäre es gleichzeitig wichtig und richtig, dass die Europäische Union mit einer Stimme spricht,
2: sagt Bundespräsident Alexander Van der Bellen in Bratislava.
1: Die Internationale Energieagentur bewertet die Energiewende in Österreich grundsätzlich positiv, mahnt aber eine raschere Umsetzung ein. In einem aktuellen Bericht meint die IEA, um saisonale Schwankungen abzufangen und die Versorgung in den Wintermonaten zu sichern, brauche das Stromsystem künftig deutlich mehr Windenergie. Der Windkraftausbau müsse beschleunigt werden. In Hamburg hat die Polizei einen möglichen Terroranschlag vereitelt. Ein 17-jähriger Syrer wurde festgenommen. Er soll einen islamistisch motivierten Anschlag auf ein Einkaufszentrum geplant und sich bereits Dünger als möglichen Ausgangsstoff für einen Sprengsatz besorgt haben. Nach Augenzeugenberichten über Nazi-Parolen und rassistische Äußerungen beim Tiroler Gauderfest ermittelt die Polizei. Zunächst hatte die Tageszeitung Standard über die Vorfälle berichtet. Georg Oberhammer.
4: Im Vorjahr sind in Tirol deutlich mehr rechtsextremistische Tathandlungen und Delikte angezeigt worden als noch 2024. Für die Polizei auch ein Zeichen, dass inzwischen genauer hingeschaut werde. Nach den Vorfällen beim Gauderfest, das als Traditionsveranstaltung jedes Jahr tausende Besucher anlockt, stehen die Ermittlungen aber noch am Anfang. Auf einem Video wurden dort unter anderem Sieg-Heil-Rufe bei der Anreise mit der Zillertalbahn festgehalten. Zum Teil seien Dummheit und Provokation im Spiel, so Rechtsextremismus-Experte Reinhold Gärtner. Es gebe aber auch einen harten Kern.
5: Einige haben tatsächlich so ein Bild, dass sie sich so ein System wieder wünschen.
4: SPÖ und Grüne fordern deshalb heute ein konsequentes Vorgehen gegen rechtsextreme Tendenzen. Auch die Tiroler ÖVP verlangt strafrechtliche Folgen für diese Umtriebe rund ums Gauderfest.
1: Das waren die Nachrichten mit Markus Lange. Und nun zum Wetter.
6: Der Tag geht größtenteils regnerisch zu Ende. Gewittrig ist es aktuell vor allem noch in Teilen von Niederösterreich und Wien. Nach Südosten hin bleibt es vorerst noch trocken und warm. Um 20 Grad hat es im Moment in Hartberg und in Güssing. Der morgige Dienstag wird überall kalt, bei maximal 5 bis 14, in 2000 Meter Höhe um minus 4 Grad. Dazu gibt es viel Wind, zeitweise Regen und Schnee zum Teil bis knapp unter 1000 Meter Höhe. Immerhin im Tagesverlauf vermehrt auch Sonnenfenster. So viel zum Wetter von Gerald Holzinger.
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1: Im Nachrichtenstudio ist Tom Brandenberger. Der Präsident der USA, Donald Trump, hat dem Iran vor einigen Tagen einen Vorschlag für ein Ende des Irankriegs geschickt. Trump schlägt Verhandlungen über einen Monat vor. Am Ende sollen die wirtschaftlichen Einschränkungen gegen den Iran nicht mehr so streng sein. Im Gegenzug will Trump, dass der Iran keine tödlichen und zerstörerischen Atomwaffen mehr herstellt. Der Iran lehnt die Vorschläge ab. Er fordert unter anderem Geld als Entschädigung für die Gebäude, die durch die Angriffe zerstört wurden. Außerdem will der Iran die Straße von Hormus künftig alleine kontrollieren. Durch diesen engen Weg im Meer haben Schiffe bisher Öl oder flüssiges Erdgas gebracht. Heute haben sich die Außenminister von der Europäischen Union in Brüssel getroffen. Die Außenminister haben über Strafen und ein Einreiseverbot in die EU gegen 20 Russen gesprochen. Sie sollen für Entführungen von ukrainischen Kindern nach Russland verantwortlich sein. Russland soll seit dem Beginn des Ukraine-Kriegs schätzungsweise 20.000 Kinder nach Russland oder in von Russland besetzte ukrainische Gebiete entführt haben. Auf dem Urlaubsschiff Hondius sind mehrere Personen am Hunter-Virus erkrankt. Das ist eine gefährliche Krankheit, die etwa von Mäusen übertragen wird. 3 der Infizierten sind gestorben. Das Schiff hat dann lange nirgends anlegen dürfen, weil befürchtet wurde, dass sich das Virus ausbreitet. Gestern durfte das Schiff dann vor der spanischen Kanareninsel Teneriffa ankern. Die rund 150 Passagiere wurden noch einmal untersucht. Danach wurden sie in ihre Heimatländer zurückgebracht. Sie dürfen vorerst aber keine anderen Kontakte haben, weil noch nicht sicher ist, ob es weitere Erkrankungen gibt. Das waren Nachrichten in einfacher Sprache. Redaktion Felix Strasser und Lorenz Lohr.
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1: Im Nachrichtenstudio Markus Langer. Mit einem Freispruch im Zweifel ist der Prozess um den Tod eines Einbrechers in Salzburg zu Ende gegangen. Angeklagt war der 66-jährige Hausbesitzer. Er hatte auf den Einbrecher geschossen. Christine Hackenbuchner.
2: Im vergangenen Juli hatte der Salzburger den Einbrecher in seinem Garten gesehen und den Mann erschossen. Über den 66-Jährigen war später die U-Haft verhängt worden. Gegen ihn wurde eine Anklage wegen Mordes erhoben. Stundenlang hatten die Geschworenen heute beraten und schließlich wurde ein Freispruch gefällt. Das bestätigt der Anwalt des Angeklagten, Kurt Jelinek.
3: Der Mord ist mit 8:0 verneint worden, also keine Stimme für Mord. Und bei der absichtlichen schweren Körperverletzung ist es 4:4 ausgegangen. Das zählt dann zugunsten des Angeklagten und haben die Geschworenen dann den berechtigten Einsatz einer Waffe in einer Notwehrsituation angenommen.
2: Der Salzburger war seit vergangenen Oktober in Untersuchungshaft. Er ist enthaftet worden und hat die Justizanstalt Puch am Nachmittag verlassen.
1: Die Internationale Energieagentur bewertet die Energiewende in Österreich grundsätzlich positiv, mahnt aber eine raschere Umsetzung ein. In einem aktuellen Bericht meint die IEA, um künftig saisonale Schwankungen abzufangen und die Versorgung in den Wintermonaten zu sichern, müsse der Windkraftausbau beschleunigt werden. In der Wirtschaftskammer gibt es offenbar unterschiedliche Positionen zu den sogenannten territorialen Lieferbeschränkungen. Diese haben zur Folge, dass manche Preise für Markenprodukte in Österreich teurer sind als in anderen EU-Ländern. Claudia Peintner-Schmid.
4: Zahnpasta oder Eiscreme, manche Produkte kosten in Österreich mehr als etwa in Deutschland. Grund dafür ist, dass die Supermärkte die Ware nicht in dem Land kaufen dürfen, wo sie am günstigsten ist, sondern die Herstellerkonzerne ihnen vorschreiben, sie etwa von der Österreich-Tochter zu erwerben. Laut Bundeswettbewerbsbehörde ist das im Schnitt um 8% teurer, was letztendlich die Konsumenten zahlen. Bemerkenswert ist nun, während sich die Handelsvertreter in der Wirtschaftskammer für ein Aus der Regel einsetzen, spricht sich die Lebensmittelindustrie in der Kammer für eine Beibehaltung aus. Die Lebensmittelhersteller argumentieren, dass ein Verbot zum Anstieg billigerer Importe führen könnte.
1: Bundespräsident van der Bellen hat den ersten Tag seines zweitägigen Besuchs in der Slowakei absolviert. Auf dem Programm standen Treffen mit dem slowakischen Präsidenten Pellegrini und Regierungschef Fico. Ein steirischer Winzer ist vor Gericht in St. Pölten vom Vorwurf des Mordes freigesprochen worden. Dem Mann soll eine 71-Jährige mit einem Medikament getötet haben. Er selbst hatte von legaler Sterbehilfe gesprochen. Das waren die Nachrichten mit Markus Langer. Und nun zum Wetter.
5: Der Großteil Österreichs bekommt jetzt den langersehnten Regen. Heute Abend sind auch noch Gewitter dabei, etwa im Großraum Wien. Um 25 Grad warm war es heute noch einmal im Osten. Der Dienstag wird überall kalt, mit maximal 5 bis 14 Grad. In 2000 Meter Höhe um minus 4 Grad. Schnee fällt dabei morgen bis knapp unter 1000 Meter Höhe und damit bis in einige Täler. Windig und zeitweise nass wird es fast im ganzen Land, wobei tagsüber auch schon wieder vermehrt Sonnenfenster dabei sein werden. So viel zum Wetter von Gerald Holzinger.
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2: Man hat einfach die Roma und Sinti nicht als Opfer anerkannt. Und dadurch hat man auch diesen Ort verschweigen können. Und auch die Behörden haben sich davor gedrückt, sich irgendwie mit dem auseinanderzusetzen. Und es hat leider Gottes ein, zwei Generationen gebraucht, bis man wieder darüber sprechen wollte, beziehungsweise mit diesem Thema sich auch auseinandersetzen wollte. Und ich habe gemerkt mit den Nachkommen der Angehörigen, dass es für sie auch eine Befreiung war, darüber reden zu können. Man muss sich vorstellen, dass eigentlich ja nur ein kleiner Teil das Lager überlebt hat. Und die, die überlebt haben, sie wurden dann weiterhin ausgegrenzt und diskriminiert. Und wenn man dann Dinge liest, dass sie gar nicht wahrgenommen werden und immer noch praktisch als Menschen zweiter, dritter Klasse angesehen werden, dann ist das natürlich unverständlich. Und für heute, wenn man es ins Heute gibt, leider Gottes ja auch, das auch oft vorkommt auch. Und es war mir ein wichtiges Bedürfnis, diese Geschichte niederzuschreiben, weil es mich schon sehr lange bewegt, diese Geschichte. Und weil es leider Gottes nur wenige schriftliche Aufzeichnungen darüber gibt. Für mich selber, muss ich sagen, ist es auch eine Arbeit, die den Roma und Sinti, den Geschundenen, den Verstorbenen auch irgendwie die Wertschätzung zurückgeben will, weil man ihnen hier damit auch ein Denkmal, ein Gedenken, ein Erinnerungszeichen gibt.
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2: Vor 28 Jahren habe ich im Gemeindearchiv von Halbdurn, das ist mein Heimatort, in einer Schachtel, Korrespondenz 1941, stand drauf, 4 Briefe der Familie Uivari, die aus Lackenbach geschrieben wurden, nach Hause in die Gemeinde Halbdurn gefunden. Und das war für mich der erste Zugang zu diesem Thema. Wenn wir uns diesen Brief ansehen, der im September 1941 geschrieben wurde. Die Familie Uivari, ganz kurz erklärt, das sind 3 Familien gewesen, die in Halbdurn gelebt haben. Sie waren eigentlich, ich will nicht sagen integriert, aber sie waren angenommen in der Gemeinde oder auch angekommen. Sie haben sich wirklich bemüht, sich einzubringen. Sie haben ihre Kinder in die Schule gesteckt, würde ich sagen, geschickt. Sie haben gearbeitet, sie haben ihren Verdienst gehabt, sie hatten keine Schulden, sie haben auch kein Problem mit irgendwelchen Gesetzen gehabt und so weiter. Und dann werden sie am 21.08.1941 im frühen Morgengrauen aus den Betten geschmissen, rausgetrieben, auf dem Hauptplatz, dort gedemütigt, das wissen wir heute auch, und mit einem Lastwagen nach Lackenbach gebracht. Und dann schreibt die Familie, und ich will hier einen Satz herausholen, der für mich wichtig ist, in der vierten Zeile: Ich glaube, wir haben uns das nicht verdient, wo wir immer in Arbeit waren, gedient haben und keine Schulden hatten. Und das stimmt auch. Und jetzt müssen Sie sich vorstellen, die Familie glaubt, es ist ein Fehler. Warum werden wir geholt? Warum werden wir eingesperrt? Was haben wir getan? Was haben wir eigentlich verbrochen, dass wir jetzt da einfach weggenommen werden? Und das war für mich schon sehr bewegend. Und dann schreiben Sie noch, man möge auf Ihre Sachen aufpassen, die Sie zurückgelassen haben. Sie haben das Vieh geweidet für die Bauern. Sie haben Taglöhner in der Landwirtschaft oder im Bauwesen gewesen. Und Sie haben eine kleine Holzhütte gehabt. Wenig Mobiliar. Sie haben ein Schaf gehabt, Sie haben ein Schwein gehabt, ein bisschen Futtergetreide. Und auf das soll der Bürgermeister bitte aufpassen oder der Amtsmann. Zu diesem Zeitpunkt, wo dieser Brief geschrieben wurde, war nichts mehr da. Versteigert. Die Bevölkerung hat es ersteigert. Das Geld ist nie angekommen bei Ihnen. Sie haben auch danach, nach 45, keinerlei Zahlungen bekommen. Ja. Und dann steht da drinnen, der Herr Amtsmann, der Bürgermeister, möge Sie bitte rausholen. Er möge Sie zurückholen. Sie haben wirklich geglaubt, warum sind wir hier? Und der Bürgermeister schreibt auf der Rückseite den Satz unbeantwortet lassen. Und das hat mich schon sehr bewegt, muss ich herzlich sagen.

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1: Ja, also väterlicherseits war meine Familie wurde ins Lager Lackenbach deportiert. Mein Vater wurde dort geboren und er und seine Geschwister haben quasi ihre ersten Lebensjahre, also manche waren schon Eltern, aber er hat seine ersten Lebensjahre dort verbracht. Und ich bin sehr froh, dass es dieses Buch gibt. Es ist ja nicht das erste, es gibt ja schon ein Buch von der Erika Thurnherr. Das habe ich vor vielen Jahren gelesen. Das war wahnsinnig spannend für uns, weil wir natürlich irgendwo mal dokumentiert gesehen haben, die Geschichte des Lagers und auch was uns quasi angetan wurde. Das Buch jetzt, finde ich, fügt dem sehr viel hinzu, vor allem, weil da eine sozusagen detailreichere Aufarbeitung ist. Und für mich ist es so ein kleines Stück Gerechtigkeit. Ja. Also ich habe miterlebt in meiner Familie, was für Traumata das erzeugt hat, wenn man sowas überlebt. Das war nicht sehr einfach, also für viele in unserer Familie. Und das geht natürlich über die Generationen weiter.

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1: Regierung einigt sich auf Paketabgabe. Internationale Energieagentur mahnt Österreich zu rascherem Ausbau der Windkraft und Bundespräsident van der Bellen in der Slowakei. Im Studio Markus Langer. Die Regierung hat sich auf einen Gesetzesentwurf

0: für die Paketabgabe verständigt. Die Abgabe soll künftig 2 Euro pro Paket ausmachen. Betroffen davon sind große Online-Händler. Niklas Lercher.
1: 400 Millionen Euro pro Jahr kostet die geplante Steuersenkung auf Grundnahrungsmittel. Lange war unklar, wo die Regierung das Geld dafür hernehmen will. Nun dürfte die Gegenfinanzierung großteils stehen. Den größten Brocken macht eine Paketabgabe aus. Ab Oktober sollen 2 Euro pro Paket fällig werden. Die neue Abgabe gilt nur für große Händler ab einem Jahresumsatz von 100 Millionen Euro. Das dürfte vor allem große ausländische Online-Konzerne wie Amazon oder Temu treffen. Indirekt aber auch heimische Unternehmen, nämlich dann, wenn sie über große Internetplattformen ihre Produkte verkaufen. Den Gesetzesentwurf dafür hat die Regierung heute dem Nationalrat zur Begutachtung übermittelt. 280 Millionen Euro soll das bringen. Den Rest will die Regierung über weitere Maßnahmen bei der Betrugsbekämpfung hereinbringen.
0: Die Internationale Energieagentur stellt Österreich grundsätzlich ein gutes Zeugnis bei der Energiewende aus, mahnt aber eine raschere Umsetzung ein. Paul Sihorsch.
2: Vor allem bei Wind müsse viel mehr passieren, heißt es von der IEA. Damit können im Winter Zeiten mit weniger Sonne und Wasser besser überbrückt werden. Und die Wärmewende müsse schneller gehen. Gleichzeitig muss bei Fernwärme genauer hingesehen werden. Derzeit ist keine Behörde dafür zuständig, kritisiert IEA-Vorsitzender Fatih Birol. Angesichts der Energiekrise passiere bei Öl und Gas ebenfalls viel zu wenig. Birol schlage Ländern Maßnahmen vor, wie sie rasch den Ölverbrauch reduzieren können, etwa durch mehr Arbeit von zu Hause und günstige oder gratis Öffis.
3: Starting teleworking, such as making the public transportation free or very cheap,
2: sagt Birol, der mit langfristigen Veränderungen durch die Energiekrise rechnet, zum Beispiel einem Boost bei E-Mobilität.
0: Der hohe Repräsentant der UNO für Bosnien-Herzegowina, Christian Schmidt, hat seinen Rücktritt erklärt. Der deutsche CSU-Politiker hatte die Funktion vor knapp 5 Jahren übernommen. Robert Zickmund.
4: Die Aufgabe von Christian Schmidt war es, über die Einhaltung des Friedensabkommens von Dayton zu wachen, mit dem 1995 der Bosnienkrieg beendet wurde. In diesem Krieg kam es zu schrecklichen Kriegsverbrechen, wie vor allem dem Massaker von Srebrenica. Seit damals ist das Land geteilt in das kroatisch-muslimische Bosnien-Herzegowina und die serbische Republika Srpska. Mit letzterer hatte Schmidt massive Spannungen. Noch immer gäbe es im Land keine normalen demokratischen Strukturen, sagte Schmidt vor wenigen Tagen in einem Interview.
5: This is not yet the case.
4: Während der deutsche Außenminister Wadefull Schmidt für seine herausragenden Leistungen dankt, sagt der frühere Präsident der Republika Srpska, Milorad Dodik, Schmidt verlasse das Land, wie er es betreten hatte, ohne Legitimität.
0: Die Europäische Union wird Sanktionen gegen extremistische israelische Siedler im Westjordanland verhängen. Darauf haben sich die EU-Außenminister bei ihrem Treffen in Brüssel geeinigt. Auch die österreichische Regierung unterstützt diesen Beschluss. In der Wirtschaftskammer gibt es offenbar unterschiedliche Positionen zu den sogenannten territorialen Lieferbeschränkungen. Diese haben zur Folge, dass manche Preise für Markenprodukte in Österreich teurer sind als in anderen EU-Ländern. Claudia Peintner-Schmidt.
6: Zahnpasta oder Eiscreme, manche Produkte kosten in Österreich mehr als etwa in Deutschland. Grund dafür ist, dass die Supermärkte die Ware nicht in dem Land kaufen dürfen, wo sie am günstigsten ist, sondern die Herstellerkonzerne ihnen vorschreiben, sie etwa von der Österreich-Tochter zu erwerben. Laut Bundeswettbewerbsbehörde ist das im Schnitt um 8% teurer, was letztendlich die Konsumenten zahlen. Bemerkenswert ist nun, während sich die Handelsvertreter in der Wirtschaftskammer für ein Aus der Regel einsetzen, spricht sich die Lebensmittelindustrie in der Kammer für eine Beibehaltung aus. Die Lebensmittelhersteller argumentieren, dass ein Verbot zum Anstieg billigerer Importe führen könnte und dadurch die heimische Lebensmittelproduktion unter Druck gerate. Die EU-Kommission sammelt derzeit jedenfalls Stellungnahmen von Ländern ein. Bis Jahresende soll eine Verordnung vorgelegt werden.
0: Bundespräsident Van der Bellen hat den ersten Tag seines zweitägigen Besuches in der Slowakei absolviert. Auf dem Programm standen Treffen mit dem slowakischen Präsidenten Pellegrini und Regierungschef Fico. Paul Krisay aus Bratislava.
7: Mit militärischen Ehren wird Alexander Van der Bellen vor dem Präsidentenpalast in Bratislava empfangen. Bei einer Pressekonferenz betont der Bundespräsident die nicht nur geografische Nähe zwischen Wien und Bratislava.
8: Das Verhältnis zwischen unseren beiden Ländern ist so ausgezeichnet, wie man es sich für Nachbarländer nur wünschen kann.
7: Van der Bellen trifft im Parlament von Bratislava auch den slowakischen Regierungschef Robert Fico. Erst am Wochenende war Fico

0: so wieder in Moskau bei Wladimir Putin zu Gast. Der Besuch wurde international kritisiert.
1: Persönlich, und ich glaube, das gilt für ganz Österreich, sind wir immer dafür, Kommunikationskanäle, so gut es geht, offen zu halten. Was den Krieg betrifft allerdings, wäre es gleichzeitig wichtig und richtig, dass die Europäische Union mit einer Stimme spricht,
0: sagt Bundespräsident Alexander Van der Bellen in Bratislava.
2: Knapp 4 Monate nach seiner Bischofsweihe ist der Wiener Erzbischof Grünwiedel derzeit auf Antrittsbesuch im Vatikan. Heute wurde Grünwiedel von Papst Leo in einer Privataudienz empfangen. Morgen stehen weitere Treffen mit Vertretern der römischen Kurie auf dem Programm. Eine Unwetterwarnung hat die heutigen Feiern im Eurovision Village vor dem Wiener Rathaus verkürzt. Am Abend musste die offizielle Party-Location des Song Contests aus Sicherheitsgründen geräumt werden. Der Normalbetrieb hätte bis Mitternacht gedauert. Jetzt zum Sport mit Wolfgang Eichinger.
3: Beim Tennis-1000er-Turnier in Rom ist Österreicherin Anastasia Potapova ausgeschieden. Potapova verliert gegen die Nummer 5 der Weltrangliste Jessica Pegula aus den USA mit 6-7 und 2-6. Trotz toller Leistungen bei diesem Turnier in Rom ist also für die Qualifikantin Potapova im Achtelfinale Endstation. Bei den Herren ist Jannik Sinner in Rom nicht zu stoppen. Der Südtiroler gewinnt gegen Australier Alexei Popirin klar mit 6-2 und 6-0 und steht im Achtelfinale. Im Fußball muss der LASK im entscheidenden Spiel um den Meistertitel bei der Wien Austria auf Moses Usor verzichten. Der zuletzt sehr starke Stürmer hat sich den Innenmeniskus eingerissen und muss sich einer Arthroskopie unterziehen. Nächster Rücktritt im österreichischen Biathlon-Team nach Julia Hauser und Simon Eder ist auch für David Komatz Schluss. Der 34-Jährige hat in seiner Karriere 2-mal WM-Silber in einem Mixed-Bewerb geholt. Und Eishockey-Meistercoach Dan Lacroix bleibt mit seinem Trainerteam bei den Graz 99ers und die Vienna Capitals haben sich mit Konstantin Komarek verstärkt. Der 33-Jährige Stürmer kehrt nach 10 Jahren im Ausland wieder nach Wien zurück.
2: Jetzt der Wetterbericht von und mit Gerald Holzinger.
4: Feuchte und zunehmend kalte Luft liegt über Österreich. Vor allem manche Täler der Alpen-Nordseite werden morgen sogar eine weiße Überraschung erleben, pünktlich zu Pankratius, dem ersten Eisheiligen. Fast überall gibt es heute Nacht und morgen Dienstag zeitweise Regen und die Schneefallgrenze sinkt zum Teil bis knapp unter 1000 Meter Höhe. Tagsüber gibt es zwar vermehrt auch Sonnenfenster, es bleibt aber windig und kalt bei maximal 5 bis 14, in 2000 Meter Höhe um minus 4 Grad.
2: Das war das Nachtjournal. Auf Wiederhören.
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1: Im Nachrichtenstudio Markus Langer. Der Wiener Erzbischof Josef Grünwiedl ist heute und morgen auf Antrittsbesuch im Vatikan. Neben Besuchen in einigen Dikasterien stand am Vormittag eine Privataudienz bei Papst Leo auf dem Programm. Cornelia Vospernik aus Rom.
2: Dass der Wiener Erzbischof so kurz nach Amtsantritt schon nach Rom eingeladen wird, wird in der Erzdiözese Wien durchaus als besondere Wertschätzung verstanden. Etwa eine halbe Stunde dauert das Gespräch zwischen Josef Grünwiedl und Papst Leo heute Vormittag. Über den genauen Inhalt herrscht, wie üblich, Verschwiegenheit. Dass es ein sehr gutes Gespräch gewesen sei, lässt Grünwiedl aber wissen. Morgen stehen weitere Besuche in den Dikasterien, also den Ministerien des Vatikans, an. Ende Juni kommt er wieder nach Rom, um das Pallium entgegenzunehmen, die ein Lamm repräsentierende Stola, die der Papst selbst trägt und auch an Metropoliten verteilt.
1: Die Regierung hat sich auf einen Gesetzesentwurf für die Paketabgabe verständigt. Die Abgabe soll künftig 2 Euro pro Paket ausmachen. Betroffen davon sind große Online-Händler. Die Regierung rechnet mit Einnahmen von 280 Millionen Euro im Jahr. Die Internationale Energieagentur bewertet die Energiewende in Österreich grundsätzlich positiv, mahnt aber eine raschere Umsetzung ein. In einem aktuellen Bericht meint die IEA, um künftig saisonale Schwankungen abzufangen und die Versorgung in den Wintermonaten zu sichern, müsse der Windkraftausbau beschleunigt werden. Mit einem Freispruch im Zweifel ist der Prozess um den Tod eines Einbrechers in Salzburg zu Ende gegangen. Angeklagt war der 66-jährige Hausbesitzer. Er hatte auf den Einbrecher geschossen. Das Urteil ist nicht rechtskräftig. Eine neue Studie aus den USA zeigt, dass es bei Frauen eine spezielle Risikogruppe für Herzinfarkte gibt. Setzt die Menopause vorzeitig ein, steigt das Risiko eines Infarktes, Marlene Nowotny.
3: Im Allgemeinen haben Männer ein höheres Risiko für Herz-Kreislauf-Erkrankungen als Frauen. Ursache dafür sind einerseits Lebensstilfaktoren wie Übergewicht, andererseits die Hormone. Denn das weibliche Geschlechtshormon Östrogen schützt vor Gefäßverengung und Durchblutungsstörungen. Das ändert sich hormonell bedingt nach der Menopause. Das Durchschnittsalter liegt hier bei 50 Jahren. Eine Studie aus den USA zeigt nun, dass bei Frauen, die vorzeitig in den Wechsel kommen, also jünger als 40 Jahre alt sind, das Risiko für einen späteren Herzinfarkt besonders stark ansteigt, und zwar um rund 40%. Das hat die Analyse der Gesundheitsdaten von rund 10.000 Frauen ergeben. Die Forschenden plädieren folglich dafür, diesen Risikofaktor in der medizinischen Praxis stärker zu berücksichtigen, also Betroffene darüber aufzuklären und vorbeugende Maßnahmen zu verstärken.
1: Das waren die Nachrichten mit Markus Langer. Und nun zum Wetter.
4: Die heutige Nacht bringt fast überall zeitweise Regen und es kühlt ab auf 12 bis 4, in manchen Alpentälern bis gegen 0 Grad. An der Alpennordseite schneit es allmählich bis etwa 1000 Meter Höhe. Der morgige Dienstag wird generell kalt, bei maximal 5 bis 14 Grad, in 2000 Meter Höhe um minus 4 Grad. Dazu windig und unbeständig, im Bergland zum Teil sogar winterlich. Immerhin lässt sich im Tagesverlauf in einigen Regionen auch die Sonne blicken, am längsten im Westen. So viel zum Wetter von Gerald Holzinger.
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1: Heute ist Dienstag, der 12. Mai, im Nachrichtenstudio Markus Langer. Bundespräsident van der Bellen setzt heute seinen zweitägigen Besuch in der Slowakei fort. Gestern standen Treffen mit dem slowakischen Präsidenten Pellegrini und Regierungschef Fico auf dem Programm. Paul Kriesay aus Bratislava.
2: Mit militärischen Ehren wird Alexander van der Bellen vor dem Präsidentenpalast in Bratislava empfangen. Bei einer Pressekonferenz betont der Bundespräsident die nicht nur geografische Nähe zwischen Wien und Bratislava.
3: Das Verhältnis zwischen unseren beiden Ländern ist so ausgezeichnet, wie man es sich für Nachbarländer nur wünschen kann.
2: Van der Bellen trifft im Parlament von Bratislava auch den slowakischen Regierungschef Robert Fico. Erst am Wochenende war Fico wieder in Moskau bei Wladimir Putin zu Gast. Der Besuch wurde international kritisiert.
3: Persönlich, und ich glaube, das gilt für ganz Österreich, sind wir immer dafür, Kommunikationskanäle, so gut es geht, offen zu halten. Was den Krieg betrifft allerdings, wäre es gleichzeitig wichtig und richtig, dass die Europäische Union mit einer Stimme spricht,
2: sagt Bundespräsident Alexander van der Bellen in Bratislava.
1: Der Wiener Erzbischof Josef Grünwiedl ist derzeit auf Antrittsbesuch im Vatikan. Gestern stand eine Privataudienz bei Papst Leo auf dem Programm. Die Regierung hat sich auf einen Gesetzesentwurf für die Paketabgabe verständigt. Die Abgabe soll künftig 2 Euro pro Paket ausmachen. Betroffen davon sind große Online-Händler. Die Internationale Energieagentur stellt Österreich grundsätzlich ein gutes Zeugnis bei der Energiewende aus, mahnt aber eine raschere Umsetzung ein, Paul Sihosch.
4: Vor allem bei Wind müsse viel mehr passieren, heißt es von der IEA. Damit können im Winter Zeiten mit weniger Sonne und Wasser besser überbrückt werden. Und die Wärmewende müsse schneller gehen. Gleichzeitig muss bei Fernwärme genauer hingesehen werden. Derzeit ist keine Behörde dafür zuständig, kritisiert IEA-Vorsitzender Fatih Birol. Angesichts der Energiekrise passiere bei Öl und Gas ebenfalls viel zu wenig. Birol schlage Ländern Maßnahmen vor, wie sie rasch den Ölverbrauch reduzieren können, etwa durch mehr Arbeit von zu Hause und günstige oder gratis Öffis.
5: Starting teleworking, such as making the public transportation free or very cheap,
4: sagt Birol, der mit langfristigen Veränderungen durch die Energiekrise rechnet, zum Beispiel einen Boost bei E-Mobilität.
1: Die Europäische Union wird Sanktionen gegen extremistische israelische Siedler im Westjordanland verhängen. Darauf haben sich die EU-Außenminister bei ihrem Treffen in Brüssel geeinigt. Tim Kupal.
6: Die Sanktionen sollen sich gegen mehrere Siedlerorganisationen und ihre Anführer in dem von Israel besetzten Westjordanland richten. Im Gespräch sind etwa Einfuhrbeschränkungen oder höhere Zölle für Produkte aus besetzten Gebieten. Eine Einigung gibt es hier noch nicht. Jahrelang hat Ungarn derartige Sanktionen blockiert. Mit dem Regierungswechsel in Budapest ist das vorbei. Österreichs Außenministerin Beate Meindl-Reisinger, NEOS, spricht von einem wichtigen politischen Signal.
7: Österreich steht an der Seite Israels in seinem Recht auf Selbstverteidigung. Aber es gibt Punkte, mit denen wir nicht einverstanden sind. Und das ist vor allem auch das Vorgehen im Westjordanland.
6: Seit dem Hamas-Massaker vom 7. Oktober 2023 und dem Gaza-Krieg hat die Gewalt radikaler Siedler gegen Palästinenser im Westjordanland deutlich zugenommen.
1: Beim Eurovision Song Contest in Wien wird heute Abend das erste Semifinale ausgetragen.

0: Wien-Tourismuschef Kettner zeigt sich zufrieden mit der Hotelbettenauslastung und widerspricht.
1: Es ist zeitweise fast überall nass und im Bergland zum Teil bis knapp unter 1000 Meter Höhe winterlich. Immerhin gibt es im Tagesverlauf vermehrt auch Sonnenfenster, die größten im Westen. So viel zum Wetter von Gerald Holzinger.
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1: Im Studio Sebastian Rosenauer. Es ist 1 Uhr. Vorsicht bei der Wartung von Klimaanlagen und Wärmepumpen. Viele Österreicherinnen und Österreicher lassen jetzt im Frühling ihre Anlagen überprüfen und das nutzen Betrüger gezielt aus, berichtet Martina Großfurtner.
2: Die Wirtschaftskammer warnt vor unseriösen Angeboten. Innungsmeister Robert Breitschopf, was fällt da drunter?
3: Alles, wo der Preis im Vordergrund steht. Und wenn wir heute einen Preis angeboten bekommen von 90 oder 100 oder 150 Euro, dann ist das zu hinterfragen. Seriöse Firmen werden keine Lockpreise nach außen tragen.
2: Ist der Handwerker bereits vor Ort, sollte man außerdem darauf achten, sich nicht unter Druck setzen zu lassen. Unseriöse Anbieter würden oft auf Barzahlung bestehen oder bei relativ neuen Geräten schwere Schäden feststellen. Dann solle man einfach sagen, dass nicht genug Bargeld im Haus sei, so Breitschopf.
3: Wenn die merken, hier gibt es nichts zu holen, dann hören die relativ schnell auf.
2: Breitschopf empfiehlt, einmal im Jahr die Anlagen von einem Fachbetrieb überprüfen zu lassen.
1: Der britische Premier Keir Starmer gerät immer mehr unter Druck. Nach der Wahlniederlage seiner Labour-Partei bei den Kommunalwahlen haben ihm jetzt auch Teile seiner Regierung den Rücktritt nahegelegt. Darunter etwa die Außenministerin und die Innenministerin, berichten britische Medien. Zuvor hatten bereits zahlreiche Labour-Abgeordnete öffentlich ihre Unterstützung für Starmer zurückgezogen. Hohe Erwartungen an Österreichs Fußballer, genau einen Monat vor Beginn der WM in Nordamerika. Es ist das erste Mal seit 1998, dass Österreich bei einer Fußball-WM dabei ist. Wolfgang Eichinger.
4: Ja, und die Hoffnungen, die Erwartungen und vor allem die Euphorie, die hält Österreichs 67-jähriger Teamchef Ralf Rangnick hoch.
5: Das ist, glaube ich, im Moment auch zu spüren. Das tut dem Land gut, das tut den Einwohnern Österreichs gut.
4: Die Gruppenphase beinhaltet zwar Weltmeister Argentinien, aber auch Jordanien und Algerien, also eher unbekannte Gegner.
5: Hat den Vorteil, dass auch die anderen Länder uns noch nicht so gut kennen, wir sie umgekehrt auch nicht. Und da sehe ich schon auch nochmal eine Chance für uns, dass wir dafür das eine oder andere Überraschungsmittel

0: kommen soll.
1: Ralf Rangnick und sein Team haben viel vor. Es ist ja die erste Weltmeisterschaft für Österreich seit 28 Jahren.
0: Für mich ist es auch die erste Weltmeisterschaft überhaupt, so wie für meine Spieler. Keiner meiner Spieler hat bisher schon an einer Weltmeisterschaft teilgenommen. Und genauso besonders wollen wir da auch jedes Spiel angehen.
1: Am 27. Mai beginnt die Vorbereitung mit einem Trainingslager in Wien. Das erste Spiel gegen Jordanien, dann drei Wochen später, am 17. Juni in San Francisco.
2: Und jetzt zum Wetter mit Nicola Biermeier.
3: Das Wetter hat umgestellt. Nach einigen frühsommerlichen Tagen ist es heute frisch, auf den Bergen winterlich und sehr windig. Der Wind aus West bis Nordwest bläst lebhaft bis stark, auf den Bergen auch stürmisch. Und es ziehen ein paar Regenschauer durch, die meisten bis Mittag in den Alpen und im Süden. Ab 800 bis 1300 Meter Höhe schneit es. Am Nachmittag gibt es von Westen her ein paar Sonnenfenster. Mehr als 5 bis 14 Grad werden es aber kaum. Morgen zeitweise sonnig, teils noch windig, aber nicht mehr ganz so kalt mit 11 bis 18 Grad.
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1: Am Mikrofon Sebastian Rosenauer. Es ist 2 Uhr. Russland hat seine Spionageanlagen im Diplomatenviertel in Wien-Donaustadt jetzt teilweise heruntergenommen. Mit diesen Antennen konnte Russland jahrelang NATO-Staaten und internationale Organisationen in Wien abhören. Außenministerin Beate Meinl-Reisinger hatte zuvor den Druck auf Moskau erhöht. Stefan Kappacher.
2: Österreich schaue nicht mehr weg, wenn es um Spionage auf seinem Territorium geht, sagt NEOS-Chefin Beate Meindl-Reisinger.
3: Das haben wir auch unmissverständlich den Russen klargemacht. Wir haben volle Aufklärung verlangt über diese Antennen und unsere Dienste versichern, dass Antennen von russischer Seite abgebaut wurden.
2: Konkret sollen 3 von rund 20 Antennenanlagen weg sein, sowie 3 russische Diplomaten, die Anfang Mai wegen Spionage ausgewiesen worden sind. Der Geheimdienstexperte Thomas Riegler bescheinigt der Außenministerin einen symbolischen Erfolg.
4: Es ist vor allem mehr als Botschaft zu verstehen, dass also Österreich vermehrt jetzt auf diese roten Linien pocht, nicht mehr alles toleriert wird, was vielleicht in der Vergangenheit der Fall gewesen wäre.
2: Dabei helfen soll auch das neue Spionagegesetz. Wie es heißt, wird es bald in Begutachtung gehen.
1: Nach der Gasexplosion in Leoben vor einer Woche ist jetzt einer der Verletzten im Krankenhaus gestorben. Insgesamt 6 Arbeiter waren zum Teil lebensgefährlich verletzt worden. Eine undichte Gasflasche in einem Container hatte zur Bildung eines explosiven Gas-Luft-Gemisches geführt. Und für Österreichs beste Tennisspielerin Anastasia Potapova ist beim Tausender-Turnier in Rom im Achtelfinale Endstation. Wolfgang Eichinger.
5: Ja, die Voraussetzungen gegen die Nummer 5 der Weltrangliste Jessica Pegula waren nicht die besten, denn bereits in der Früh hatte Anastasia Potapova Schmerzen im Oberschenkel.
6: When I woke up, I actually felt a little bit pain already.
5: Aber angesichts der Probleme hat Potapova eine starke Leistung gezeigt. Trotz 2 Breaks der Österreicherin geht jedoch der erste Satz in den Tiebreak und den gewinnt Jessica Pegula, ebenso den zweiten Satz und damit geht das Spiel mit 7:6 und 6:2 an die US-Amerikanerin. Jetzt wird Anastasia Potapova ein paar Tage pausieren, kaum trainieren, um dann ohne Oberschenkelprobleme wieder auf den Tennisplatz zurückzukehren.
6: Yeah, I just probably just need to step away from court for a couple of days to take care of it and we'll be back on track.
5: Nach dem Semifinaleinzug in Madrid hat Anastasia Potapova auch beim Turnier in Rom als Qualifikantin mit tollen Leistungen sich bis ins Achtelfinale durchgekämpft.
1: Und die Wetteraussichten hat jetzt Nicola Biermeier.
7: Sehr windig, frisch und wechselhaft ist es heute. Der Wind aus West bis Nordwest bläst lebhaft.